0: Radiohead, Burn the Witch. Selbst für mich ein toller Song, obwohl ich nie Radiohead-Fan war. Spielen tatsächlich dieses Jahr auf dem schwindligen Lollapalooza, wie heißt das Festival?
1: Lollapalooza.
0: Lollapalooza, dieses American Franchise Festival auf dem, wo ist es? Du kennst dich aus mit so Mainstream.
1: Treptow. Ja, merkwürdig.
0: Ja. Alright. Dirk, wir haben ja heute einen Studiogast.
1: Oh, wie schön.
0: Und wen haben wir hier?
2: Ja, ich bin's.
1: Hallo.
2: Hallo.
0: Hey.
2: Hallo. Clara Hill, my name.
0: Gut. Dirk, du darfst jetzt gerne übernehmen.
1: Okay, welcome, Clara.
2: Thank you very much.
1: To P Radio Digital in Berlin, and you've brought some exclusive tracks from your upcoming album.
2: That's right. It's the single. It's called Lonely Glow.
1: All right.
2: And I thought it would be nice to present that single here on that radio.
1: Is this a world premiere?
2: I hope, and I think in the radio, yes.
1: Possibly.
2: But the release was on the 23rd of April.
0: Also von der Single. Von der Single, nicht
2: from
0: vom Album.
2: Single.
0: Genau. Ich glaube, wir dürfen gar nicht sagen, dass es die Premiere ist, weil sonst wird es nicht mehr auf.
1: Aber die Single ist schon draußen.
0: Ja, aber sonst dürfen wir es nicht mehr auf Radio 1 präsentieren.
2: Okay.
1: Okay, let's check it out then. Lonely Glow.
2: Have fun.

0: Lonely Glow.
1: Yes.
0: By Clara Hill, who's with us in the studio.
1: Thank you very much for the invitation.
0: Und du meinst, dieser Single ist schon draußen
1: ja.
0: Und das Album kommt am
1: 20. Mai.
0: 20. Mai. Mhm. Auf welches Label?
1: King Brit Archives.
0: Ah, mit King Brit hast du auch da zusammengearbeitet.
1: That's right.
0: Cool.
1: Mhm. Zusammen das Album gemacht.
0: Great. Sounds good. And we're going to hear two more remixes from the album. What's the album called, by the way?
1: Pendulous Moon.
0: Wow, Pendulous Moon. Mhm. Far out.
2: Nicht zu vergessen, die Record Release in der Berghain Kantine am
1: 25.06.
2: Und warum kann man da nicht nur tolle Musik hören, sondern auch besonders gut feiern?
1: Weil Digital in Berlin dort anwesend sein wird.
2: Das ist nicht ganz
1: das
2: richtig.
1: Das ist nicht die richtige Antwort.
2: Nee.
1: Was ist die richtige Antwort?
2: Die richtige
1: dann?
2: Antwort ist, weil, wenn ich mich recht erinnere, ja. spielt tatsächlich Deutschland zur Europameisterschaft um 15 Uhr, was wir zusammen angucken.
1: Genau.
2: Genau. Was wir zusammen angucken werden im Rüdersdorfer Biergarten, genau vor der Berghain-Kantine. Und dann werden wir schön zusammen dein Konzert anhören und danach den Sieg von Deutschland feiern.
1: Genau.
0: Super, klingt sehr gut. Kantine ist Hammer, da mag ich es.
1: Genau, ja. Das ist cool, wenn ihr alle in der Berghain-Kantine dann Fußball gucken kommt und danach feiern kommt zu meiner Record Release, ist es alles perfekt.
0: Toll,
1: genau.
0: toll. Super, ja, freue ich mich. Das war ja Lonely Glow bei Clara Hill. Wie gesagt, mehr Tracks davon am Ende der Show. Zuerst, ich habe dir, Michael, ein ganz besonderes Track mitgebracht. Das war, glaube ich, dein Konzert-Highlight der Donau-Festival.
2: Oh. Es gibt ja ganz wenige, also vielleicht einmal in 5 Jahren kommt es vor, dass ich ein Konzert, das länger geht als 60 Minuten, tatsächlich mir ganz anschaue und nicht vorher rausgehe. Und das war dieses Jahr auf dem Donaufestival so. Hat mich umgehauen. Spielen am 20. August hier in Berlin die Berlin-Premiere und wir hören natürlich
1: Mogwai.
2: Genau, Mogwai Plays Atomic.
0: Scram.

0: Mogwai. Ganz, ganz groß. Ich sagte nach dem Konzert auf dem Donaufestival, was ja die Premiere war, habe ich gerade gehört, besser kann man so eine Musik live nicht spielen. Und sie haben ja einen neuen Bandmember, einen jungen 22-jährigen Musikstudenten aus Glasgow mit langen Haaren, der jetzt, die alten Herren sitzen hinten und machen Musik und er steht vorne und spielt wie ein kleiner Rockstar.
1: Cool, das klingt gut. Ich freue mich auf jeden Fall auf das Auftritt im Admiralspalast Ende August.
0: Und das wird fast noch besser, hoffen wir mal, weil im August haben sie ja einige Konzerte gespielt, was erfahrungsgemäß ja heißt, dass sie vielleicht noch besser werden, was fast gar nicht möglich wäre. Und steht man oder sitzt man im Admiralspalast?
1: Hm?
0: Steht man oder sitzt man?
1: Weiß ich nicht.
0: Ich glaube, man sitzt nämlich.
1: Ja.
0: Und die Tatsache ist ja, wir schauen den Film an, Atomic, ein sehr wichtiger Film, sehr wichtiges Thema. Und ich glaube, das wird mir besser gefallen, weil mir 90 Minuten auf den Beinen schon...
1: Richtiges Konzert dann.
0: In meinem fortgeschrittenen
1: also
0: Alter
1: schon... Ich wundere mich bei Mogwai, weil ich habe die gesehen, als sie angefangen haben in Schottland und so, dass die so groß geworden sind, dass die so ein großes...
0: Das sagten ganz, ganz viele auf dem Donaufestival, sagten, die waren so groß, jetzt sind die wieder weg vom Fenster. Weiß ich gar nicht, waren die groß? Waren die klein? Sind die wieder weg? Sind die wieder da? Ich habe keine Ahnung, für mich waren die immer gleich.
1: Ja, für so ein Post-Rock, also die sind als Post-Rock-Band.
0: Ja, es ist kein Post-Rock, unser Lieblingswort, aber eigentlich sind sie ja keine Post-Rock-Band mehr. Nein. wie sagt man, Shoegaze sagt man heute, oder filmische Gitarrenmusik,
1: ach so.
0: Gitarren, Drone, whatever. Naja, für uns ist es Post-Rock, für uns alte Männer.
1: Post-Rock, you don't stop. Good. I'm going to continue with a new release on Karaoke Calc. This is Ritornelle.

0: Sven Helbisch.
1: Die Premiere am 7. Mai im Radialsystem. Am Samstag. Ich habe schon viel gehört, das wird ganz großartig mit dem Vocal Consort in Berlin. Chor, vielleicht der beste Chor, den wir haben in Ostdeutschland, und das wird toll.
0: And you're going to DJ at the after party, Michael?
1: Yeah.
0: The best DJ we have in Ostdeutschland.
1: Maybe.
0: I hope so. Ich freue mich. Also, zwei starken Konzerttipps für Samstag. Schober Lieder One im Lido beim X-Jazz oder Sven Helbisch im Radiosystem Premiere-Konzert.
1: Sven Helbisch ist ja auch nicht nur bekannt, weil er ein großartiger Komponist ist und die Dresdner Sinfoniker 98 mitgegründet hat, sondern auch, weil wir gerade von Popmusik gesprochen haben, X-Pop, X-Jazz, hat ja viel gemacht für Rammstein, die ganzen Arrangements,
0: wow,
1: oder die Pet Shop Boys und andere, die anderen üblichen Verdächtigen im Pop-Business.
0: Cool. Und weil wir vom X-Pop wieder geredet haben, it's time for some pop music. And you know I love Welsh music. This is not Super Free Animals, but we do have some Super Free Animals news. This is a tribute album to the other amazing 90s Welsh indie space psychedelic pop band, the Gorky's Zygotic Monkey. There's like a 30-track compilation sort of tribute album to them just came out. 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

0: So, that was Peder Männerfeld aus Schweden, der mich ziemlich überzeugt hat damals auf dem Atonal Festival vor 2 Jahren, glaube ich, war das. Macht sehr interessante Sachen, hat, glaube ich, auch Clara Lewis produziert und hat oft ein Bart und spielt auch unter anderem bei Roll the Dice, die ich damals auf dem Semibri Festival gesehen habe, vor 2 Jahren, die Popmusik machen, so eine schwedische, fast wie ABBA, nur auf Hipster gestylte Boygroup, Roll the Dice, Popmusik, aber was sie gemacht haben, war ziemlich gut. Und ja.
1: And that was the track BZ Reaction from his album Controlling Body.
0: Yeah.
1: By Peder Männerfeld. Now we're going to hear a new discovery thing that I just picked up on. It's called Dieterich und Barnes. Dieterich and Barnes from their album The Choral Casino. This is something that Flo sent me and really amazing. I think you're going to like this. Let's check it out.

0: Yeah, all right. That was Dieterich and Barnes with the track People Person from their album the Coral Casino. And I like that a lot. It's kind of retro African groove. I'm not sure what label it's on, but I definitely want to play more on the next show. So I'll tell you next time.
1: Yeah, good stuff.
0: Yeah, and it has this nice African groove, so we thought this is a good follow-on to play the African band that's coming to town.
1: Kommen am 18. diesen Monat an dem ersten offiziellen Kiez-Salon, Mittwoch. Ganz toller Abend, auf den ich mich ganz besonders freue. Ogoya Nengo and the Dodo Women's Group aus Kenia spielen bei uns und davor spielt der Entertainer, Komponist und Soundartist Janek Schäfer. Ein ganz besonderer Abend und die beiden sind äußerst unterschiedlich. Und jetzt hören wir Ogoya Nengo.

0: Yeah.
1: Oguya Nengo and the Dudu Women's Group aus Kenia spielen live am Mittwoch, den 18.05. bei uns im Kiezsalon. Zusammen mit Jannik Schäfer. Das wird ganz großartig. Der Kiezsalon ist eh unsere Lieblingsveranstaltungsreihe in Berlin. Prenzlauer Berg, Musikbrauerei, geht früh los.
0: Yeah, I think I'm going to be dancing to that one. So
1: wir werden alle tanzen, ja.
0: Very nice. And as you said, Michael, besides Oguya Nengo, on the 18th of May, we have one more act playing at the Kiezsalon on that night, namely Jannik Schäfer.
1: Und so vielleicht können wir uns noch erinnern an Jannik Schäfer, der auf Madeira gespielt hat.
0: I do remember.
1: Ein ziemlicher Charakter. Das wird auch sehr lustig.
0: He's a great character. He's very funny and he does some powerful music. We're going to hear a track from him now, Jannik Schäfer.

0: That was Yannick Schaefer from his album Unfolding Luxury Beyond the City of Dreams. The track's called Coda, and Yannick Schaefer is playing live at the Kiez Salon in Prenzlauer Berg on the 18th of May. Come and check it out, as well as the Ogoya Nengo we heard before that. So it's going to be really nice.
1: Yeah. Wo man sagen muss zu Yannick Schaefer, der im Gegensatz zu dem, was man hört von ihm auf Platte, viel mit dem Raum arbeitet und komponiert zu jedem einzelnen Konzert.
0: Genau, auf das Madeira erinnere ich mich, das war so ein Surround-Konzert im komplett Dunkeln.
1: Genau.
0: Der saß hinter das Publikum und das war so ein 3D-Surround-Konzert.
1: Genau, und dann ist er spazieren gegangen.
0: Genau.
1: Ja. Also es wird spannend und wird mit Sicherheit auch lauter und intensiver als
0: cooler
1: das, was
0: Typ.
1: Wir,
0: ja. Ich freue mich. Okay, we're going to hear one more track now. This is a bit more lively. Who is an artist we played last time, Kein Zweiter, and this is Tanzlied.

0: Kein zweiter.
1: Toll.
0: Ja, yeah, Tanzlied vom das Album Teilstück für totalen Schwung.
1: Oh, schön, schön sich ausgedacht, die ganzen Titel.
0: Total.
1: Und, wie hast du das entdeckt, Dirk?
0: Das habe ich von Dance. Von einer meiner Promo-Sourcen.
1: Alright.
0: Ja, der schickte mir die coolsten Zeug. Also, ja.
1: Also, und sind die aus Berlin, oder?
0: Ja, also wieso überlegst du das für den Kiezerdog jetzt?
1: Ich fand das ganz gut jetzt, ja.
0: Genau, 5 Uhr morgens im Berghain. Besser geht's nicht. Da drehe ich durch.
1: Gut. Weil cool. Du ja auch jeden Samstag um 5 Uhr morgens im Berghain bist.
0: Wenn die sowas spielen würden. Ja.
1: Okay.
0: Gut, jetzt haben wir einen Remix, oder? Das ist auch ein Tanztrack, oder?
2: Ja.
1: Erzähl uns doch mal was, Clara, über Komodo.
2: Komodo, a.k.a. Chris Nichols, a.k.a. Komodo aus England. Habe ich kennengelernt, weil ich mal mit ihm zusammen gespielt habe. Und dann haben wir gesagt, wir tauschen mal die E-Mail-Adressen aus und so weiter. Habe ich einen Soundcloud gefunden.
1: In Skandinavien war das irgendwo.
2: Wo war das? Auf irgendeiner Insel. Ich glaube, das war bei Finnland irgendwo. Mhm. Genau. Und dann habe ich mir seine Soundcloud-Sache angehört und war so begeistert, dass ich ihn eingeladen habe, mir mit so Musik zu machen. Seitdem arbeiten wir an einer EP und ich dachte, im Zuge dessen wäre es vielleicht gar nicht so schlecht, wenn ihr einen Remix macht für meine neue Single.
1: Und er ist ein Drummer aber.
2: Er ist ein Schlagzeuger und produziert auch, aber sein Main-Ding ist, Schlagzeuger zu sein. Mhm. Ja. Komodo.
1: Und jetzt hören wir den Remix von dem Song von
2: Lonely
1: der Single.
2: Glow, genau.
0: Your new single.
2: The new single from the forthcoming album called Pendulous Moon.
0: Let's check it out.
2: Let's check it out. Come on.

0: Jo, der war schön progressiv.
1: Ja. Yeah. I could dance to that.
0: Ja, ich habe ihn auch im Club-Kontext gesehen. Das war Clara Hill, Lonely Glow in dem Komodo-Remix.
2: That's right.
0: Sehr schön. Die Single ist schon draußen.
2: Genau.
0: Und das Album kommt am
2: 20.05.
0: Und die Record-Release in der Berghain-Kantine ist wann?
2: Am 25.06.
0: Nach dem hoffentlich erfolgreichen Deutschland-EM-Spiel.
2: Egal, ob Deutschland verliert oder gewinnt, ihr kommt auf jeden Fall in die Berghain-Kantine ab 20:30 Uhr.
0: Gut, aber ich würde mir dann schon auch wünschen, dass, dass das Konzert auch je nachdem, wie Deutschland dann auch gespielt hat, dann auch angepasst wird.
2: Also auf jeden Fall, wir passen es spontan an die Gegebenheiten.
0: Genau. Gut, da freuen wir uns drauf.
1: Sehr schön, ja, toll.
0: Ja.
1: Cooler Remix, auf jeden Fall.
2: Thanks, danke schön.
1: All right, so we only got time for a couple more tracks tonight, but I want to play one more from the excellent Alien Translistor label. This is their latest release, I think. Yuasinho Meshes is the name of the album. Wondrous Sibling.

0: Yuasinu.
1: Yuasinu.
0: I'm not quite sure how to pronounce it, but it is on Alien Transistor.
1: Und wir haben ihn eh schon kennengelernt. Er war.
0: I didn't meet him. Da musst du mir nächstes Mal vorstellen. Ganz tolles Band.
1: Ja, er war Part der Band von Markus Acher, die
0: Kiezalon
1: gespielt haben bei uns zum Abschlussabend mit Montana Roberts.
0: Genau.
1: Der nette junge Mann. Was hat er gespielt? Xylophon? Xylophon, offensichtlich.
0: Philipp. Stimmt.
1: Gut, das war wieder eine vorzügliche Sendung, die mir äußerst geschmeckt hat, wie die Pasta, die ich davor gegessen habe. Vielen Dank, Clara, für den charmanten Besuch und für die tollen Songs. Wir freuen uns auf deine Record-Release.
2: Danke für die Einladung.
1: Vielen Dank, Dirk, dass wir wissen ja mittlerweile gar nicht mehr, wessen Show wir überhaupt, ist es deine Show heute oder ist es meine Show?
0: Das ist alles hinter uns.
2: Das ist unsere Show.
0: Das
2: ist eure Show.
1: Gut.
2: Ihr seid eins, ihr beide seid eins.
1: Gut. Und dann beenden wir die schöne Show wir beenden die Show erstmal mit der Ansage, dass wir uns hoffentlich alle wiedersehen am 18.05. zum Kiezalon. Genau. Ogoyat Nengo and the Dudu Women's Group aus Kenia, ganz toll. Wir werden alle tanzen und danach davor Janek Schäfer, Kiezalon Musikbrauerei. Mehr Informationen gibt's auf kiezalon.de. Eine besonders schöne Veranstaltung mit hervorragendem Wein und kurzen, aber intensiven Konzerten. Und jetzt hören wir noch einen Song von Sven Helbig, der am Samstag seine Premiere hat im Radialsystem ab 20 Uhr. Chor und Electronics mit dem Vocal Consort aus Berlin und dem Weltklasse-Dirigenten Christian Järvi. I eat the sun and drink the rain. Wir sind alle da, so wie wir hier sitzen, Dirk, Clara und ich. Wir werden danach auflegen, guten Wein trinken und uns wird es hoffentlich hervorragend gehen nach Musik, die so klingt wie der letzte Song heute Abend.
0: Yeah, well said, Michael. Thanks so much. Thanks for listening. And we're going to leave you with Sven Helbig. Sand FM's coming up next, so stay tuned to Peak Radio. We'll be back in 2 weeks with more Digital in Berlin.
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0: Es ist 3.30 Uhr. 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Weiter geht's hier mit Stroko. Bubble Gamski trifft Schokoriegel Garage. 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

wunderschönen guten Abend hier auf Pi-Radio 88.4. Ja, der erste Song war von Paul Moriart, Etude en forme de rhythm and blues. Ja, auch die Franzosen haben sich mit ihren Big Bands von den Sounds, den neuen in den 60ern, inspirieren lassen. Und so dieser furiose Big Band Sound, der sich auch ein bisschen anhört wie ein schöner, ja, Beat-Song. Nun gut, bleiben wir bei den Franzosen. Der nächste Song ist von Pierre Henry und ist die B-Seite seines sehr berühmten Psych-Rocks, das sich so ein bisschen anhört wie die Titelmelodie von Futurama. Heute aber die B-Seite, Hérich Hugues von Pierre Henry.

Das war Rockin' in the Orbit von Jimmy Haskell. Und wer sich wundert, dass im Hintergrund die ganze Zeit so ein komischer, immer wiederkehrender Piepton war, dem sei gesagt, dieses Lied kommt aus der Zeit, als der Sputnik 1 von der Sowjetunion in die Richtung Sterne geschickt wurde. Und allein dieses Tuten war wohl die wahrscheinlich meistgehörteste Radiosendung aller Zeiten. Ja, ein schöner, leicht angezüchter, ja, Rock'n'Roll-Song kann man schon fast sagen. Und weil es so schön war mit diesen kleinen Rock'n'Rollien, Sommerklängen, kommen wir als nächstes zu einem Song, der eigentlich auch sehr bekannt ist, Caravan, in einer Version von Henry Rose.

Victor Brady mit Brown Rain. Die Steel Drum unverkennbar. Ich glaube, ich kenne nicht viele Songs, in denen Steel Drum benutzt wird und es gleichzeitig so einen psychedelischen Einschlag gibt. Nun gut, heute habe ich mal was Besonderes vor. Und zwar habe ich heute Freikarten zu verlosen für eine Veranstaltung, die nächste Woche Freitag ist. Und zwar spielt Marc Sultan im Buzzy. Und ja, wie so bei Verlosen ist, muss man dann halt mal anrufen. Da sage ich euch schon mal die Telefonnummer. Und zwar ist das hier bei Pi Radio die 030 60 93 72 77. Und da so eine Verlosung immer in eine Frage gebunden ist, interessiert mich, wer heute seinen Todestag begeht. Und damit es nicht ganz so schwer wird, ist der nächste Song ein kleiner Hinweis darauf. Ruft an, hier bei Pi Radio 030 60 93 72 77. Die ersten zwei gewinnen jeweils zwei Freikarten fürs Marc Sultan Konzert am nächsten Freitag.

Der gute Sky Saxon war es, der gestorben ist. Wir hörten von seiner Band The Seeds, Try to Understand. Ja, ein paar Karten ist schon weg, das zweite ist noch da. Also beeilt euch, ruft an 030 60 93 72 77, denn zwei Karten sind noch zu haben und die gibt's an den, der zuerst anruft. Oder die Kommentarfunktion auf p-radio.de in der Kommentarleiste zur Sendung einfach sich kurz meldet. Gut, der nächste Song ist von Morgan Dalt. Ist eine zeitgenössische Band, hört sich trotzdem an wie von früher mit Black Tuna Gang.

Man or Astoman mit Taxidermist Surf von ihrem Album Is It Man or Astoman von 1993, ja. Die guten alten Tage der Surfmusik, in denen noch australische Bands harten Gitarrenrock spielten. Naja gut, heute spielen sie auch Gitarrenrock, aber mehr so in die psychedelische Richtung, wie zum Beispiel Tame Impala und andere. Nun gut, wir gehen weiter zu amerikanischen Garagenrock aus dem Jahre, ach, irgendwas Ende 70er. The Plagues with I've Been Through It Before.

The Tower mit Slow Motion Mind. Ja, gleich werden wahrscheinlich manche von euch abschalten, um sich das Spiel anzugucken, Ecuador gegen Frankreich. Deshalb ist der nächste Song auch ein französischer Song, Je suis un éléphant. Heißt wahrscheinlich, wenn mein Französisch, was sehr schlecht ist, mich nicht täuscht, ich bin ein Elefant. Hoffe ich mal, dass die Franzosen sich ein bisschen schneller bewegen. Obwohl man ja sagt, Elefanten warten ab, wenn sie wenig leiden können, sammeln Munition und schießen dann im richtigen Moment damit. Ja, also der nächste Song, Jacques Therese mit Je suis un éléphant.

Die Pudis mit Icarus. Nun ja, heute mal einfach nur, weil die Franzosen spielen und es eine französische Zigarettenmarke gibt, die einen Helm hat mit Flügeln. Ja, weit hergeholt, ich weiß. Aber der nächste Song ist auch über Fliegen. Puka mit Haha, I Can Fly.

Ja, lieber Urs, das war ein Song für dich von Erwin Koray, Sisek Dagi. Ich hoffe, ich habe es richtig ausgesprochen, denn auch Türkisch gehört nicht unbedingt zu den Sprachen, die ich in irgendeiner Art und Weise mal ja, irgendwie näher kennengelernt habe. Der nächste Song ist von einem französischen Produzenten und auch Musiker, J.P. Massera, bekannt durch viele Disco-Geschichten. Hier eine frühe Geschichte, heißt Radio Pirate Programm, passt auch irgendwie zu diesem Radio. Viel Spaß dabei.

Klaus-Johann Grober mit Traumhaft, erschienen auf Trouble in Mind. Ja, irgendwie macht mich gerade zur Zeit so ein bisschen diese frühelektronische Musik so ein bisschen ja an, so Leute, wo so alte, die so alte Synthesizer spielen und damit ganz schöne Welten bauen. Nun ja, kommen wir zu einer anderen Band, die auch auf Deutsch singt und aber mehr so, ja, wieder das Gitarrenhandwerk mehr in den Vordergrund packt. Ecke Schönhauser mit einer schönen Version von I Wanna Be Your Dog.

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Yvonne Illimann mit I Can't Explain, eine Coverversion eines großen The Who-Hits. Bisschen später aufgenommen, schon ein bisschen mehr 70er-Rock. Ja, die Frauen kommen ein bisschen kurz, wie immer, in der Musikgeschichte, gerade in dieser Zeit. Deshalb nun eine Dame aus etwas noch früherer Zeit. Hat in England, glaube ich, ihre Platten aufgenommen. Die meisten gibt's nur als Shellac. Wurde dann auch vom BBC nicht mehr gesendet, da ihre Texte für die damalige Zeit dann doch zu anrüchig waren. Der nächste Song heißt Don't Touch My Nylons von Marie Bruand. Und ja, Nylons waren eben damals teuer, gingen schnell kaputt. Und wie die Dame eben darüber ihre Nylons denkt und in welchen Situationen, hören wir jetzt. Viel Spaß.

Ja, und die zweiten zwei Karten sind auch weg. Auch wenn nicht auf den Namen Sky Saxon, sondern auf den Namen Foucault, denn auch der hat heute Todestag, sogar 30 Jahre. Nun gut, vom Lebensstil werden sie sich nur marginal unterschieden haben. So soll es sein. Ja, der letzte Song, ich weiß, er passt nicht ganz so in das sonst musikalische Bild der Sendung, aber ich mag ihn sehr und vor allem weiß ich, dass wahrscheinlich übermorgen es wieder heißt Don't Touch My Nylons, denn meine DJ-Kompaniöse Miss Danger ist wieder in der Stadt und wir werden zusammen am Freitag im Bang Bang Club einen Club separé veranstalten. Also wer gern psychedelische Tanzmusik hören will, möchte, sei gern dort gesehen. Dazu haben wir noch die beiden Briten Chris McMillan und Sammy Seven, bekannt aus dem Londoner Cave Club. Das soll es erstmal sein mit der Werbung. Jetzt geht's weiter mit einem kleinen B-Boy-Hit. Jan Mink, Come On In.

Und wie das so ist bei Live, vergisst man dann natürlich auch schnell die Adresse und den Club zu sagen, wo man eine Veranstaltung macht. Also der Club Separé findet statt am 27.06. im Bang Bang Club beim Mehringdamm Nummer 61. Zügmusik die ganze Nacht, ein bisschen Lichtshow, da sagen wir nicht ein bisschen, sondern ganz schön viel. Schöne Ölscheiben, freut euch drauf, kommt vorbei. Und der nächste Song ist von People's Temple, Brand New Thing, eine neue Band. Ein bisschen wie eine Fußballhymne, passt ja in die Zeit.

The 23rd Turn Off mit Michael Angelo. Ja, die Single kam raus, die zweite mit dem Titelsong Another Vincent van Gogh wurde leider nicht veröffentlicht, da diese Platte nicht so verkauft wurde. Vielleicht ein bisschen langsam, aber doch ein wirklich herzblutendes Ding. Nun ja, die Sendung geht so langsam dem Ende entgegen. Noch eine Viertelstunde knapp ist mir verblieben. Ja, bis Ende August ist dann hier ja Sommerpause, Sommerschlaf, wie man es immer nennen möchte. Und deshalb dieser Song für euch. Jaco Gardner mit The End of August.

Ja, bis Ende August ist hier Feierabend und leider war auch für viele Feierabend in meinem Freundeskreis gerade so viel Todesfälle, die sich häufen, irgendwie blöd. Deshalb ist der nächste Song für die, die oben ankommen. Ich hoffe, die Band hat Tüte übt da oben, dass es sich ungefähr so anklingt, wenn es dann schon zu Lob Gottes sein soll.

Ja, ich hoffe, die, die traurig sind, hatten ein bisschen Trost. Die, die keine Traurigkeit hatten, hatten trotzdem ein Gefühl dafür, dass man manchmal da sein muss für Leute, denen es schlecht geht. Ich hoffe, euer Sommer wird besser, mit mehr Freude, mit mehr Fröhlichkeit, mit viel Sonne, mit viel Spaß, Sonne, Herzen, Blumen, all das, was so ein Sommer so schön macht. Und dann sehen wir uns im September. Sehen leider nicht, hören wir uns wieder im September. Bis dahin alles Gute, bleibt gesund, bleibt fröhlich und habt einfach einen schönen Sommer. Denn der nächste Song ist eine Version von Summertime. Viel Spaß damit und bis bald.

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0: 6 Uhr, gleiches Schluss mit dem Nachtprogramm. Ich hoffe mal, dass alles sauber durchgelaufen ist. Der Ritt durch die Nacht, Zeit ins Bettchen zu gehen. Moment, The Brain, die DJ-Show, gemischt aus Elektro-Broadcast, Dissonanz, Pop, Rock'n'Roll, epischen Gesängen, vorindustrieller Robotik, Raumfahrt-Pop, vorsinnflutlichen Vintage-Raritäten in Form von kinematischen Mini-Dada. 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
2: Bonjour à tous. Encore une merveilleuse journée.
3: Nice to meet you.
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0: 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Zwei Währungsumstellungen seit den Hitlerzeiten. 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

Es ist noch nicht lange her, da waren Handys zum Telefonieren und zum Verschicken von kurzen schriftlichen Botschaften da. Dann wurden sie zu Multifunktionsgeräten, mit denen man nicht nur Verbindungen zu anderen Menschen herstellen, sondern auch spielen und Musik hören konnte. Heute kann man mit intelligenten Handys, auch Smartphones genannt, alles machen, was die Elektronik- und Computerbranche so zu bieten hat. Fotografieren, Videofilme aufnehmen, komplexe Computerspiele spielen, im Internet surfen, Radio hören, Fernsehen, alles ist möglich. Kleine, raffinierte Zusatzgeräte erlauben es dem Handynutzer, Geräte zu vernetzen und Dateien, Bilder oder Videofilme von Handy zu übertragen. Selbstverständlich sind Downloads aus dem Internet auch möglich. Was ursprünglich als Telefon gedacht war, ist zu einem Service Center im Westentaschenformat geworden. Das die Bedürfnisse nach Information und individueller Unterhaltung jederzeit befriedigen kann. Zu einem erschwinglichen Preis übrigens, sodass moderne Smartphones mittlerweile zur Grundausstattung vieler unserer Kinder und Jugendlichen gehören. Doch das Handy hat seine Unschuld verloren. Einige Kinder und Jugendliche benutzen es, um mit ihm Zwietracht zu sehen, Hass zu schüren, Macht auszuüben, um andere unter Schock zu setzen, ihnen weh zu tun, sie zu demütigen, sie zu beleidigen, sie zu erpressen. Es mehren sich die Meldungen über Jugendliche, die Horror- oder Pornoszenen aufs Handy laden, um sie jüngeren Kindern zu zeigen und ihnen damit einen Schock einzujagen. Noch schlimmer, man inszeniert Prügeleien und sichtbare Körperverletzungen und lässt sie mit dem Handy filmen. Gleichgesinnte leisten hier Teamwork. Die gefilmten Prügelszenen werden als Druckmittel eingesetzt. Wir haben dich gefilmt. Wenn du nicht willst, dass wir die Szene ins Internet stellen, musst du Schutzgeld zahlen. Oder man führt die gefilmte Szene mit der Bemerkung vor, wenn du nicht willst, dass es dir ebenso geht, solltest du mir morgen Zigaretten mitbringen. Selbstverständlich haben die Jugendlichen bereits einen schönen Begriff für ihr makaberes Tun gefunden. Happy Slapping nennen sie das Zuschlagen zur weiteren Verwendung. Perverser geht's eigentlich nicht. Das Handy wird zur Angriffswaffe. Den Landeskriminalämtern ist Handymissbrauch unter Jugendlichen schon lange bekannt. Sie weisen auf hohe Dunkelziffern hin. Bei schulinternen Überprüfungen werden Lehrkräfte immer wieder fündig. Die unabhängige Landesanstalt für Rundfunk und neue Medien, Kiel, gibt das Ergebnis einer von ihr durchgeführten Studie bekannt. Etwa jeder dritte Jugendliche hat bereits Gewalt- oder Pornovideos auf Handys gesehen. Solche Handyclips haben großes Potenzial, zu einem Massenphänomen zu werden. Happy Slapping, wer wollte es bezweifeln, ist eine schwere Form der Gewaltausübung. Sie kann sich nur in einer Gesellschaft ereignen, die ein gestörtes Verhältnis zur Gewalt hat. Dabei geht es nicht nur um sich vollziehende Gewalt, es geht auch um das Geschäft mit der Darstellung von Gewalt, das sich in diesem Lande seit Jahrzehnten in unheilvoller Weise ausgedehnt hat. Die seit Beginn der 90er Jahre wogende Welle der Gewalt ist nicht abgeebbt, sie hat an Kraft gewonnen. Wohin wir sehen Gewalt. Die Fernsehsender haben sich keiner freiwilligen Kontrolle unterzogen und weniger Gewaltdarstellungen auf den Schirm gebracht. Im Gegenteil, man gewinnt den Eindruck, dass die Sender mehr denn je ihre Zuschauer mit Gewalt ködern. Die Entwickler von Computerspielen setzen nach wie vor auf Gewalt. Die Gewaltspirale dreht sich weiter, obwohl sie seit langem eine schwindelerregende Höhe erreicht hat. Und es ist kein Ende abzusehen. Körperverletzung, Zerstörung, Mord, Totschlag, Sadismus, Brutalität, das sind die Ingredienzien von Filmen und Spielen, die die Einschaltquoten und Verkaufsziffern erhöhen sollen. Die Faszination am Versehren, Verletzen, Quälen und Töten hat in den Herzen und Hirn weiter Teile der Gesellschaft bereits tiefe Wurzeln geschlagen. Wie anders ist es zu erklären, dass Menschen Spaß, Lust, Freude daran empfinden, wenn sie zuschauen, wenn andere Menschen gequält oder getötet werden? Der beschriebene Handymissbrauch ist eine Variante und Steigerung des Spiels mit und mit der Lust an der Gewalt. Spiel kann in Ernst umschlagen. Vergessen wir nicht, während sich die Meldungen über Handymissbrauch häufen, weist die Kriminalstatistik eine rasante Steigerung der Jugendkriminalität aus. Gewaltdelikte haben sich in den letzten 10 Jahren verdreifacht.
Auf diese Tatsache sollten wir jene aufmerksam machen, die das Problem herunterspielen und uns weismachen wollen, dass Handymissbrauch bloß einem Trend zu jugendlicher Coolness oder Provokation folgt, den man nicht bremsen kann. Müssen an ihre Erziehungspflicht erinnert werden, die sich selbstverständlich auch auf die Kontrolle des Gebrauchs eines Handys beziehen muss. Wenn die Kinder mit diesem Gerät unangemessen umgehen, haben sie jederzeit die Möglichkeit, es einzukassieren. Und die Schule? Wenn eine konzertierte Aktion gefordert wird, ist es selbstverständlich, dass sie ihren Teil zur Eindämmung von Handymissbrauch beitragen muss. Doch auch hier sollten wir umdenken. Wenn sich die Schule nur an ihre Schüler und Schülerinnen wendet, wird sie begrenzten Erfolg haben. Eine sinnvolle Mobilisierung und Kanalisierung schulischer Ressourcen könnte darin bestehen, Eltern bei dem schwierigen Geschäft des Erziehens zu unterstützen. Intensive Elternarbeit im Sinne einer Elternpädagogik erscheint im Zusammenhang mit Handymissbrauch sinnvoller als eindimensionale Einwirkung auf die Schülerinnen und Schüler. Schulpädagogik muss Eltern in ihre pädagogischen Bemühungen einbeziehen und alle, die Verantwortung für das Unternehmen Schule tragen, müssen darauf hinwirken, dass das Wort der Schule gegenüber Eltern wieder Gewicht erhält. Ende März 2025 berichtet die SAZ, dass die Gewalt an den Schulen in Schleswig-Holstein in den letzten Jahren geradezu explodiert sei. Die Vorsitzende der Lehrergewerkschaft GEW, Kerstin Quellmann, wird zitiert: Prügeleien gab es schon immer, aber erschwerend kommt hinzu, dass solche Übergriffe häufig gefilmt und verbreitet werden. Es ist höchste Zeit, gegenzusteuern.

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2: Ja, herzlich willkommen zur Sendung Was ist denn hier los beim Freien Radio Neumünster? Ich bin Simon Ladewig und...
3: Mirjam Peto.
2: Ja, lass mich noch nicht mal ausreden. Wollte gerade sagen, hab Unterstützung von... Und,
3: ja.
2: Das lag auf der Zunge, der Name, ne?
3: Es musste raus.
2: Oh Gott, das kann lustig werden, glaube ich, heute. Also, ja, Mirjam, du bist gar nicht so oft dabei in dieser Sendung.
3: Nee, das stimmt.
2: Hin und wieder mal als spontane Springerin oder so.
3: Spontane Springerin, ja, wie früher in der Pflege. So ist das.
2: Okay, aber du weißt, wie die Sendung heißt.
3: Was ist denn hier los?
2: Richtig. Wir haben heute den 2. Juli 2026.
3: So sieht's aus, ja.
2: Und am Anfang, weißt du mal, was wir am Anfang der Sendung sagen?
3: Nein.
2: Okay, also, wir geben ja viele Termine und Telefonnummern oder E-Mail-Adressen raus, wo man sich anmelden kann bei Veranstaltungen. Und dementsprechend ist es immer wichtig, dass man sich das eine oder andere vielleicht notiert.
3: Ja.
2: Ja. Und das macht man am besten mit Stift und Zettel oder natürlich auch heutzutage mit Handy oder Tablet einfach da eine Notiz machen. Und dann kann es losgehen, ja. Und was uns immer wichtig ist, wir leben natürlich in dieser Sendung zumindest davon, von Veranstaltungen. Und wir wissen nur davon Bescheid, wenn uns irgendjemand informiert, dass irgendwo was stattfindet. Egal ob der Straßenflohmarkt oder die Geburtstagsparty der Oma, die 100 wird. Nein, das ist vielleicht nicht unbedingt, das gehört ins Private, aber was auch immer. Man hat vielleicht schon mal irgendwo gehört, da findet irgendwas Besonderes statt, ein Oldtimer-Treffen oder was auch immer. Und dann einfach her damit, mit der Info. Und zwar per E-Mail an wasistdennhierlos@freiesradio-nms.de. Oder jetzt die Frage an dich, es gibt noch eine Kurzform.
3: Entschuldige bitte. Ach so. Naja, man kann natürlich auch eine E-Mail schreiben an widhl@freiesradio-nms.de.
2: Das ist korrekt. Ja, und dann würde ich sagen, starten wir doch jetzt gleich schon mit der ersten Mitteilung.
3: Ja, ich habe aber jetzt ehrlich gesagt schon fast gar keine Lust mehr mit dir hier. Das ist ja wie auf dem, weiß ich nicht, irgendwie bei der Schule oder so, dass man an die Tafel gerufen wird und jetzt irgendwelche Dinge abliefern muss.
2: Ja, aber
3: jetzt muss ich gleich auch noch lesen.
2: Du musst keine Angst haben, es sind Ferien stehen vor der Tür, dementsprechend sollte ja nichts passieren.
3: Die Zeugnisse. Was ist mit den Zeugnissen? Ja, die gibst du mir für eine Note?
2: Das weiß ich noch nicht, das kann ich dir am Ende der Sendung sagen. Machen wir das so.
3: Aber du musst dir jetzt mal nebenbei ganz kurz ein paar Bewertungsrichtlinien für dich so überlegen, ne? Das geht nicht einfach so aus dem Bauch heraus. Du musst schon ein bisschen gucken.
2: Ja.
3: Mhm. Okay, na gut. dann fangen wir mal an. Also, wir haben einmal bunten Ferienspaß in Einfeld. Es gibt da ein buntes Ferienprogramm auch dieses Jahr wieder und das Freizeitheim Einfeld.
2: Also so wird es eine 6.
3: Okay, also es gibt ein Ferienprogramm, das bietet das Jugendfreizeitheim Einfeld an. Und zwar in den ersten 3 Wochen der Sommerferien. Vom 6. bis zum 17.07.2026 findet montags bis freitags von jeweils 14 bis 17 Uhr auf dem Spielplatz am Fladenweg ein buntes Programm für Kinder im Alter von 6 bis 12 Jahren statt. Es wird angeboten freies Spielen, Toben, Basteln, Bolzen und ein Lesezelt. Und das ist jeden Tag kostenlos und ohne Anmeldung wird das Ganze angeboten. Deswegen am Freitag, den 10.07., kommt die Einfelder Feuerwerk auch mit der großen Wasserplane. Und wir hoffen natürlich auf gutes Wetter. Danach zieht das Jugendfreizeitheim weiter zum Einfelder See in die Dorfbucht. Und von Montag, den 20.07. bis Mittwoch, den 22.07. wird von 14 bis 17 Uhr weitergespielt und gebastelt. Eltern, beachten bitte, dass eine Badeaufsicht nicht übernommen wird.
2: Ja, Ferien, Sommerferien. Ey, weißt du noch, wie du deine Sommerferien so verbracht hast?
3: Ich bin auch immer wieder geplättet, dass es 6 Wochen sind. Ich weiß gar nicht, also guck mal, wir beide, wir haben ja keine Kinder. Dadurch sind wir da gar nicht so involviert, ne? Also ich weiß manchmal auch gar nicht, welche Ferien sind oder wann Ferien sind. Aber wie ich meine Ferien verbracht habe, viel draußen auf jeden Fall. Mhm. Viel draußen. Da kann ich dir eine kleine Anekdote erzählen. Ich weiß nicht, ob wir so viel Zeit haben.
2: Mach einfach kurz. Aber, die Sendung wird heute anders.
3: Wir hatten mal im Sommer einen Sperrmüll. Und ich habe leider mein Fahrrad, also ich habe draußen gespielt und am Sperrmüll gespielt, da stand so eine alte Schreibmaschine und ich fand dieses Klickern auf dieser, also dieses Tippen auf der Schreibmaschine so toll. Das hat so tolle Geräusche gemacht, das hat sich so schön angefühlt. Und dann habe ich mein Fahrrad daneben stehen gelassen und am nächsten Tag war es weg, weil es stand halt an der Straße neben dem Sperrmüll.
2: Ja, ja. Das ist doof. Das bleibt in Erinnerung.
3: Das war auch in Sommerferien.
2: Und ich weiß immer noch, als die Sommerferien waren, in der Grundschule tatsächlich, gab es dann immer, bevor man gehen durfte, gab es in der Aula so eine Zusammenkunft und ein paar Auftritte von den höheren Klassen, die sich dann verabschieden und so. Und es wurde immer dieser Song tatsächlich gesungen. Na, na, na, na, na. Kennen wir ja eigentlich alle von Opus, Life is Life, aber es hat einen anderen Text hier. Ich hoffe, der kommt hier gleich.

0: Oder?
1: Und danach war Schulschluss nach dem Lied. Mhm. Und da warst du echt in den Sommerferienmodus dann, ne?
0: Das haben die sich schön überlegt.
1: Ja, fand ich auch.
0: Romantisch.
1: So, ich mache weiter mit der nächsten Mitteilung hier. So, und dafür gehen wir nach Nordhof. Da findet ja immer jetzt statt, da findet immer am zweiten Donnerstag jetzt im Sommer der Nordhofer Musiksommer statt, und zwar auf dem Marktplatz. Und auch in diesem Jahr gibt es wieder, ja genau, wie ich eben sagte, alle zwei Wochen die Veranstaltung. Und das heißt Live-Musik unter freiem Himmel. Und heute ist es wieder soweit, am 2. Juli. Und da ist die Kultband Rudolf Rock und die Schocker zu Gast. Seit 1975 steht die Hamburger Formation mit mitreißenden Rock'n'Roll, Rockabilly und jede Menge Partystimmung auf der Bühne. Ja, mit Frontfrau Susi Salm und einer energiegeladenen Live-Show verspricht die Band einen musikalischen Abend voller Klassiker und eigener Songs. Bereits seit 17 Uhr eröffnet heute der Feuerwehrmusikzug Amt Nordhofer Land das Programm. Und ja, danach, ich glaube so gegen 19 oder 20 Uhr, da dann halt die Gruppe Rudolf Rock und die Schocker auf der Bühne. Der Eintritt ist frei und es soll sich auch Hugo Egon Balder angekündigt haben. Also wer da hin möchte, heute Abend gerne hin nach Nordhof zum Marktplatz und zur Einstimmung jetzt vielleicht auf dem Weg dorthin oder so. Gibt es auch jetzt schon mal hier Rudolf Rock und die Schocker.

0: Ja, Rudolf Rock und die Schocker heute Abend in Nordorf auf dem Marktplatz zu erleben beim Nordorfer Musiksommer.
1: Sehr schön. Finde ich gut. Hat mir auf jeden Fall ein bisschen Stimmung gebracht jetzt hier.
0: Ja, genau.
1: Okay, dann machen wir mal weiter. Ja. Neumünster entdecken. Am Samstag, den 4. Juli, lädt die öffentliche Stadtführung wieder zu einem Rundgang durch die Innenstadt ein. Treffpunkt ist um 10 Uhr an der Wesselinkirche. Bis etwa 12 Uhr erfahren die Teilnehmer Wissenswertes über die Geschichte, Sehenswürdigkeiten und Entwicklung der Stadt Neumünster. Eine Anmeldung ist nicht erforderlich. Wir wünschen viel Spaß beim Entdecken von Neumünster.
0: Sehr gut. Und jetzt machen wir weiter mit

0: Ja, und ich bin wieder in der Moderne angekommen. Vor 2 Wochen saß ich hier mit Astrid und da habe ich gedacht, ich bin tatsächlich im Jahr 1900, in den 70ern angekommen und im Original-Sportstudio gelandet, und weil ich hier mit Zettel saß, und jetzt heute habe ich das wieder hier alles digital auf dem Computer vor mir vor mir angezeigt, wird es hier zumindest. Ja, wir sind bei Sport und da hat die liebe Daphne wieder Sportmeldungen geschickt, die wir natürlich gerne vorlesen. So, und das heißt als erstes: Laufschuhe schnüren in Büsum, denn am Freitag, den 26. Dum, dum, dum, dum, dum. So, die erste Mitteilung überspringe ich jetzt einfach mal, weil da steht nämlich am Freitag, den 26. Juni, wird eingeladen.
1: Das, ich bin auch nicht drüber gestolpert.
0: Das war schon, würde ich sagen. Ne? Aber ich versuche mal herauszufinden, ob das nachher stimmt. Oder vielleicht findet das jetzt dann auch nochmal statt oder so, wenn der Hitze ist, abgesagt wurde. Ich schaue gleich mal. Dann machen wir weiter mit der zweiten Mitteilung. Die findet hoffentlich noch statt. Und zwar, ja, Sommerzeit ist Sportabzeichenzeit. Und das auch beim TS Einfeld. Und der bietet regelmäßige Trainingsangebote an. Und zwar zum Sportabzeichen. Seit Mai schon bis September noch. Immer montags von 18.30 Uhr bis 19.30 Uhr. Beim TSE im Stadion. Auskunft dazu gibt es bei Günther Bernhard unter der Telefonnummer 04321 für Neumünster.

0: Münster und dann die 31920. Ich wiederhole, 04321 31920. Und dann machen wir weiter mit Fit Forever. Und das bietet an Berthe Müller, und zwar auch jeweils montags von 20 bis 21 Uhr. Also könnte man erst zum TSE nach Einfeld Sportabzeichen Trainingseinheiten absolvieren und dann um 20 Uhr bis 21 Uhr ganz schnell zur Alexander von Humboldt Schule. Da gibt es nämlich Fit Forever dann und Fragen dazu, zu den Trainingseinheiten, die stehen bereit bei Berthe Müller unter der Telefonnummer 04321 522 931. Ich wiederhole, 04321 522 931. Mehr Informationen dazu jetzt hier sind hier nicht zu finden im Text. Steht nur, dass sie das anbietet. So.
1: Naja, und dass die Trainingseinheiten als sehr intensiv eingestuft werden. Ich finde, das ist schon eine Information, die man vielleicht nochmal weitergeben kann. Also, weiß
0: ich nicht. Notieren wir einmal. Passt gut auf. Ja,
1: so. Für alle, die eine Herausforderung brauchen. Die können da auf jeden Fall gut hingehen.
0: Ja, sehr, sehr gut. Keine Ahnung. Willst du weitermachen oder...
1: Ich finde, wir spielen noch mal Musik.
0: Das ist
1: wichtig.
0: Ja, und jetzt kommt, glaube ich, ein Song von dir, und zwar, den du mitgebracht hast. Du singst ja jetzt nicht, sondern...
1: Besser nicht.
0: Ein Song, den kenne ich von ABBA quasi.
1: Ja, Lay All Your Love on Me.
0: Ist es jetzt von ABBA, oder?
1: Ja.
0: Sicher?
1: Ja.
0: Na dann, hier.

0: Ja, und wenn Sie jetzt dachten, ah, aber hört sich aber jetzt verdammt jung an, ja, das war natürlich der Soundtrack oder der Song aus dem Film oder auch Musical Mamma Mia. So, und ich habe jetzt nochmal recherchiert, der Lauf in Büsum, den ich eben schon mal ansprechen wollte, den, der findet statt tatsächlich jetzt am 3.7., also morgen, am Freitag. Und zwar ist es der 34. Büsumer Volkslauf, direkt an der Wasserkante über die Familienlagune und zurück. Da findet er statt und Start ist um 18.15 Uhr und er startet mit dem 400 Meter Bambino-Lauf, um 19 Uhr dann der 10 Kilometer Wettkampflauf und um 19.10 Uhr der 5,3 Kilometer Lauf, an dem auch gerne Walker. Ich hatte gerade einen Walker, in einem Film gibt es einen, der so heißt.
1: Johnny Walker.
0: Ja. Genau, den hatte ich gerade im Kopf. Danke. Teilnehmen können. Und Anne, das finde ich sehr nett, dass man da nicht nur als Läufer teilnehmen kann.
1: Ja.
0: Ja. Ja, nicht?
1: Ja.
0: Ja. Naja, eine Runde ist, wie gesagt, 5,3 Kilometer und die 10 Kilometer Läufer laufen noch eine verkürzte zweite Runde tatsächlich. Okay. Der Start ist unterhalb vom Schwimmbad an der großen Veranstaltungsplattform direkt an der Nordsee und für beide Strecken gibt es eine Zeiterfassung und Auswertung. Die Walker und Nordic Walker gibt es, für die gibt es keine Zeiterfassung. Eine Anmeldung ist möglich und zwar nur online unter www.stgk.de. Ich wiederhole, www.stgk.de und die Startgebühr beträgt 12 Euro, für TSV-Mitglieder 6 Euro, da vermute ich, gibt es in Neumünster eher weniger von. Schüler und Jugendliche zahlen 6 Euro und die Bambino-Läufer zahlen 3 Euro. Genau, Ausgabe der Startunterlagen gibt es am Lauftag, also morgen von 15 bis 18 Uhr im TSV-Zelt am Start bzw. im Zielbereich. Nachmeldungen sind bis 17.45 Uhr ebenfalls im TSV-Zelt möglich. Für Umkleidemöglichkeiten und Duschen steht das Schwimmbad mehr Zeit zur Verfügung. Also, wer morgen meint, ein bisschen laufen zu müssen, ab nach Büsum.
1: Sehr, sehr schön. Finde ich auch gut, dass man eben dann noch jetzt sich anmelden kann. Ne?
0: Ja, und so morgen, kurz davor. Morgen kurzfristig, auch noch, ja, ne? Definitiv.
1: Das ist immer sehr gut. Okay, dann machen wir weiter mit den Veranstaltungsmeldungen. Bunt, vielfältig und gemeinsam. Am Samstag, den 4. Juli, findet in Neumünster der CSD statt. Und los geht's um 14 Uhr auf der Klosterinsel im Rengspark mit der offiziellen Eröffnung durch den Oberbürgermeister Tobias Bergmann und den Vorstand des Bunten Tischchens Neumünster e.V. Von 14:30 bis 16 Uhr zieht die Demonstration dann durch die Stadt. Auf dem Veranstaltungsgelände erwarten die Besucher außerdem 15 Infostände, 2 Snackwagen, ein Getränkewagen und ein Toilettenwagen. Das Bühnenprogramm läuft bis etwa 21 Uhr. Alle sind herzlich eingeladen, ein Zeichen für Vielfalt, Respekt und Zusammenhalt zu setzen. Und ich werde auch dabei sein, Simon.
0: Also, wenn Miriam Peto mal live erleben möchte,
1: gerne dorthin kommen. Eingeladen, gerne. Genau. Ja. Ich weiß noch nicht, vielleicht sollte ich mir irgendwie was... Ich habe so eine gelb-weiße Blumenkette hier auf eurem Parkplatz fest ergattert.
0: Ja, die ein bisschen kratzt, aber egal.
1: Die hat auch abgefärbt auf meine Haut. Ja, ich werde die anziehen, also als Merkmal. Ja, dann kann man mich ansprechen. Hast du mitbekommen, dass die auf der Kieler Woche diese Armbänder verteilt haben?
0: Für Singles.
1: Für Singles.
0: So, ne?
1: Und es gibt doch auch diese Körbe, wo beim Einkaufen sich als Single outen, in Anführungsstrichen, kann.
0: Definitiv.
1: Und als ansprechbar auch signalisieren kann.
0: Definitiv. Oder sie machen das ganz einfach. Sie rufen jetzt an, während der Sendung bis 19 Uhr noch, unter 04321 30 889. Ich wiederhole, 30 889, und dann
1: können Sie Simon erreichen.
0: Verkuppel ich sie
1: mit. Dann können Sie Simon erreichen. Simon ist auch Single.
0: So, wir machen mal wieder ernst hier weiter jetzt mit Sport. Und es ist echt ein ernstes Thema. Klimaschutz und Sport, ein Thema mit Zukunft. Ja, wie können Sportvereine und Kommunen auf zunehmende Hitze, Starkregen und andere Folgen des Klimawandels reagieren? Antworten darauf gibt es am Samstag, Achtung, ist ein bisschen weit weg, den 12. September, bei einer kostenfreien kostenfreien Vortragsveranstaltung des Landessportverbands Schleswig-Holstein auf dem Gelände der Holzenhallen unter dem Titel Nachhaltiger Klimaschutz und Klimaanpassungen im Sport. Dort werden von 9:30 bis etwa 14 Uhr praxisnahe Lösungen für Sportstätten und den Vereinsalltag vorgestellt. Themen sind unter anderem nachhaltige Sanierungen, klimaangepasste Sportanlagen, Barrierefreiheit sowie die Frage, wie Trainings- und Wettkampfbetrieb künftig sicher und gesund gestaltet werden können. Die Teilnahme ist kostenlos und beinhaltet neben Tagungsgetränken und einem Mittagsimbiss auch eine kostenfreie Tageskarte für die Nordbau 2026. Hierzu muss man sich einmal anmelden, und zwar bis zum 31. August. Und die Anmeldung erfolgt beim Landessportverband Schleswig-Holstein über Dr. Sven Reitmeier. Den kann man auch telefonisch erreichen, und zwar unter 0431, das ist für Kiel, und dann die 6486118. Ich wiederhole, 0431 6486118, oder per E-Mail an sven.reitmeier@lsv-sh.de. Auch hier nochmal sven.reitmeier@lsv-sh.de. Und die Veranstaltung richtet sich an Sportvereine, Kommunen und alle Interessierten. So.
1: Ja, ich wollte gerne noch was nachschieben zum CSD.
0: Ja,
1: tatsächlich.
0: Nach,
1: weil
0: rein.
1: Das jetzt ein bisschen untergegangen ist bei meinen Witzeleien hier. Also der CSD setzt ja ein Zeichen für Vielfalt, Respekt und Zusammenhalt. Und wenn man jetzt diesen Samstag nicht mit dabei sein kann, nicht demonstrieren kann, dann gibt es natürlich noch andere Termine in anderen Städten, die auf jeden Fall vielleicht dann besucht werden können. Ein bisschen weiter weg wären am 5. Juli Köln, am 18. Juli Leipzig, am 18. Juli ebenfalls in Frankfurt am Main, am 25. Juli in Berlin, das ist schon eher erreichbar. Dann geht es nochmal nach Stuttgart am 25. Juli auch oder am 1. August in Hamburg, und das ist ja nun wirklich erreichbar. Da kann man dann vielleicht ausweichen, wenn man ein Zeichen setzen möchte und da sich dann doch nochmal für den Christopher Street Day engagieren möchte und mit auf die Straße gehen. Genau.
0: Sehr, sehr gut, genau. Mittlerweile auch echt fast in allen größeren Städten, auch in Schleswig-Holstein mittlerweile anzutreffen, diese Veranstaltung.
1: Ja, ja, ja. Auf jeden Fall.
0: Okay, wir hören jetzt einen Song, ich sag mal einen besonderen Song. Oder der Song ist nicht besonders, aber...
1: Jeder Song ist besonders.
0: Die ihn jetzt singen, ist besonders. Das ist ein kurzer Ausschnitt davon, den hören wir jetzt mal. Du kannst mal überlegen, wer ihn singt. Du wolltest hier wie in der Schule behandelt werden.
1: Habe ich nicht gesagt, Tests, ich habe mich beschwert.
0: Da sind Tests mit dabei. Wir hören jetzt mal einen ganz bekannten Song, und genau, du errätst in der Zeit, wer den singt. Mhm.

0: Banana? Ja, nicht ganz, aber ich weiß, worauf hinaus willst.
1: Die Minions.
0: Die Minions, ja. Warum habe ich dieses gespielt? Das ich finde, auch das kann man als Veranstaltungstipp einfach mal geben. Denn auch im Sommer kann man ins Kino gehen. Und seit heute, den 2. Juli, läuft der neue Minions-Film in den Kinos. Minions and Monsters. Ja.
1: Nice. Hast du den Trailer geguckt?
0: Ja.
1: Ich gucke Trailer nicht, ne? Ich mag das nicht. Weil da wird immer so viel gespoilert, da bin ich nicht kein Fan von. Nein, nein, nein.
0: Also wie gesagt, auch das jetzt in den Kinos zu sehen, natürlich auch noch andere tolle Filme, die jetzt laufen, aber ich habe gedacht, den Film, den kann man jetzt einfach mal so ein bisschen radiotechnisch hier unterstützen vielleicht. Genau. Und es ist ja auch echt niedlich gemacht, die kleinen Tic-Tacs, die da rumlaufen.
1: Ja, süß.
0: So, aber jetzt habe ich Lust auf den Song, den wir gerade gehört haben, I Swear. Und ich würde sagen, davon hören wir jetzt nochmal in voller Länge das Original. I swear.

0: Ach ja, Eiswehr von den Minions. Quatsch. Von All for One. So.
1: All for One.
0: All for One. Ja, so,
1: mach mal. One for All. Weiter geht's hier im Text bei Was ist denn hier los? Kunstinteressierte aufgepasst. Am Sonntag, den 5. Juli, lädt die Herbert-Gerisch-Stiftung um 15 Uhr zu einem spannenden Kunstvortrag ein. Im Mittelpunkt steht der schwedische Maler Andreas Zorn, der zu Lebzeiten international gefeiert wurde und heute zu Unrecht weitestgehend vergessen ist. Dr. Gabriele Himmelmann stellt Leben und Werk des Künstlers vor und gibt spannende Einblicke in seine besondere Bildsprache zwischen Realismus und Impressionismus. Der Eintritt kostet 10 Euro. Die Teilnehmerzahl ist auf 24 Personen begrenzt, also schnell sein. Eine Anmeldung ist über das Kulturbüro Neumünster erforderlich.
0: Okay, wir haben eben schon mal das Sportabzeichen hier im Programm gehabt und darum geht es jetzt noch einmal, und zwar das deutsche Sportabzeichen auf dem Fahrrad. Wer für das deutsche Sportabzeichen die Disziplin Ausdauer oder Schnelligkeit auf dem Fahrrad absolvieren möchte, hat dazu am Samstag, den 11. Juli, sowie Samstag, den 5. September Gelegenheit. Gestartet wird jeweils um 10 Uhr in Padenstedt. Und angeboten werden die 20 Kilometer Ausdauerstrecke sowie der 200 Meter Sprint im fliegenden Start. Für beide Termine gilt eine Mindestteilnehmerzahl von 5 Personen und die genaue Startadresse erhalten Sie nach Anmeldung. Weitere Informationen und die Anmeldung sind möglich bei Sabine unter der Telefonnummer 015-254-04-6473. Ich wiederhole: 0152-5404-6473. So, und dann viele Grüße an Sabine.
1: Das deutsche Sportabzeichen, hast du dich in die Richtung mal informiert, was man da alles machen muss?
0: Nee, du jetzt aber gerade?
1: Nee, ich habe mich gerade nicht informiert, aber ich finde das schon ganz schön aufwendig.
0: So. Was muss man da machen? Ja, du fängst das Thema an, ne? Also,
1: okay. Entschuldige bitte. Ich wollte einfach nur mich austauschen mit dir.
0: Wir notieren unvorbereitet. Also für alle, die jetzt einschalten. Mirjam ist nicht ganz so oft in dieser Sendung dabei. Und am Anfang der Sendung ging es um das Thema Schule und Schulferien. Und sie möchte gerne am Ende der Sendung benotet werden. Deswegen mache ich mir ein paar Notizen, so wie jetzt gerade eben, dass sie halt unvorbereitet ist, wenn sie hier irgendwelche Themen anspricht.
1: So. Themen anspricht und dann nicht mehr weiter weiß.
0: Ja, genau.
1: Ist jetzt auch gar nicht so schnell herauszufinden, was man dafür alles machen muss. Aber die Ambition alleine zu haben, so ein Sportabzeichen zu machen, das muss ja intrinsisch motiviert ganz schnell zu einer Entscheidung. Also wenn ich da lange drüber nachdenke, würde ich es wahrscheinlich nicht mehr machen. Ich müsste mich wahrscheinlich schnell mal entscheiden. Will ich das, will ich das nicht? Aber diese Herausforderung, diese sportlichen Herausforderungen, auch mal bei so einem Lauf mitzumachen, bei High Rocks mitzumachen oder bei diesem Muddy Angel oder was es da alles gibt in dieser Sportszene, das ist ja Wahnsinn, ne? Also es gibt da super viele Veranstaltungen und diese Herausforderungen, vor die einen das stellt, eigentlich stelle ich mir das immer ganz schön vor. Aber die Umsetzung, ne, da hapert es dann manchmal.
0: Also Sportabzeichen, wenn ich das richtig verstehe, gibt es mehrere Disziplinen, und zwar die Disziplinen Ausdauer, Kraft, Schnelligkeit und Koordination. Und da gibt es halt verschiedene Arten und Weisen, wie man daran rangehen kann, ne? Also Schnelligkeit kannst du ja durch Laufen erreichen, kannst du durch Fahrradfahren erreichen oder auch durch Schwimmen erreichen.
1: Ja. So ist es.
0: Und deswegen kannst du natürlich verschiedene Sachen auch machen, um das Sportabzeichen zu kriegen. Schnelligkeit, fährst du Rad, Kraft, machst du zum Beispiel Kugelstoßen.
1: Für was würdest du dich entscheiden? Laufen, Schwimmen oder Radfahren?
0: Ich glaube, laufen.
1: Ja? Okay.
0: Ja.
1: Ich würde...
0: Schwimmen?
1: Ich kann schon gut schwimmen, aber so gut...
0: Ja, siehst du?
1: Ich kann auch laufen, aber so gut.
0: Du kannst
1: ich kann
0: Radfahren,
1: auch Radfahren, aber so gut.
0: Du nimmst das Auto.
1: Ich nehme das E-Roller. Ja. Oder ein E-Bike, wenn man das nicht sieht, weißt du? So.
0: Ja.
1: Nee, ich würde dann nicht betuppen. Ich würde dann einfach das halt lassen, ne? So wie jetzt. Ich lasse es halt einfach.
0: Du lässt es halt. Ja, ist doch auch wunderbar. Also,
1: ja.
0: Warum willst du es auch ausprobieren, wenn du meinst, du schaffst es eh nicht? Aber das ist
1: es
0: ja
1: geht
0: wieder,
1: nicht darum, dass ich das meine, ja wieder, ich schaffe ja. es nicht, sondern.
0: Aber ja. das ist ja gerade das, was ich gerade gesagt habe, ist ja falsch. Nur weil man meint, man schafft es nicht, kann man es ja trotzdem probieren und wird dann von sich selber vielleicht überrascht und schafft es.
1: Ich denke auch, ich würde es schaffen.
0: Siehst du?
1: Ja.
0: Ja.
1: Aber man muss es halt wollen. So wie bei ganz vielen Sachen. Und da hapert es ja schon.
0: Ja.
1: Ja, sorry, dass ich jetzt dieses Thema angefangen habe.
0: Also, wenn Sie mehr davon erfahren möchten und mehr Miriam zuhören möchten.
1: Am Samstag auf dem CSD.
0: Oder immer am 2. und am 1. und am 3., ne?
1: 2. und 4.
0: Zweiten, Entschuldigung.
1: Mittwoch.
0: 2. und 4. Mittwoch um 18 Uhr hier in der Sendung Inside.
1: Die Sendung, die bewegt.
0: Genau, so. Und wir bewegen jetzt mal ein bisschen Musik.

0: Was ist denn hier los beim Freien Radio Neumünster? Und wir machen weiter mit dem Kantplatz.
1: Ja, auf dem Kantplatz gibt es nämlich ein Sommerfest von der Hilfspunkt. Und zwar startet das um 18 Uhr am Samstag, wie gesagt, den 4. Juli. Und auf dem Kantplatz.
0: Ich weiß, dass es da Wurst geben wird. Ich weiß, dass es dort Getränke gibt. Und ich weiß, dass dort eine nette Band auftreten wird.
1: Ja. Da freuen wir uns drauf. Kantplatz finde ich immer schön. Ich finde diesen Baum in der Mitte von dem Kantplatz so wundervoll.
0: Okay. Ja. Ja, also Miriam ist da gerne beim Baum.
1: Bei den Bäumen.
0: Ja, sind doch ehrlich, deswegen ist es zum CSC, weil das im Park stattfindet und da Bäume sind.
1: Ja, auch okay. Auch. Bäume sind, wir hatten ja diese Superhitze jetzt die letzten Tage. Bäume sind wirklich die Rettung an den Stellen. Unterhalb von Bäumen ist es einfach viel, viel, viel kühler. Deswegen, um Gottes Willen, wir müssen mehr begrünen.
0: Definitiv. So, wir machen weiter beim Sport und da holen wir uns auch eine Abkühlung. Und zwar ist es eine sehr schöne Veranstaltung hier oder würde Veranstaltung sagen, und zwar für Kinder auf jeden Fall. Denn Schwimmen lernen in den Sommerferien, denn auch das ist wichtig, gerade hier zwischen den Meeren. Und das Bad am Stadtwald bietet in den Sommerferien wieder Schwimmkurse für Kinder und Aquafit-Kurse für Erwachsene an. Für alle Juli-Kurse sind noch Plätze frei und der Seepferdchen-Vorbereitungskurs sowie der Kurs Seepferdchen für Fortgeschrittene startet am 6. Juli und laufen bis zum 16. Juli. Erwachsene können vom 8. bzw. 10. Juli vom 8. bzw. 10. Juli an den beliebten Aquafit-Kursen teilnehmen. Die Teilnehmerzahl ist begrenzt. Anmeldungen sind ab sofort online möglich. Und dort gibt es auch Informationen. Und zwar unter onlinebuchung.bad-am-stadtwald.de. Ich wiederhole, onlinebuchung.bad-am-stadtwald.de. So, und dann gibt es eine Veranstaltung, die ihr Comeback feiern werdet, und zwar am 5. September. Der Volkslauf ist zurück. Nach 8 Jahren Pause kehrt der beliebte Lauf rund um den Tierpark zurück. Am Samstag, den 5. September, veranstaltet der MTSV Olympia Neumünster gemeinsam mit OTN Orthopädie Technik Nord erstmals den OTN Olympia Volkslauf. Start ist im Olympiastadion am Forstweg. Und um 16 Uhr beginnt der Bambini-Lauf über 400 Meter. Anschließend startet gleichzeitig der 5- und 10-Kilometer-Lauf. Die 10-Kilometer-Strecke führt in 2 Runden rund um den Tierpark. Und für alle Teilnehmer gibt es Medaillen. Die schnellsten werden zusätzlich mit Pokalen ausgezeichnet. Anmeldungen sind ab sofort möglich unter www.otn-olympia-volkslauf.de. Und im Anschluss wird auf dem Sportgelände weiter gefeiert. Beim ersten Gartenstadt Open Air mit Musik, Hüpfburg, Gastroständen und Bierwagen beginnt der Party-Einlass um 19 Uhr. Und wer sich auf das Laufen vorbereiten möchte, kann außerdem ab dem 8. Juli jeden Mittwoch um 18 Uhr kostenlos am Lauftraining im Olympiastadion teilnehmen. Ganz gleich, ob Anfänger oder erfahrener Läufer.
1: Sehr schön.
0: Das Open Air, das kann man sich schon wieder merken, ne?
1: Auf jeden Fall, wirklich.
0: Ja.
1: Okay. Soll ich weitermachen?
0: Warte mal kurz. Das war's nämlich von mir, vom Sport. Aber sehr du schön. Hast noch ein bisschen Sport, ne, gleich.
1: Wir gehen weiter zu dem Gemeindeausflug nach Traventhal. Die Kirchgemeinde Aukrug lädt am Samstag, den 4. Juli, zu einem Ausflug in die Wunderkammer auf dem Landgestüt Traventhal bei Bad Segeberg ein. Los geht es um 13 Uhr. Die Besucher erwartet eine außergewöhnliche Sammlung von voller Kuriositäten. Im Anschluss gibt es Kaffee und Kuchen. Der Eintritt beträgt 10 Euro, ein Kaffee ist dann bereits inklusive und Anmeldungen sind bei Familie Leikum unter der Telefonnummer, jetzt aufgepasst, 04873901760 möglich. Ich wiederhole nochmal, 04873901760.
0: Okay, und du kennst dich aus mit dem Golfen, ne? Habe ich mir mal sagen lassen.
1: Ich habe gegolft. Ich habe mir auch dieses Jahr wieder neue Schläger besorgt. Golf einfach mal ausprobieren. Das ist das, was der Golfclub Aukrug jetzt auf seine Fahne geschrieben hat. Nämlich lädt der am Sonntag, den 5. Juli, also jetzt übermorgen, keine Ahnung, zu einem Schnupperkurs ein.
0: Am Sonntag.
1: Am kommenden Sonntag, genau. Mhm. Wer den Golfsport einmal selbst kennenlernen möchte, und ich sage, das ist auf jeden Fall einen Besuch wert, erhält hier die Gelegenheit, erste Schläge auszuprobieren und einen Einblick in das Spiel zu bekommen. Der Schnupperkurs kostet 29 €. Das ist ein günstiger Preis und findet auf der Golfanlage am zum Glasberg 9 in Aukrug statt. Eine gute Gelegenheit für alle, die Golf einfach einmal testen möchten. Und ich kann nur sagen, Golf ist wirklich eine ganz tolle Sportart und man kann da wirklich seinen Ehrgeiz auch austesten.
0: Ja. Okay, und ich habe ein weiteres Open Air, und zwar das Open Air in Einfeld. Das findet statt am Samstag, den 1. August. Das ist das 14. Einfelder Open Air an der Sportgaststätte Einfeld am Rostuler Weg in Neumünster. Und Besucher dürfen sich auf einen stimmungsvollen Sommerabend mit Musik von den DJs Chris Reger und Michael Blom freuen. Außerdem gibt es die Band United Four, die ist wieder mit dabei. Und zum Abschluss sorgt ein großes Höhenfeuerwerk für einen besonderen Höhepunkt. Eintrittskarten kosten 10 € und sind bereits im Vorverkauf in der Sportgaststätte Einfeld erhältlich. Beginn ist, wie gesagt, am 1. August. Und es ist das 14. Einfelder Open Air.
1: So. Auch immer einen Besuch wert.
0: Das stimmt.
1: Ja, Schweden steht in diesem Sommer auch im Mittelpunkt des Rahmenprogramms des Schleswig-Holstein Musikfestivals 2026 in Neumünster. Den Auftakt macht am Sonntag, den 5. Juli um 15 Uhr ein Vortrag über den schwedischen Maler Andreas Zorn in der Herbert-Gehre-Stiftung. Ne? Genau, da haben wir schon drüber berichtet. Weiter geht's am 9. Juli aber auch mit einem Einblick in die Musik am Stockholmer Hof. Am 28. Juli mit einem Vortrag über die Architektur Stockholms von Gamla Stan bis Green Building. Und am 6. August dreht sich alles um Pippi Langstrumpf. Holzhäuser, Ikea und die Popularität des schwedischen Lebensgefühls. Bevor am 10. August die Malerin Lotte Laserstein oder Laserstein oder im Mittelpunkt steht auf jeden Fall. Bis auf den Eröffnungsvortrag beginnen alle Veranstaltungen jeweils um 19 Uhr. Der Eintritt beträgt 10 €. Karten sind im Kulturbüro der Stadt Neumünster erhältlich. Weitere Informationen gibt es dann auf der Internetseite des Schleswig-Holstein Musikfestivals.
0: Ich frage mich gerade, wo der Stockholmer Hof ist.
1: Ja, mich brauchst du da auch nicht fragen.
0: So als Neumünsteranerin weißt du es auch nicht, ne?
1: Ja, ich bin hier geboren, aber dann ja weggezogen.
0: Ja, aber bist ja nicht seit vorgestern erst wieder hier, ne?
1: Gefühlt schon.
0: Naja, egal. Bevor wir gleich mit der letzten Mitteilung weitermachen, würde ich sagen, hören wir erstmal wieder Musik. Und das ist für mich so ein bisschen mittlerweile die Hymne für den Schlager-Move in Hamburg. Der findet ja jetzt auch wieder statt am Wochenende. Also Hamburg sowieso, wer nach Hamburg muss dieses Wochenende, bleiben Sie lieber zu Hause. Denn da ist es brechenvoll. Schlager-Move und gleichzeitig 2 Tage Helene Fischer im Stadion. Also das wird voll werden in Hamburg. Und für mich ist es irgendwie so ein Song geworden, weil er immer auf Wagen 1a läuft von der Zeitung mit den 4 großen Buchstaben auf der Straße nach Süden.

0: So, eine Mitteilung haben wir noch in der Sendung.
1: So ist es. Das Seniorenbüro der Stadt Neumünster lädt zum zweiten Mal zu einer etwas anderen Informationsveranstaltung ein. Begegnungen, Gespräche und Austausch stehen dabei im Vordergrund. Am 7.7.2026 von 12 bis 14 Uhr im Begegnungszentrum Falderer, das ist im Wernershagener Weg 41, stellen eine ehrenamtliche Reparaturexpertin und ein ehrenamtlicher Reparaturexperte des Repair-Cafés in der Innenstadt vor. Also die beiden stellen das Repair-Café vor. So, jetzt habe ich es. Das ist ein Kooperationsprojekt des Seniorenbüros und der Wesselin Kirchengemeinde. Auch die Mitglieder vom Seniorenbeirat, die für den Stadtteil Falderer zuständig sind, informieren über ihre Tätigkeiten und freuen sich auf den Austausch mit Interessierten. Bei einer Bratwurst bleibt anschließend Zeit für Fragen, Gespräche und neue Kontakte. Alle Interessierten sind herzlich eingeladen, einfach vorbeizukommen und den Stadtteil von einer neuen Seite kennenzulernen. Bei Bedarf werden Interessierte vom Seniorenbegleitservice begleitet. Weitere Informationen bekommen Sie unter der Telefonnummer 942-3486. Nochmal 04321 942-3486. Oder unter andrea.engel@neumünster.de.
0: Okay, so jetzt ganz schnell. Wir haben noch ein paar Minuten mit Sekunden Zeit für deine Endnote. Du hast dir Mühe gegeben, sagen wir mal.
1: Du warst stets bemüht.
0: Ja, eine 3 minus.
1: Wirklich?
0: Ja.
1: Halleluja.
0: Diskussion nächstes Mal oder wenn die Mikrofone aus sind. Wir sagen jetzt Tschüss. Ich war und bin Simon Ladewig und wir hören uns demnächst wieder hier beim Freien Radio Neumünster.
1: Ja, mich hört man wahrscheinlich nicht mehr mit einer 3 minus.
0: Ja.
1: Vielen Dank.

0: 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Ja, und das Stadtgespräch, das kennen fast alle, die uns schon mal gehört haben. Da geht es darum, dass wir Gäste haben aus der Verwaltung, aus der Politik, aus der Wirtschaft, aus der Kunst, aus der Kultur und, und. Und heute haben wir hier zu Gast Schüler. Ganz was Neues. Also ganz neu ist es nicht, aber im Stadtgespräch ist es ganz neu. Wir hatten schon ein paar Schülergruppen hier, aber ich glaube, heute heben wir das Ganze auf ein ganz anderes Niveau. So, wollt ihr mal kurz ein bisschen was zu eurer Schule erzählen?
1: Also, wir sind von der Hans-Brüggemann-Schule in Bordesholm. Wir haben verschiedene Klassenstufen von 5 bis 13. Wir haben eine Oberstufe und immer im Sommer vor den Zeugnissen eine Projektwoche. Dort werden verschiedenste Projekte angeboten. In dem Fall sind wir auf dem Projekt auf Sendung.
0: Das ist doch schön. Klasse. Ich finde es richtig gut, dass ihr das macht. Ihr habt euch ein paar Themen ausgesucht, die für euch wichtig sind. Und das habt ihr auch ganz alleine gemacht. Wollt ihr diese Themen ganz kurz anreißen? Nur ganz kurz bitte.
2: Ja, also wir haben 2 verschiedene Gruppen gemacht. Eine Gruppe beschäftigt sich mit dem Thema Lügen und Ausreden, also Notlügen und Ausreden. Dann haben wir noch eine Gruppe gemacht, die beschäftigt sich mit Reisen und Flügen und alles, was dazugehört zu dem Thema. Und ich kann mir vorstellen, dass es ein sehr spannender Tag für uns wird.
0: Ich glaube auch. Ihr seid 8 und ihr habt 2 Lehrkräfte mit dabei, die euch betreuen. Das macht ihr auch schon öfter, ne, Susanne?
3: Jetzt beim Radio sind wir zum ersten Mal.
0: Ja.
3: Beim Radio sind wir zum ersten Mal und ja, ich bin überrascht, wie interessant es hier ist. Ja.
0: Ja, vielen Dank. Wir beginnen gleich mit der ersten Gruppe, die sich um Lügen im Alltag, also Notlügen, kümmert. Und warum, wieso, weshalb und in welchen Situationen sowas vorkommt. Und dann geht es weiter.
1: Hallo liebe Hörerinnen, wir sind wie eben schon angesprochen von der Hans-Brüggemann-Schule und wir kümmern uns darüber, ob Alltagslügen und Ausreden in den Alltag gehören oder nicht. Ist das gesellschaftlich vertretbar oder nicht? Zu meiner Rechten habe ich noch Anastasia, außerdem sind Mathilda und Katharina auch noch da.
4: Hallo, ich bin Mathilda.
5: Hallo, ich bin Katharina.
6: Hallo, ich bin Anastasia.
1: Ja, Anastasia, wie war es heute Morgen noch? Achso. Wie war es heute Morgen noch? Wolltest du nicht um 7.55 Uhr vor meiner Tür stehen?
5: Ja, da bin ich ausgerutscht auf einer Bananenschale.
1: Ja, so ist es also. Ich dachte, du sagst immer die Wahrheit, du lügst nie. Wie war das noch?
5: Ja, ich sag immer die Wahrheit, also ich lüge nicht.
1: Du lügst nie. Genauso wie letztens, wo du gesagt hast, ja also, mein Vater, der war eine Stunde lang einfach in der Dusche. Ich bin deswegen zu spät gekommen. Ich glaube, du hast einfach verschlafen.
5: Und genau darum geht's. Notlügen sind oft keine Ausflüchte, um Situationen zu entschärfen oder um andere nicht zu verletzen. Zum Beispiel, das Essen war lecker, obwohl es total versalzen war.
1: Oder ich schaue eine Person an, die sagt, ich habe neue Schuhe und ich sage, die Schuhe sind voll schön, obwohl sie überhaupt nicht mein Stil sind. Frage an Mathilda und Katharina. Was sind so Ausreden, die ihr so alltäglich nutzt?
4: Ja, also wenn ich manchmal zu spät komme, dann ist es meistens so, dass ich dann irgendwie was benutze wie mein Vater wollte noch was von mir oder ich musste noch mit den Hunden spazieren gehen oder einfach irgendwie sowas, dass ich noch irgendwo helfen musste oder so. Genau, das benutze ich eigentlich meistens, wenn ich zu spät komme irgendwo.
5: Ja, bei mir ist das so, wenn ich irgendwo hin muss und da nicht so Lust drauf habe, dann sage ich immer, dass mich niemand fahren kann, weil meine Mutter, die ist im Fitnessstudio und mein Vater, der muss ja arbeiten.
1: So, bevor wir zu den Funktionen von Notlügen gehen, werden wir erstmal ein kleines Stück Musik einspielen.
0: Ja, und da habt ihr ja schön was ausgesucht. Ich habe mal gesagt, wir spielen zuerst Lady Gaga mit Born This Way.
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0: und schon geht das weiter mit euren Lügengeschichten. Feel free.
1: Ja, also, nun gehen wir zu den Funktionen von Ausreden und Notlügen. Also, es gibt verschiedene Situationen, wo man Notlügen und Ausreden nutzen kann. Zum Beispiel zum Schutz der eigenen Person, wenn man weiß, was man bekommt Ärger. Wenn da so ein kleiner Junge zu seinen Eltern sagt, ich habe definitiv nicht den letzten Apfel gegessen, aber am Ende hat er den letzten Apfel gegessen, aber er will einfach keinen Ärger bekommen, obwohl es meistens kein Problem ist, dass man den letzten Apfel gegessen hat. Außerdem ist es meistens auch zum Schutz anderer, um nicht die Gefühle zu verletzen. Wenn ich beispielsweise sehe, dass Person XY einen neuen Freund hat, aber ich den Freund überhaupt nicht mag, dann sage ich meistens, ach, er ist doch bestimmt eine tolle Person, ohne dass ich vielleicht derselben Meinung bin. Ich versuche einfach nur eine nette Umschreibung darüber zu sagen, dass ich damit einverstanden bin, aber vielleicht anderer Meinung. Das ist auch so eine Notlüge. Zudem gibt es denn die Probleme, wenn so Konflikte entstehen könnten. Vermeidung von Konflikten ist ein wichtiges Thema. Wenn man dann einfach, um diese Konflikte zu vermeiden, etwas sagt, was das Ganze runterdrosseln könnte. Wenn zum Beispiel eine gereizte Person schon kommt und ein bisschen so konfliktsüchtig ist, aber man dann einfach zustimmt oder etwas sagt, was die ganze Situation etwas beruhigen könnte, damit das nicht ausartet. Das ist dann zwischenmenschlich sehr gut. Außerdem sind manchmal Notlügen sehr gut für die Höflichkeit und Sozialharmonie. Wenn man höflich etwas erzählt, vielleicht nicht immer derselben Meinung ist, aber vielleicht auch mal derselben Meinung ist, aber trotzdem etwas überdrosselt erzählt, hat es meistens was mit Notlügen oder Ausreden zu tun. Es ist dann immer situationsbedingt und am Ende kommt es dann auf den Hörer an.
2: Ja, wann findest du denn okay zu lügen eigentlich, Damian?
1: Also ich für meinen Teil finde es okay, wenn es wirklich Konflikte irgendwie so aus dem Weg räumt, wenn ich nicht derselben Meinung bin wie eine Person, wie ich eben schon gesagt habe. Oder ganz einfach, wenn ich einen Fehler begangen habe, wie ich habe verschlafen und dann versuche ich einfach nur den Ärger irgendwie so ein bisschen runterzudrosseln. Oder ganz einfach, wenn ich vergessen habe, mit dem Hund rauszugehen, sage ich, der Hund war schon draußen, der hat einfach nur eine schwache Blase. Also das sind menschliche Fehler, darauf muss man einfach achten. Allerdings, manchmal mache ich auch etwas für mein eigenes Wohl.
2: Ja, wenn man zu viele Lügen erzählt, entsteht irgendwann auch ein Vertrauensverlust unter Freunden, in der Familie natürlich auch. Eine Alternative ist, einfach Ehrlichkeit mit Freundlichkeit zu kombinieren. Zum Beispiel, wenn man mit einer kleinen Lüge jemanden den Tag rettet, zum Beispiel ein unschönes Outfit nett kommentieren, dann ist das besser, als die Wahrheit brutal auszudrücken.
1: Oder ein Beispiel aus dem Schulleben, wenn da ein netter Mitschüler oder eine Mitschülerin von mir während des Unterrichts einschläft, die Lehrkraft macht die ganze Zeit Unterricht, sieht, dass die Person eingeschlafen ist oder kurz vorm Wegnicken ist, kommt dann mit einem Kuscheltier, wirft die Person ab, das ist alles schon wirklich passiert und dann kommt die Lehrkraft dann, ja, worüber haben wir denn gerade gesprochen? Und der Schüler oder die Schülerin kommt dann ganz einfach, also ich fand den Unterricht sehr informativ, also das, was sie gesagt haben, ist alles richtig. Einfach nur, um die ganze Situation ein bisschen zu besänftigen. Oder wenn man ehrlich, aber charmant sagt, nicht mein Stil, aber strahlen tust du trotzdem, einfach nur, weil man eine andere Meinung ist. Das sind so Wahrheitsnotlügen, würde ich sagen. Man ist vielleicht nicht der Meinung, dass man strahlt, aber man sagt trotzdem auch, dass es nicht meine Meinung ist, dass es toll ist. Das ist immer alltagsgebräuchlich und es kommt immer darauf an, wie etwas gerade zustande kommt.
2: Ja, Notlügen gehören natürlich auch zum Alltag. Jeder sagt mal am Tag mehrere Notlügen, weil man natürlich nicht die Wahrheit immer sagen will. Wichtig ist, einfach bewusster und achtsamer umzugehen damit.
1: So, und bevor es weiter zum Fazit geht, ob Lügen oder Notlügen und Ausreden gut sind, kommt das nächste Lied.
0: Eternity von Alex Warren.

0: So, Lügen ist ja so eine Geschichte für sich. Wenn so ein alter Mann wie ich kommt und sagt, hier wird nicht gelogen, dann wird natürlich, ich lüge natürlich auch nie, das ist klar. Welche Situationen habt ihr denn, wo ihr sowas ausschließt? So ganz spontan.
1: Ja, also wenn ich jetzt, also mir fällt jetzt so ein, in Beziehungen finde ich das auf gar keinen Fall gut. Wenn man da irgendwie lügt, da würde ich immer die Wahrheit sagen, auch wenn es die andere Person jetzt zum Beispiel verletzt. Aber das ist mir auf jeden Fall wichtig, dass man da immer die Wahrheit sagt.
0: Das geht so nach dem Motto, lieber ein Ende mit Schrecken als ein Schrecken ohne
1: ja.
0: Ende, ne?
1: Ja, genau.
2: Ja, ich sehe das auch so, auch vor allem in Freundschaften ist das wichtig, damit man halt auch eine ehrliche Kommunikation hat.
0: Bei Freunden, auch wenn es so jetzt nicht der ganz persönliche, dichteste Freund ist, dass ich das auch genauso. Ne? Die Leute müssen sich eigentlich auch immer schön die Wahrheit sagen können, oder? Weil ob mir deine Schuhe nicht gefallen oder ob sie mir gefallen, das ist eigentlich völlig wurscht.
2: Ja.
0: Da geht es ja eigentlich nur um Charakter. Gerne weiter.
3: Ja, es ist natürlich wichtig, eine Balance zwischen Ehrlichkeit und Taktgefühl zu finden. Humor hilft oft, die Wahrheit netter zu verpacken. Fassen wir zusammen. Notlügen gehören zum Alltag. Sie helfen uns oft, Konflikte zu vermeiden, aber wir sollten sie mit Bedacht einsetzen. Also Ehrlichkeit ist gut, Notlügen sind manchmal nötig und Humor hilft immer.
4: Wichtig dabei zu sagen ist, der Alltag ist lang, das Leben ist lang und doch ganz kurz. Man sollte sein Leben nicht unbedingt immer mit Notlügen verschwenden oder mit Ausreden verschwenden. Manchmal sollte man eigentlich auch ganz ehrlich sein oder einfach charmant und unehrlich sein. Es ist immer ganz individuell, wie man mit Menschen kommuniziert. Aber am Ende möchte man ja auch, dass Menschen mit einem so umgehen, wie ich mit anderen Menschen umgehe. Einfach dieses nette Miteinander, dass man sich vertrauen kann. Und auch Vertrauensbasis kommt nicht von irgendwoher. Man muss es durch die Zeit aufbauen. Und wenn wir Bezug einfach mal so zu unserer Generation nehmen, es ist immer öfter so, dass Jugendliche und Kinder und auch junge Erwachsene nicht mehr wirklich wissen, was sie im Leben wollen. Weiteres gibt's gleich, was Erwachsene und Jugendliche im Leben wollen und wie diese Notlügen und Ausreden im Leben nutzen. Jetzt gibt's das Lied Like a Prayer von Madonna.
0: Nee, das war noch nicht ganz richtig. Nicht immer das, was blau hinterlegt ist. Wir spielen jetzt Brazil von Declan McKenna.

0: Die Stimme klang irgendwie ziemlich spät pubertär. Ja, macht ihr noch ein Abschlussstatement, so jeder für sich? Wie ist es mit Notlügen?
1: Ja, also ich finde auf jeden Fall, Notlügen sind im Endeffekt keine gute Sache. Aber ich denke, dass halt in dem Moment, das heißt auch Notlügen, weil man halt in der Not ist und wenn man da halt nicht so viel drüber nachdenkt, dass es halt schwierig ist. Und im Endeffekt, wenn es nicht zu groß ist und niemanden schadet, kann man es mal machen.
0: Danke, Katharina.
2: Ja, also ich finde, es kommt auch immer auf die Situation drauf an, zu wem man quasi diese Notlüge benutzt oder eine Ausrede finden muss. Und auch auf die Situation. Und aber so, wenn es irgendwas Banales ist übers Outfit oder sowas, dann ist es, glaube ich, auch okay, wenn man da nicht seine echte Meinung sagt, sondern sagt, dass es schön ist. Und ja, wenn es ein bisschen was Ernsteres ist, dann sollte man lieber immer die Wahrheit sagen.
3: Ja, ich finde, bei sehr engen, also so Menschen, die einem sehr wichtig sind, sollte man nicht lügen, auch wenn es ums Outfit geht oder so. Aber bei Menschen, die halt, ja, man nicht so oft sie trifft, da könnte man schon manchmal so eine Notlüge benutzen.
4: Also ich finde, es kommt immer auf die Situation drauf an. Also im Generellen sind Notlügen nicht unbedingt das Beste. Allerdings, wenn es vor unangenehmen Situationen mal helfen könnte und man sich eine freie erfundene Geschichte ausdenkt, wie etwas passiert ist oder halt wie etwas nicht passiert ist und das einfach zu keinen Fragen aufwirft und man dann einfach weiß, dass man mit dieser Lüge leben kann und irgendwann löst man das dann einfach auf und man kann drüber lachen, einfach weil es eine lustige Situation eigentlich ist und einfach nur in der Situation ein bisschen übertrieben dargestellt war, weil man halt natürlich eine andere Wahrnehmung genau in dem Moment hat, als wenn man im Nachhinein sich nochmal die Situation anschaut. Und man darüber lachen kann, ist es was Schönes. Allerdings sind Notlügen nichts, was, glaube ich, gesellschaftlich gut vertreten ist. Es zerstört viele Beziehungen, es zerstört viele Bindungen. Und die Menschen verkrampfen sich oft einfach nur, weil sie versuchen, das Bild eines perfekten Mannes, einer perfekten Frau anzugeben. Und man ist nicht perfekt. Man macht Fehler, man macht auch mal Lügen. Allerdings muss man darauf immer achten, dass es gesellschaftlich vertretbar ist, dass es sozial vertretbar ist und dass man nicht die Leute, die man eigentlich gern hat, von sich stößt.
0: Also es darf nicht wehtun.
4: Genau.
0: Sich selbst nicht und anderen auch nicht. Dann ist das nicht so schlimm, oder?
4: So ist das. Das ist ja genau das, was ich versuche.
0: Das waren jetzt Katharina, Mathilde, Damien und Anastasia. Vielen Dank. Das war ganz großartig. Hat mir gut gefallen und wir gehen jetzt über zur nächsten Gruppe und hören mal auf mit Madonna Like a Prayer.

0: Ja, und jetzt geht's weiter mit der Gruppe Nummer 2. Und das Thema der Gruppe Nummer 2 der Brüggemannschule ist Reisen. Und ihr stellt euch bitte ganz kurz selbst vor. Ihr könnt einfach anfangen.
1: Ja gut, ich bin Connor. Ich gehe momentan in die 9. Klasse auf der Hans-Brüggemann-Schule. Und wir sind hier in dem Projekt, wo es darum geht, mal ein bisschen was über Radio zu lernen und auch im Radio halt aufzutreten.
2: Ja, also ich bin Luisa. Ich gehe ebenfalls in die 9. Klasse und genau.
3: Ja, ich bin Mia und ich gehe auch in die 9. Klasse.
4: Ich bin Doha und ich gehe ebenfalls in die 9. Klasse, nach den Sommerferien aber in die 10.
0: Ah, nicht ganz unwichtig. Das ist nicht ganz unwichtig, wenn man zur Schule geht, ne?
4: Ja, das stimmt.
0: Ja, nach den Sommerferien, es sollte nicht mehr vor den Sommerferien sein. Gut, Reisen. Ihr habt euch einen Kopf gemacht, ihr habt euch ein bisschen überlegt, wie ihr das ganze Thema anfangt. Und Bühne frei.
1: Ja, also wir dachten, das Thema Reisen könnte sehr interessant sein, vor allem in der heutigen Zeit, wo das Wetter hier in Deutschland ja relativ nicht so gut ist. Da muss man dann ja mal gucken, wo man sonst hingehen kann. Und auf jeden Fall haben wir uns ein paar Sachen rausgesucht, mit denen, die wir euch erzählen wollen. Zum Beispiel, was unsere Lieblingsreiseziele sind, wo wir da gucken, wie wir unsere Reiseziele aussuchen. Da gibt es ja bestimmte Kriterien, wie das Wetter da sein muss und viele verschiedene Sachen. Und da würde ich sagen, fängt Dora gleich mal an.
4: Okay, also meine Lieblingsreiseziele sind unter anderem Spanien, die französischen, polynesischen Inseln. Die finde ich richtig schön. Und auch kältere Länder wie Norwegen, Finnland und so finde ich auch richtig schön. Da würde ich auch richtig gerne mal hin. Und ja, willst du weitermachen?
2: Genau, also mein Lieblingsreiseziel ist Sylt. Ich finde es da einfach nur schön, das Meer und einfach die Natur, und es ist halt einfach ruhig. Und mein Lieblingsreiseziel, wo ich unbedingt mal hin möchte, ist Schweden. Es ist einfach so groß und halt einfach so weit.
3: Ja, also ich würde unbedingt gerne mal nach Australien, nach Sydney, einfach um das Gefühl zu haben, mal da gewesen zu sein. Und ich möchte auch unbedingt mal Koalas sehen und so. Und auch einfach, weil es einfach genau auf der anderen Seite von der Welt ist, möchte ich unbedingt mal dahin.
1: Ja, mein Favorit liegt ja eher anders, weil mein Favorit ist in Asien, das ist tatsächlich Japan. Ich finde Japan sehr schön aufgrund der Kultur da. Es gibt ja die Kirschblütezeit, das ist sehr schön da. Und dann, wenn die ganzen Kirschblüten da auf dem Boden liegen, das ist dann auch sehr schön. Und die Essenskultur da ist auch sehr ausgefallen. Kann man viele Sachen, verschiedene Sachen essen, wenn man essen mag, dann ist man da
0: sich richtig traut.
1: Genau. Gut, ja, aber die Frage ist, wie man da hinkommt. Und da haben wir uns überlegt, was man tun kann, wenn man mit dem Flugzeug fliegt. Dann gibt es ja viele Menschen, die dann Angst haben vorher, weil sie entweder Angst vor engem Raum haben oder vor vielen fremden Menschen auf engem Platz oder halt generell vor der Angst der Höhen. Was man dagegen tun kann, um sich abzulenken von den Sachen, anstatt sich darauf aus seiner Angst zu konzentrieren. Da würde ich auch sagen, fangen wir wieder mit Doha an.
4: Als erstes, also Ablenkung, vielleicht ein Buch auf der Reise mitzunehmen oder irgendwas, was du gerne liest, hörst oder so, einfach mitnehmen als Ablenkung, und Kaugummi. Das ist, finde ich, einfach gut, hilft einem.
2: Genau, also mir hilft meist immer Musik oder halt irgendein Film, den ich schon, zum Beispiel mein Lieblingsfilm, halt einfach, was einem bekannt ist, damit es halt nicht mehr ganz so schlimm ist.
3: Ja, also wenn mir schlecht ist, dann hilft es auch einfach, wenn ich ein bisschen trinke und auch auf andere Gedanken komme und so, genau wie die anderen schon gesagt haben, mit Film oder so.
1: Ja, mir hilft es immer, wenn ich was trinke nebenbei, weil ich habe Probleme mit den Ohren und dem Druckausgleich. Deswegen hilft das Trinken manchmal, weil man dann immer ab und zu sein Ohr mit gleichzeitig ausgleicht beim Schlucken.
0: Ja, wollt ihr mal zwischendurch ein bisschen Musik spielen?
2: Ja, klar.
0: Müsst ihr es selber vorlesen?
4: Medusa von Levin Ray.
0: Spielen wir mal, ne?
4: Ja.
0: Gucken wir mal, was da ist.

0: Dann geht's schon weiter. Was geht's bei euch weiter?
1: Ja gut, jetzt sind wir ja schon mit dem Flugzeug angekommen in unserem Zielland. Und da schauen wir dann ja erstmal, wie wir da ankommen. Es gibt ja mal in vielen Ländern, die wir auch als Lieblingsländer aufgezeichnet haben, eine Zeitumstellung. Und wie man dann damit umgeht, muss man ja immer für sich selber gucken. Weil meistens ist es ja so, dass es dann bei uns morgens ist, wenn es bei denen abends ist. Das ist dann ja auch schon eine schwere Zeitumstellung. Und da muss man gucken, wie man damit umgeht. Was hättet ihr denn so für Ideen, wie man dann damit umgehen kann oder sich umstellen kann am besten?
0: Also ich habe eine Idee.
1: Dann hau mal raus.
0: Ich habe natürlich immer eine Idee, weil ich habe nämlich schon ein paar von solchen Reisen gemacht. Und eigentlich ist man, sieht zu, dass man innerhalb von 1-2 Tagen wieder in den normalen Rhythmus kommt. Das heißt, wenn man abends, wenn man nach Westen fliegt, dann versucht man lange aufzubleiben. Damit, das wird nicht gelingen, das ist auch klar. Ne? Aber dann kann man sich ganz normal akklimatisieren und dann wacht man vielleicht, wenn man es lange schafft, morgens erst um 4 auf und nicht schon um 2. Ist ja auch immer eine nette Geschichte, wenn man nicht mehr so viel Zeit bis zum Frühstück überbrücken muss. Und im Osten ist es genau umgekehrt. Da sollte man eigentlich sehen, dass man, wenn man da landet, gleich zu Bett geht. Ne?
1: Auf jeden Fall, das sind ein paar gute Tipps. Ja, dann würde ich mal sagen, ihr habt ja auch schon, seid bestimmt auch schon überall irgendwo hingereist und könnt ja auch von euren eigenen Erfahrungen mal was erzählen. Wo ihr wart, was ihr gemacht habt.
2: Ja, also ich war in Österreich im Skiurlaub und ich liebe Skifahren, das hat mir richtig Spaß gemacht, aber kurz bevor wir wieder losgefahren sind, hatte ich einen Skiunfall und dann wurde ich so mit dem Skido abgeholt und den Berg wieder hoch und dann wurde ich so mit der Gondel ins Tal wieder runtergekommen und dann wurde ich mit dem Krankenwagen ins Krankenhaus gefahren, weil ich mir den Arm gebrochen habe. Das war natürlich sehr schade, weil ich liebe Skifahren und ich hätte natürlich das gerne noch weiter gemacht, aber das war ja nicht der letzte Skiurlaub, den wir gemacht haben. Genau.
3: Ja, also mein größtes Reiseziel war tatsächlich 3 Wochen Amerika vor 2 Jahren. Es ist halt einfach krass, wie die Kultur da ist. Und generell, wir waren in verschiedenen Städten, halt so eine Rundreise durch Kalifornien. Und das war echt mal schön zu sehen, durch Hollywood, durch Las Vegas. Richtig viele schöne Fotos dort gemacht. Also es war richtig schön dort.
4: Wir waren letztes Jahr in Jordanien, das war wirklich richtig schön dort. Da waren wir für 2,5 Wochen und da waren wir auch am Toten Meer oder Totes Meer. Das ist wirklich eine richtig schöne Aussicht und auch die Menschen sind dort sehr gastfreundlich und nett.
1: Ja, also mein Highlight war letztes Jahr der Italienurlaub, in dem ich war. Da sind wir nach Rom geflogen. Da gab es ja zum Glück keine Zeitumstellung, also da konnte ich mich ganz entspannt wie immer abends hinlegen. Und Rom ist am schönsten, ist die ganzen kulturellen Werke da, zum Beispiel der Schiefe Turm von Pisa. Da waren wir tatsächlich auch, weil wir außerhalb von Rom auch noch rumgefahren sind. Und in Rom ist das Kolosseum natürlich das Highlight von allem. Und die ganzen verschiedenen Restaurants da. Also ich habe in ganz Rom noch nicht eine schlechte Pizza gegessen tatsächlich. Und ja, habt ihr denn auch schon mal an ein Auslandsjahr gedacht? Das ist ja auch ein großes Thema momentan, weil da bist du dann ja nicht nur eine Woche, sondern schon ein ganzes Jahr im fremden Land unterwegs, wo du dann auch die Sprache mehr kennenlernen kannst als in nur einer Woche. Habt ihr da schon mal über irgendwas drüber nachgedacht, irgendwie ein Auslandsjahr zu machen, in Amerika oder so?
4: Also ich habe schon oft darüber nachgedacht, ein Auslandsjahr zu machen. Aber ich traue mich nicht, ehrlich gesagt. Aber ich finde Weltreise, Au-pair-Jahr und halt allgemein diese sozusagen die Zeit, die man woanders verbringt, glaube ich, schön. Aber ja, das ist für ein paar vielleicht ein bisschen schwierig, weil sie sich nicht von Familie oder Freunden so trennen möchten für eine lange Zeit und was auch verständlich ist. Ja, wie steht ihr dazu?
3: Ja, schließ mich an. Manche mögen das vielleicht auch gar nicht, manche haben auch zu doll Heimweh und deswegen machen sie es auch nicht.
4: Ja.
3: Wobei, ich finde es auch schade, wenn man einfach die Chance dann nicht nutzt, wenn man die schon hat.
2: Ja, ich sehe das auch so. Ich würde das eigentlich total gerne machen, aber dann schon dieser Gedanke, dass man dann ein Jahr einfach woanders ist und auch nicht, dass man, also man kennt da dann ja auch am Anfang dann keinen und schon, also ich würde schon gerne machen, aber auch wie die anderen gesagt haben, dann vielleicht, also ich habe mich auch noch nicht überwunden wegen der Angst, dass es dann einfach alleine ist oder Heimweh oder so.
1: Ja, da schließe ich mich euch auch auf jeden Fall an. Das ist auf jeden Fall auch ein guter Punkt, dass man da Angst hat oder Heimweh hat manchmal, wenn man da, ist ja auch schon weit weg, wenn man jetzt, sage ich mal, in Deutschland wohnt und dann nach Amerika ein Jahr ist. Ist ja auch schlimm für die Eltern, aber letzten Endes muss man sich da ein bisschen überwinden und dann funktioniert das, glaube ich, auch nach den ersten 2-3 Wochen, hast du dich dann ja irgendwie auch dran gewöhnt.
0: Kennt ihr jemanden, der das schon mal gemacht hat?
1: Ja, mein Cousin, der war 2 Jahre in Amerika, hat da ein Auslandsjahr gemacht, war da auch auf der Schule. Und am Anfang war es auch für ihn schwer, aber er hat länger gebraucht, einen Monat tatsächlich, weil er war sehr introvertiert, als er da noch hingekommen ist. Aber jetzt ist er eigentlich der offenste Mensch, den ich kenne. Also das hat ihn schon sehr verändert. Da lernt man ja auch viele neue Leute kennen.
0: Also Persönlichkeitsentwicklung steht da, glaube ich, auch ganz weit vorne.
1: Ja, ja, auf jeden Fall.
0: Tja, wollt ihr noch mal ein bisschen Musik hören?
4: Ja.
0: I Follow Rivers?
4: Von Leaky Lee.
0: Okay.

0: So, jetzt waren wir gerade bei Weltreisen und Allgemeinreisen. Und jetzt fangen wir mal an, weiter tiefer reinzugehen, was ihr machen wollt, wenn ihr in dem Land speziell drin seid. Zum Beispiel, da gibt es ja auch verschiedene Sprachen. Wie wollt ihr da umgehen mit den Sprachen? Habt ihr schon bei manchen Ländern, wo ihr hinreisen wollt, Vorkenntnisse?
1: Also ich habe, ich lerne gerne Sprachen. Halt kommt drauf an, ob es freiwillig dann eher ist oder eher gezwungen. Aber ansonsten lerne ich gerne Sprachen und ich spreche eigentlich, also ich spreche Deutsch, Arabisch, Englisch, Spanisch und Portugiesisch lerne ich auf dem Handy. Ja, und ihr so?
2: Ja, ich spreche auch Englisch, Deutsch und Spanisch. Und ja.
3: Ja, also ich habe es jetzt nicht so mit Sprachen. Natürlich habe ich Englisch in der Schule, aber ich würde jetzt nicht sagen, dass ich das gut kann. Also, ja.
0: Ja, man muss ja auch nicht gut mit Sprachen sein. Ich kann ja auch nur Deutsch, Englisch und ein bisschen Spanisch tatsächlich nicht so gut, weil Schulspanisch ist eher nicht so meins. Da passe ich manchmal nicht gut auf. Muss man dann gucken.
1: Jeder hat seine Stärken und Schwächen.
0: Genau, aber es ist ja auch wichtig, mit wem man reist und nicht nur, wie man da hinkommt. Also mit wem würdet ihr denn da auch gerne hinkommen in eure Traumreise, Ziele oder?
3: Ja, also ich fühle mich schon immer ganz wohl, wenn ich mit meiner Familie da hinreise, also mit meinen Eltern und meinem Bruder, weil wir verstehen uns auch schon richtig gut zusammen und es macht auch Spaß, weil wir machen dann halt immer, also es wird dann so, wir werden dann gefragt, was wir denn gerne machen würden vielleicht an dem Tag und dann sagt der eine mal, was er machen würde und der andere und dann machen wir das alles zusammen und am Ende macht das eigentlich immer Spaß.
2: Genau, das ist bei mir auch so. Meist reise ich mit meiner Familie. Mein Plan ist es eigentlich irgendwann mal mit meiner Schwester irgendwo zu unserem Lieblingsort, zum Beispiel nach Sylt oder ja, hinzureisen, aber eigentlich auch eher mit Familie. Und dann sagen wir zum Beispiel, wo wir hinwollen, zum Beispiel dieses Jahr nach London und dann planen das meine Eltern. Genau.
1: Ich reise auch eher mit Familie und das ist eigentlich auch immer, dass meine Eltern das planen. Aber wenn ich gucke auch immer, was es so in der Nähe gibt oder was ich unbedingt da sehen möchte und sage es meinen Eltern und das kriegen wir dann immer auch hin, das mit rein zu planen.
0: Ja, aufgrund meines Alters reise ich ja auch noch viel mit meinen Eltern, da ich erst 15 bin und das dann ja noch nicht so funktioniert mit dem Alleinereisen. Aber manchmal darf ich auch einen Freund mitnehmen, aber bis jetzt ist das leider noch nicht vorgekommen, weil ich noch nicht wirklich oft gereist bin. Aber das will ich auch auf jeden Fall ändern und meine Eltern wollen das auch auf jeden Fall ändern. Na gut, also ihr wisst ja, Reisen sind ja auch immer teurer geworden durch Inflation und so. Und auch die Flüge sind immer teurer geworden. Also achtet ihr beim Reiseziel auf so einen bestimmten Preis oder guckt ihr einfach nur, dass das schön ist und dass ihr dann da euer Ding macht?
2: Also klar gucken wir schon nach dem Preis, aber also es soll jetzt nicht so teuer sein, aber halt, wo es halt am besten ist. Also wo man halt am nächsten dran ist oder was man halt am besten machen kann. Genau.
3: Ja, also bei uns ist es auch so, natürlich gucken wir auch auf den Preis, aber bei uns ist dann so, mal dann machen wir halt einfach nur einen Urlaub, einmal in den Sommerferien oder halt in irgendwelchen Ferien halt wegfahren, wo es dann auch schon ein bisschen teurer sein kann, aber dann machen wir halt so sonst nicht so teures, also wir gucken halt schon, dass das auch alles hinkommt und nicht ganz überteuert ist.
1: Ich würde den beiden auch zustimmen, es ist halt unterschiedlich, aber eher achtet man ja auch drauf, dass es in der Nähe von vielen Attraktionen ist, wo man auch in der Nähe viel machen kann sozusagen. Ja, genau.
0: Ja, wir versuchen das auch so zu planen, dass jeder seine Meinung hat dazu, wo er gerne hin möchte und dann, was wir da machen wollen, welche Ziele wir uns setzen, um da möglichst viele Sachen zu machen. Also wir machen auch eher einmal einen großen Urlaub anstatt viele kleinere.
4: Ja, schön. Ich glaube, ihr habt ganz schön rübergebracht, was euch wichtig ist und wo ihr hin wollt. Und ich glaube, wir spielen jetzt nochmal Musik und dann machen wir eine Abschiedsrunde mit allen.
0: Ja. Ja.
4: Okay?
1: Jetzt kommt Video Games von Lana Del Rey, ein sehr guter Song.

0: So, und jetzt kommt schon das abschließende Fazit. Hat es euch gefallen?
1: Ja, das war sehr cool. Vielen Dank.
2: Ja, danke für den tollen Einblick in die Welt der Radios.
0: Danke für eure Beteiligung. Ihr habt euch super vorbereitet. Ich fand das großartig, dass das so läuft, dass das so klappen kann. Und ich bin richtig dankbar, dass wir unsere Stunde hier nicht verschwendet haben. Ja, möchte noch jemand so ein kleines Abschlussstatement geben? Weil wir haben nicht mehr so furchtbar viel Zeit. Sonst ist es so, dass wir uns auf die Abschlussmusik konzentrieren. Und ja, was nehmen wir denn da?
3: Das Letzte.
0: Habt ihr noch einen? Das Letzte. Wollt ihr? Das Letzte? Okay, dann spielen wir das. Und zwar heißt das Ding Sex on Fire mit den Kings of Leon. Okay? Dann los geht's und tschüss. Vielen Dank.
3: Ciao.
2: Tschüss. Ciao.

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0: Herzlich willkommen zu den musikalischen Verbrechen.
1: Hallo, ich bin der Matthias am Mikrofon und mir gegenüber ist...
0: Der Gregor, moin. Ja, wir haben mal wieder eine normale Sendung vor. Also normal, jetzt nicht, was die Musik betrifft, denn da spielen wir ja immer irgendwie das, was irgendwie sonst keiner hören möchte oder sonst keiner spielen will.
1: Zwei Verrückte sagen normal.
0: Ja, wir haben jetzt mal wieder eine, ich sag mal in Anführungsstrichen, normale Sendung. Also wir werden heute nicht in eins der schlimmsten Musikjahrzehnte aller Zeiten eintauchen. Und weil wir gar nicht mehr wissen, wie die Sendung eigentlich funktioniert, wird uns jetzt die liebe Heike erstmal erklären, wie die Sendung eigentlich funktioniert.
2: Herzlich willkommen zu den musikalischen Verbrechen, der musikalischen Unterhaltungssendung. In dieser Sendung spielen wir Musik, die nicht von allen Menschen als schön bewertet wird. Das kann Musik aus den Charts sein, Musik, die uns irgendwo im Internet begegnet ist oder die uns ungefragt eingesendet wurde. Diese Musik klingt dann beispielsweise so.

Na, gefällt euch die Musik? Wenn es zu schlimm und unerträglich wird, gibt es im Studio einen großen roten Knopf. Und wenn man diesen drückt, stoppt die Musik schlagartig. Den Knopf nennt man ja auch Schlagtaster. Der Knopf wirkt wie ein Notaustaster. Ach, was eine Ruhe. Aber sinkt es bei euch im Kopf nicht auch weiter? Ah, ich habe einen Ohrwurm! Dagegen haben wir unseren Ohrwurmkiller. Der geht so.

0: War da was? Der Ohrwurmkiller ist wie ein Radiergummi und radiert den Ohrwurm aus dem Kopf heraus. Das ist übrigens eine Endlosschleife von Roland Kaiser mit Santa Maria. Wenn die Musik noch nicht schlimm genug ist, schauen wir immer erstmal, ob man da noch etwas machen kann. Beispielsweise können wir die Musik höher oder tiefer pitchen, schneller oder langsamer, mehrere Titel gleichzeitig oder unser mittlerweile an Altersschwäche verstorbener Studiokater Diego wird ein bisschen mitsingen. Die Musik, in der Diego mitsingt, wird auch als Katzenmusik bezeichnet. Übrigens, für diese Aufnahmen wurde das arme Tier nicht gequält. Die Aufnahme entstand in seinen jungen Jahren, als das kleine Katerchen verliebt war und eine Katze aus der Nachbarschaft angehimmelt hat. Eins hätten wir fast vergessen, den Musikpreis am Ende der Sendung. Alle Titel, die in der kommenden Stunde gespielt werden, sind automatisch nominiert für unseren Musikpreis. Unser Musikpreis, die goldene Klobürste, verleihen wir am Ende der Sendung und spielen den Gewinnertitel noch einmal.
1: Ja, dann hoffen wir mal, dass da keine Fragen mehr offen geblieben sind. Matthias, weißt du, wie es geht?
2: Später kommt ein Test. Ja, so ungefähr, so grob. Ich habe ja schon ein paar Sendungen mit dir gemacht, so dezent über 100.
1: So ganz dezent. Dann fangen wir jetzt mal an mit einem Titel über Tiere. Wir spielen hier immer gerne mal Musik über Tiere. Was dann auch daran liegt, dass hier dann vielleicht auch Tiere in der Sendung vorkommen.
3: Sprengt den Wal.
2: Ja, beim den Titel müssen wir als Disclaimer sagen, das hat absolut nichts mit aktuellen Ereignissen in der realen Welt zu tun.
1: Nein.

0: Friedrich macht den Taurus klar.
1: Also, das ist doch leicht dezent extreme Maßnahmen. Also.
0: Ja, gut, jetzt haben wir daraus gelernt, wenn man mal wieder so ein Tierkadaver hat, dann nimmt man den einfach und lädt den vor der Küste Dänemarks ab. Dann können die sich drum kümmern. Ob das jetzt so viel besser war, ist dann steht auf
1: können
0: dem anderen.
1: Können wir das auch mit unserem Atommüll machen?
0: Ja, genau. Kann man ja auch den Dänen vor die Küste. Oh Mann, ja, Wahl Timmy. Zum Thema, es hatte dann doch ein bisschen Aktualitätsbezug.
1: Vielleicht.
0: Vielleicht. Kommen wir nun zu einer, ich sage jetzt mal Neuvorstellung. Es ist mir die Tage begegnet und ich spiele es jetzt erstmal an und dann vielleicht kommt bei euch auch so die Erinnerung, irgendwie hatten wir das schon mal.

0: Also, wenn man jetzt nochmal so ein bisschen zurück überlegt, vielleicht so über 20 Jahre, dann erinnert man sich direkt an einen Titel, der aus den 80er Jahren
1: stammt. Die 80er sind doch 20, ja genau.
0: Ja, ja,
1: also das ist ja nicht 20 Jahre.
0: Da wird direkt ein Titel kommen, der aus den 80ern sein muss. Ha? Klingelt's da schon?
1: T-A-T-U, russische Band.
0: Ja. Oh. 1983 muss es demnach sein. 2003. Ja.
1: Es gibt Leute, die glauben das mit 83. Verwirrt die Leute.
0: Ja, das stimmt. Also es ist von 2003. Demnach kann es nicht über 20 Jahre her sein. Sondern
1: das verstehen
0: drei.
1: Auch nur Leute aus unserer Generation.
0: Ja, ja. So.
1: Also zur Erklärung, was labern die beiden verwirrten Herren Moderatoren? Wir sind ja, ich bin geboren 85 und im Kopf werden die 80er immer 20 Jahre her sein, also nicht länger, also nach dem Motto, ich werde nicht alt, nein.
0: So, und jetzt wollen wir nochmal in den Titel von Harrison reinhören.
1: Und Schlaftabletten.
0: Noch mal Tattoo. Matze, jetzt darfst du ranten.
1: Ja, dann geht das jetzt los. Also, Harrison, du als Typ oder als Band bist mir unsympathisch. Also generell eigentlich all diese Leute, die mit minimalem Aufwand Profit machen. Was hat er denn jetzt gemacht? Der hat das mit männlicher Stimme eingesungen und hat das Ganze langsam gemacht, was es also im Vergleich schon mal wie so eine Schlaftabletten-Version klingen lässt.
0: Mhm.
1: Und dann hat er das online gebracht und hat gesagt, geil, jetzt lass mal das Geld verdienen damit. Aber im Effektiv hat er ja sonst oder die Band auch sonst nichts gemacht. Also diese Politik ist mir äußerst unsympathisch. Und deswegen müssten wir eigentlich so einen Boykottpreis vergeben für Harrison, nach dem Motto,
0: wir machen das anders, weil kein Geld und keine Ideen haben wir auch. Wir gucken jetzt mal, ob wir das Original von Tattoo genauso langsam und so tief hinkriegen wie die Version von Harrison und bringen dann unsere eigene Coverversion raus.
1: Ja, oder wir singen das selber nochmal ein.
0: Das ist zu langsam, ne?
1: Jo, bitte. Mindestens nochmal ein Viertel schneller.
0: So. Ja. Ich würde sagen, das ist gar nicht mal so schlecht.
1: Kann dein schlaues Programm da nicht die Beats per Minutes anzeigen von Harrison?
0: Nee, leider nicht.
1: Das angleichen kann?
0: Nee, das geht leider nicht. Also ich kann hier einen Prozentwert eingeben und ich habe jetzt ein Drittel langsamer.
1: Hätten wir jetzt Zeit, könnten wir die KI fragen, was Harrison in welcher BPM das ist und dann Tattoo dran angleichen. Aber dafür haben wir nun wirklich nicht die Zeit. Wir haben ja noch eine ganze Sendung hier zu füllen.

0: Wollen wir nochmal den Vergleich hören von Harrison?
1: Das war nicht Harrison?
0: Nee. Harrison. Und jetzt kommt nochmal Tattoo in langsam. Also, hätten es Männer gesungen im Original, hätten wir es jetzt.
1: Also, gar nicht schlecht. Das hast du ganz gut angeglichen.
0: Ja.
1: Dafür, dass du es mal eben so aus dem Ärmel geschnippelt hast. Nicht schlecht.
0: Wollen wir jetzt mal die Gegenprobe machen? Harrison so schnell machen, dass es klingt wie Tattoo? Das könnte man
1: ja
0: eigentlich.
1: Klar.
0: Das, ja, ja, warte mal, dann starten wir es mal. So klingt's ja. Jetzt machen wir da einfach mal ein Drittel mehr und höher. Gleiche Werte. Ja!
1: Das könnte hinkommen von der Geschwindigkeit.
0: Ja, ja. Das waren jetzt dieselben Werte, nur halt andersrum.

0: Jo, das war Harrison Tattoo, all the, das ist ja auch so ein Zungenbrecher, all the things, warte mal, all the things,
1: she
0: I halt, said. Alles, was sie gesagt hat. Mensch, das war, muss man, darf man nicht
1: genau,
0: ganz so genau
1: was
0: nehmen.
1: Sie gesagt hat.
0: Alles, was sie gesagt hat.
1: Also ich würde sagen, dein Mod hat der Harrison schon verbessert, weil der ist, die Schlaftablettenversion ist weg, das finde ich gut.
0: Ja, also Tattoo in langsamer klingt, finde ich genauso gut wie Harrison in schnell. Ich könnte mir vorstellen, dass wir da im heutigen Mix nochmal ein bisschen drauf eingehen werden. Aber wir werden jetzt erstmal weitermachen mit Jocelyn Brown. Erstmal wieder ein bisschen runterkommen. Und das Lied, das werden wir jetzt mal genauer hören. Vielleicht fällt euch ja was auf da drin. Ist wieder so Fitnessmusik, ne?

0: Moment, Moment, Moment. Da habe ich jetzt was wiedererkannt. Gucken, ob wir das nochmal wiederholt kriegen. Da. Hast du es gehört?
1: Die Agathe.
0: Da.
1: Die Agathe.
0: Also, wenn wir das nicht schon mal, also ich meine.
2: Die Firma Transceptor Technology.
0: Ja, das spricht erstmal der Russe.
2: Sputnik.
0: Also, da, das finde ich schon äußerst merkwürdig. Wir kennen die Agathe Bauer ja eher von diesem Titel.
1: Ja, das kennt jeder. Wer das nicht kennt, der wohnt echt hinter dem Mond.
0: Ja. Und jetzt habe ich mal ein bisschen herumrecherchiert. Das Original ist von Jocelyn Brown und das ist ein Sample. Und das hat Snap quasi in seinen eigenen Titel eingebaut.
1: Okay, und wann, von welchem Jahr ist das mit dem Original?
0: Oh, das müsste ich jetzt nachgucken. Ich habe es jetzt gerade nicht mehr parat.
1: Ja, Bildung kann er, nur so halb.
0: Aber ich finde, das ist ein interessanter Fakt. Die Agathe Bauer ist gar nicht von Snap.
1: Das ist ja frech von der Orkoni.
0: Jo. Gut, dann machen wir es aus. Also mit so Fälschungen wollen wir ja hier nichts am Hut haben. Ja, wir schalten jetzt um nach Österreich zu einem Fitness-Influencer. Ja, ich glaube, ja genau.
3: Hallo und herzlich willkommen

0: 3 Sekunden Satzpause. Und weiter geht's!
1: Ja.
2: Oh je. Das ist feinster Mallorca-Trash. Aber vom Allerfeinsten.
1: Das könnten wir auch mal gucken, ob wir das langsam mal kriegen, oder?
2: Ne, das macht's nicht besser. Nee, oh nee. Also lieber den roten Knopf.
1: Ja. Gut, da kann man nichts machen.
2: Ja, Anwärter für den Preis, definitiv. Also das war jetzt grausam für meine Ohren. Hast du mal was Nettes, was Schönes zum Ausgleich?
1: Was Schönes? Oh, warte mal, was Schönes.
2: Was Schönes in dieser Sendung.
1: Was haben wir denn hier? Backstreet Boys? Clisot?
2: Nein.
1: Blondie?
2: Ja, Blondie.
1: Blondie? Heart of Glass?
2: Ja,
1: schon wieder 80er. Wir hatten doch eben erst. Ach nee, das. Das waren
2: ja. Das sind ja die echten 80er jetzt, ja.
1: Das waren ja eben nur die Hilfs-80er.
2: Ja.
1: Gut, Blondie, Heart of Glass. Komm mal runter.

0: Ui, ach, da ist ja noch ein Kätzchen. Ja.
1: Ja, wo kommst du her? Lass dich mal hinter den Ohren kraulen.
0: Richtig mal da. Ja, du kraul mal kurz die Katze. Ich muss mal gerade den elektrischen Ansager hier. Der auch nicht. Ach so, ist auf dem Knopf hier. Ah, ja. 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

0: herzlich willkommen zu den musikalischen Verbrechen in der 140. Ausgabe.
1: Wow.
2: Die zweite Halbzeit. Hier ist einer dieser Moderatoren, der Matthias.
0: Und hier ist der andere, ich bin der Gregor. Und jetzt fangen wir mal an, direkt ein bisschen langsamer zu sprechen. Ja.
2: Ja.
0: Denn wir haben
2: uns auch alle verstehen.
0: Richtig, denn wir haben eine E-Mail aus der Schweiz bekommen. Viele Grüße an.
2: Liebe Güte.
0: An der Stelle viele Grüße an unseren Hörer Marco. Der hat uns ein Schweizer Meme geschickt, was in der Schweiz gerade so ein bisschen durch die Decke geht. Aber dafür brauchen wir eine Vorgeschichte. Wir schalten jetzt erstmal das Schweizer Fernsehen an, was zum Teil in Hochdeutsch gesprochen wird, aber zum Teil so stark auf Schweizerdeutsch, dass ich es übersetzen werde. Das erstmal zur Vorgeschichte. So, Fernseh an. Ah, falsche Taste, hier. Na, falscher Regler. Hier. Kann er eigentlich.

0: Man hört da einen Bagger.
1: Ah.
2: Förster Hermann Schönbechler erfüllt Bubenträume. Wer wie sein Sohn Richi im kanadischen Wald aufwächst, braucht keinen Spielzeugbagger im Sandkasten.
0: Also, die sind ausgewandert nach Kanada und das Kind sitzt im Bagger und will raus.
3: Also.
0: So. Jetzt hilft er dem Kind halt raus. Er versucht jetzt die Tür aufzumachen. Das geht schlecht. Er will ihn rausheben. Halt dich an den Fingern, dann hebe ich dich raus. Ja, mit der anderen Hand.
3: Mit der anderen Hand auch. So, komm, gut heben. So. Ja, Richi! Ich habe gesagt, du sollst dich gut heben!
0: So, das Kind ist runtergefallen und er sagt, ich habe gesagt, du sollst dich gut halten. Und das Kind ist jetzt natürlich am Heulen. Das reicht soweit schon als unser Fernsehmitschnitt. Also das Kind fällt aus dem Bagger raus und er sagt auf Schweizerdeutsch, ich habe gesagt, du sollst dich gut halten.
1: Riech? Was ist Riechi?
0: Riechi, so heißt der Junge.
1: Ich frage mich nur, was der echte Name oder der Abwandlung ist von.
0: Ich versuche die Stelle nochmal.
1: Vielleicht finden wir das raus.
3: Da war du rausgehen. Also. Schau, mit der Tür kann ich aufschauen. Schlecht, schau, aber ich kann die rauslöpfen. Komm, tu die gut haben, den Finger, und dann tu die rauslöpfen. Du
0: musst dich gut haben, den Finger, also festhalten und auf die Finger aufpassen.
3: Komm, tu die heben, mit der anderen Hang auch. So,
0: tu dich heben.
3: Gut heben.
0: Ich heb dich raus.
3: So. Ja, Richi! Ich hab gesagt, du sollst dich gut haben!
0: Ich hab gesagt, du sollst dich gut haben.
1: Gut haben.
0: Gut haben. Du sollst dich gut halten, steht hier in meinem Manuskript. Und jetzt.
1: Danke, Marco. Danke, Translator.
0: Danke für die Übersetzung. Also, das hätten wir ja selber so nicht hinbekommen. Und jetzt haben wir einen Musiktitel von Stubette Gang. Richi.
1: Die haben da was draus gebaut.
0: Richi.

0: Nanu, wo ist
1: ich
0: der?
1: Ich?
0: Aha.
1: Ich hab gesagt, du sollst dich haben.
0: Und ich dachte, jetzt haben sie auf dem Klo weiter aufgenommen.
2: Und ich. Ja, ja, genau. Da
0: der läuft Titel
2: was
0: läuft
2: raus.
0: Noch einen
2: du,
0: Moment.
2: Da läuft was raus.
0: Komm, die paar auf Sekunden
2: den Titel
0: hören wir
2: läuft
0: noch.
2: Was raus.
0: Oh ja.

0: Richi!
1: Ja, Richi. So, jetzt gibt's noch eine kleine Nachgeschichte. Mittlerweile läuft dieser Song immer, wenn die Schweizer Eishockey-Nationalmannschaft ein Tor geschossen hat.
2: Aha.
1: Ja, und okay. Die Familie Schönbacher hat einen Anwalt eingeschaltet, weil sie die Ehre ihres Sohns in dem Video verletzt sieht und versucht jetzt dagegen vorzugehen.
2: Oh. Ja. Ja, aber der ist doch gar nicht zu hören, der Sohn.
1: In dem Lied nicht, aber halt in diesem Fernsehmitschnitt. Ja, vielen Dank, ach, jetzt muss ich wieder langsam sprechen. Vielen Dank an unseren Hörer Marco aus der Schweiz. Interessant, wo man unsere Sendung hört. Für diese tolle Geschichte, für diese Einsendung. Also, wenn ihr auch sowas habt, dann schreibt uns gerne über musikalische-verbrechen.de und auch gerne, wenn es ein bisschen komplexer ist und wir erst vielleicht in eine andere Sprache übersetzen müssen. Ich muss nochmal...
2: Ja, also wir haben früher immer gesagt als Disclaimer, wer uns ungefragt Musik zusendet, der wird auch gespielt, ne? Also, das war immer so als Warnung.
1: Das hatten dann die ganzen Plattenfirmen raus und haben uns mit allem möglichen Zeug bemustert und das haben wir dann. So, jetzt will ich nochmal kurz reinhören in den Titel. Und mir kommt direkt was anderes in den Kopf. Vom Beat ist es ähnlich und döp, döp, döp. Mach das auch.
2: Rute.
1: Ja, hier ist Rute mit der Kopfkirmes. Es hat Parallelen.

0: Jetzt weißt du, wie es geht.
1: Ja, das war die Kopfkirmes von Rute und komm noch einmal.
2: Ja, Richi! Ich hab gesagt, du sollst dich gut haben!
1: Ja, wir heben jetzt Samples auf.
3: Hoffentlich werden wir jetzt nicht verklagt.
1: Ja, auch wegen der ganzen Samplelei. Weißt du, hier eben mit der Agathe Bauer haben wir angefangen, decken das auf und jetzt sind wir hier selber am Samplen.
3: Ah je.
1: Ja. Gut, wir können ja mal mit einem sogenannten Mix weitermachen. Einfach mal gucken, wo wir jetzt bei rauskommen. What a day for a daydream. Also das ist ja so langsam wie hieß er? Harris. Nein, damit mixen wir nicht. Das, was soll das denn hier? So.
3: Das Schlaftablette.
1: Aber irgendwie ist das ja auch nicht besser. Nein, wir gucken mal, was wir da... Nein, was ist das denn hier? Ja, hier, das wird doch schon besser. Komm noch einmal, der Richi!
2: Ja, Richi! Ich hab gesagt, du sollst dich gut haben!

0: Ich habe noch nie so einen Mix, der so schön ausläuft wie dieser hier am Ende.
1: Oh, herrlich.
0: Herrlich, ne? Wie Öl. Das hat Spaß. Ich hatte jetzt tatsächlich alle vier Versionen von alles, was er gesagt hat, hier auf den Reglern liegen. Nämlich das Originale, dann Harrison und dann das Originale in langsam und Harrison in schnell. Also.
1: Hast du gut gemacht?
0: Ja. Ich hab gesagt, du sollst dich gut haben.
2: Ja, Richi! Ich hab gesagt, du sollst dich gut haben!
1: Also ich habe mich ja inzwischen weitergebildet. Ich habe mir das YouTube-Video angeschaut. Ach, wer das auch machen ja möchte, gibt einfach Bagger und Richi ein.
0: YouTube. Das Video, ja.
1: Dass ich finde, dem armen Richi wird Unrecht getan. Der hat einen Gehörschutz auf. Und der Vater sagt dem in der normalen Lautstärke, halt dich gut fest. Ja, hat der vielleicht zufällig nicht gehört? Ja, der ist am Ende vielleicht gar nicht schuld, der arme kleine Richi. Also schon ein bisschen nicht der Intelligenteste, möchte ich sagen, der Vater.
0: Ja, vor allem erst das Fernsehen einladen und dann dagegen vorgehen. Ist also,
1: ja, na gut, ich dachte, er geht gegen die Band davor.
0: Nee, gegen
1: die Fernsehen, dann muss man ja auch was unterschreiben, die sogenannte Rechte abtreten.
0: Ja,
1: die darf es in der Schweiz wahrscheinlich auch geben.
0: Hier steht nur Video, ja, inwiefern sie dagegen vorgehen, ob sie gegen den Song vorgehen, weiß ich nicht. Geht aus der Mail nicht
1: ja,
0: vor.
1: Ja, garantiert gegen den Song.
0: Ja.
1: Ja, das wird nicht gegen den Fernseher sein.
0: Eigentlich müsste man deswegen nochmal spielen, aber gut, das ist vielleicht was, das zukünftig. Aber
1: stich nicht ins Wespennest hier.
0: Nein.
2: Ja, Richi! Ich hab gesagt, du sollst dich gut haben!
0: Also, im Trend mitschwimmen wird ja wohl noch erlaubt sein. Ist halt ein Schweizer Trend.
1: Ja, das ist richtig. Oder soll ich sagen, das ist Richi? Einmal Tusch,
0: haben wir gerade nicht. Aber den hatte ich auch gerade im Kopf.
1: Oh.
0: Flachwitze. Wir müssen mal eine ganze Sendung mit Flachwitzen und Musik machen. Oder besser nicht.
1: Oh,
0: hier sind die fahrenden Musikanten.

0: Also irgendwann war zu schlimm.
1: Also das war jetzt extra fies.
0: Da habe ich jetzt hier was Ruhigeres. Aber ob es besser wird?
1: Alles besser.
0: Alles?
1: Als das vorher. Da haben ja schon die Ohren wehgetan.
0: Sicher, dass wirklich alles besser war?
1: Nein. Das darf ich nie sagen in dieser Sendung. Oh. Ach, hör auf.
0: Ja, du hast gesagt, alles besser.
1: Ja, nein, ich das ist eine gefährliche Aussage. Also vieles.
0: Widerlegt. Oder hier.
1: Das also, ist besser. 100%.
0: Ich hab noch
1: also
0: mehr.
1: Also ich höre lieber 20 Mal Thüringer Klöße als dieses komische Gedudel von eben. No joke. Ja, auch ja, besser. Ja. Auch viel, viel besser.
0: Und gewonnen haben die Thüringer Klöße. Nein, die Thüringer Klöße haben nicht gewonnen.
1: Die haben ja nur schon 20 Mal schon mal gewonnen, gefühlt.
0: Ja. So, irgendwie passiert jetzt hier ja auch nicht sehr viel. Ja, das ist Fleetwood Mac mit Albatross. Ach, da kann man sich auch schön drauf einfach unterhalten.
1: Albatross.
0: Ja.
1: Ja, ganz genau, das ist Labermusik.
0: Kann man nochmal einen Schluck Kaffee trinken.
1: Der Albatross, der lässt sich gerade gleiten, der schläft ein bisschen ein hier gerade.
0: Ah, schön, Kaffee. Ach,
1: meine Tasse ist schon leer, das
0: ja,
1: ist schlimm.
0: Und meiner ist kalt, vor lauter Sendung.
1: Ach, hey.
0: Kann man auch mal einen Traktor starten. Kann man alles machen zu der Musik. Warte mal, ich hab hier was. Jetzt nochmal und yeah!
1: Kann man ja, pass auf, dass der Riech hier nicht vom Traktor fällt.
0: Oh, es war ja zum Glück ein Bagger.
2: Ja, Riechi, ich hab gesagt, du sollst dich gut haben.
0: Ja.
1: Ist er runtergefallen, der arme kleine Riechi.
0: Riechi. So, das muss dann jetzt auch reichen mit dem Albatross.
1: Ja, das muss Riechi.
0: Riechi, es riecht jetzt. Wie ihr merkt, wird es hier auch manchmal so ein kleines bisschen albern in der Sendung. Das
1: Nein.
0: ist natürlich rein zufällig und hat nichts mit den Interpreten zu tun, die wir hier spielen. Ach, das könnte ich auch stundenlang hören. Da kann man auch stundenlang drauf reden.
1: Das stimmt.
0: Ja.
1: Das ist zum Ausgleich mal ganz gut, weil das war jetzt zum Schluss schon eine ziemliche Qual, würde ich sagen.
0: Ah. Das waren die musikalischen Verbrechen. Zum 140. Mal und zum Ende der Sendung, da gucken wir immer, welcher Titel gewonnen hat, welcher die goldene Klobürste gewonnen hat oder genau, welcher uns besonders im Ohr geblieben ist.

0: und gewonnen hat.
1: All the things she said in verschiedenen Varianten von mindestens 3 Interpreten.
0: Tattoo, Harrison? Ach so, und wir. Das waren die 3. Wir mixen nochmal.

0: Ja, moin und herzlich willkommen zu einer neuen Ausgabe von Musik von überm Teich. Der Donnerstag, wie immer, ist ja dafür prädestiniert und wir sind ja alle schon in Erwartung. Und das wird mir jedenfalls ab und zu mal so wiedergespiegelt. Und jetzt haben wir wieder mal eine ganze Menge von Stücken, die kaum jemand kennt. Da sind so ein paar bei, die haben nur 300 Klicks auf YouTube. Und wir beginnen mal mit 49 Winchester und Tulsa.
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Ja, und was wir natürlich gut können, ist, wir können dabei bleiben bei dieser Musik. Und ich habe hier einen Outlaw Country Rock Song, Fire in Her Strings.

Und jetzt haben wir Brand Neu, sozusagen, Brand New von Lainey Wilson, auch eine, ich sag mal, das ist schon ein Star im Country-Himmel. Soul, Soul Like a Highway.

Ja, und wir müssen jetzt weitermachen mit Rebel Radio und dem Southern Rock Outlaw Anthem. Oh, der Southern Rock Outlaw Anthem. Die Hymne der südlichen Outlaws.

Ja, das war wieder relativ unbekannt und jetzt kommt Shane Smith and the Saints, die kennt ihr hier auch nicht, mit Coast.

Den nächsten Song kennt ihr alle, Jealous Guy von Roxy Music. Aber den Interpreten oder die Interpreten, die kennt hier kaum jemand. Das sind die Red Clay Strays.

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2: Tja, She's Trouble, He Rides Through Fire. Das ist der Titel des nächsten Songs. Viel Spaß dabei.

Und Outlaw-Musik, das gibt's anscheinend eine ganze Menge. Und das ist Outlaw Country, The Hunt for Dust Stone, ein Tribute-Song.

Ja, wir sind am Ende mit Grace on a Sex String, soll das ganze Ding aufhören. Ich habe die Hoffnung, dass ihr euch freut über die Auswahl, die ich treffe. Wenn nicht, habt ihr die Chance, die zu beeinflussen. Unter info@freiesradio-nms.de kommt eure Mail bei mir an und ja, wenn ihr euch was wünscht, wenn ihr was habt, wenn ihr einen Beitrag leisten möchtet, gerne anrufen oder mailen und schon geht es los. Und dann, bis dahin wünsche ich euch eine gute Nacht. Bis dann.

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1: Übers Gendern haben wir uns ja schon in einer Kolumne geäußert. Wir haben gesagt, Gendern ja, aber bitte mit Sinn und Verstand und mit Rücksicht auf die Gegebenheiten der Sprache. Die bereits gesendete Kolumne hat sich einer normalen Form und Sprache bedient. Ein Beispiel für die Abgrenzung: anstatt Fußgänger gerne auch Fußgängerinnen sagen, aber die gehen dann bitteschön nicht auf dem BürgerInnensteig, sondern weiter auf dem Bürgersteig. Man kann seine Kritik an übertriebenem Gendern in einer Kolumne äußern. Das haben wir getan. Man kann sie aber auch in kabarettistischer Form äußern. Das tun wir jetzt mal. Stellen Sie sich vor, liebe Hörerinnen und Hörer, in der Volkshochschule oder auch in Radiosendungen werden Kurse angeboten, die komplizierte Gendersprache korrekt anzuwenden. Dann könnte sich das so anhören. Guten Abend, liebe Hörende. Willkommen in unserer Sendung. Alles wird sich ändern, daher richtig gendern. Heute wollen wir uns mit den Lingen beschäftigen, denn die Linge sind alle männlich. Hier ist Umformulieren notwendig, insbesondere natürlich dann, wenn es sich um Menschen handelt. Mag die sprachliche Diskriminierung beim Stichling, Schmetterling oder Pfifferling noch hingenommen werden, beim Zwilling und Säugling muss unbedingt gegendert werden. Also sagen Sie nicht der Säugling, denn da werden einfach alle Mädchen ausgegrenzt. Sagen Sie an der Mutterbrust saugende kleinkindhafte Person. Und sagen Sie nicht Zwilling, sagen Sie stattdessen die Kopie oder das Double. Ein Satzbeispiel: Meine Schwägerin hat eine Kopie geboren. Sagen Sie nicht Häftling. Grenzen Sie die armen gefangenen Frauen nicht aus. Sagen Sie in Gefängnishaft verbüßende Person. Und sagen Sie nicht Feigling. Sagen Sie die Memme. Oder splitten Sie die Angsthäsin oder der Angstrammler. Weitere Beispiele: Anstatt der Zögling sagen Sie im Stadium des Aufziehens befindliches Kind. Anstatt der Schädling sagen Sie eine schadenanrichtende Person, einen schadenanrichtendes Tier, einen schadenanrichtende Pflanze. Sagen Sie nicht Bückling, sagen Sie eine schleimende, sich tief verbeugende Person mit Hang zu Raucherfisch. Und sagen Sie nicht der Lüstling. Nein, auch Frauen haben ein Recht auf Wollust. Daher splitten wir und sagen der Gallmops und die Nymphomanin. Sagen Sie nicht der Angler, sagen Sie fischfangende Person oder Angelmensch. Und sagen Sie auch nicht der Seniorenbeirat. Sagen Sie

0: Personen, die sich in Bezug auf den Lebensabend versammeln und beraten. Sie sehen, liebe Hörende, für jedes Problem gibt es eine Lösung. Ich wünsche Ihnen noch einen guten Abend.
1: Das war unser Beitrag. Alles wird sich ändern, daher richtig gendern. Wir bedanken uns für Ihre Aufmerksamkeit. Auf Wiederhören.

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2: Hallo Kinder, herzlich willkommen zu DJ Rot und Honigs Kinderdisco Radio. Schön, dass ihr wieder dabei seid. Heute habe ich eine ganz besondere Sendung für euch. Ihr hört Rap und Hip-Hop für Kids. Ich habe einen Gast bei mir. Herzlich willkommen.
3: Rudi Schumann.
2: Ja, und wir starten mit Hip-Hop aus meiner Kindheit. Ihr hört Criss Cross und
3: MC Hammer.
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0: gehört. Das war doch schon richtig cool, oder? Was hören wir als nächstes, Rudi?
1: Pene Mene!
0: Ja, mit ihrem Rap-Tap. Aber davor kommt noch Tobi Polar und jeden Tag Geburtstag.
1: Juhu!

0: nix. Endlich wird geknetet und es matschen die Finger, ist der Teig fertig geballt, seid ihr die Teigbezwinger. Jetzt muss der Teig leider eine Stunde gehen.
1: Hä? Ich soll gehen? Aber ich wollte eigentlich mitmachen, so als Teig. Aber dann gehe ich eben. Okay. Ciao.
0: Hey Teig, stopp Teig, wenn es heißt Teig gehen lassen, bedeutet das den Teig warm und zugedeckt stehen lassen.

0: Tschüss.
1: Burger Lars Dietrich mit Löwenzahn. Ihr seid immer noch bei DJ Rot und Honigs Kinderdisco Radio. Heute mit Rap und Hip-Hop für Kids. Wenn ihr euch nun fragt, wie man selber so einen Song rappen, schreiben oder machen könnte, dann hätte ich eine gute Empfehlung für euch. Der Kinderliedermacher Wolfgang Hering hat ein tolles Buch geschrieben. Es heißt Raps für Kinder. Dort habt ihr Playbacks und Textvorschläge und Workshop-Anleitungen, wie ihr selber so einen Hip-Hop-Song machen könnt. Wie das dann klingen könnte, zeigt euch hier der Kinderchor der Musikschule Mainz-Ginsheim. Ihr hört die super lange Riesenschlange. Viel Spaß!

0: Und jetzt begrüße ich einen neuen Gast bei mir im Studio. Herzlich willkommen, Tochter K. Was hören wir als nächstes?
1: Dicker mit Candy Shop. 1, 2, 3, 4.

0: mit der Gang.
1: Die Gang featuring Zucchini mit Spring rum. Und von Zucchini haben wir jetzt noch einen anderen richtig coolen Song. Ihr hört
2: Prinzessin Peach.
1: Und danach Burger Lars Dietrich und Kai Lüftner mit
2: Nee.

0: Neudratt oder bist du ein Verplatt oder wat?
1: Nee. Willst du draußen spielen?
0: Nee.
1: Willst du drinnen spielen?
0: Nee.
1: Willst du mal was anderes sagen als nee?
0: Nee.
1: Ach so.
0: Willst du heute zu Oma?
1: Nee.
0: Willst du heute zu Oma?
1: Nee.
0: Willst du 1000 Euro?
1: Ja. Ach nee.

0: werden jetzt ein Lied singen. Aber eigentlich brauchen wir dazu noch einen Dindemann.
1: Ja!
2: Manna, Manna.
0: Oh, hallo. Hast du Lust, mit uns zusammen ein Lied zu singen?
2: Manna, Manna.
0: Weißt du, was das heißen soll? Ist das ein Lied?
2: Manna, Manna.
0: Manna, Manna?
1: Manna, Manna.

0: Mana Mana und die Beastie Boys. Ja, liebe Kinder, die Sendezeit ist leider um. Ich hoffe, es hat euch gefallen. Zum Abschluss hören wir noch Dicker mit La Bamba und Tobi Polar mit Chill mal deine Basis. Aber jetzt kommt der neue Superhit von
1: Deine Freunde!
0: Unmöglich! Macht's gut!

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Ich kann Ihnen jetzt erstmal nicht mehr, das ist, damit müssen Sie jetzt einigermaßen, nicht? Also, viel Erfolg und auf wieder. Also halten Sie mich bitte jetzt nicht auf, nicht? Also dann wünsche ich noch einen insgesamten.

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3: Sagt der Anhalt, die heute bei mir am Bahnhof nicht so aufregend. Ach, so hübsche Striche. Ja, die
4: ja, ich hab mir jetzt wieder eine Tube Brisk gekauft.
5: Ah, das ist die Pünktwelle. Ja.
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0: 9. Wenn ich einmal alt bin, immer wenn ihr dieses Lied hört, wisst ihr, ihr seid richtig beim Freien Radio Neumünster und ihr habt angeschaltet das Seniorenmagazin und an den Reglern ist Peter, aber ich bin nicht allein im Studio.
1: Nein, heute bin ich, Sabine, auch mit dabei.
2: Und ich, Manfred, bin auch dabei.
0: Und Sie haben was Tolles mitgebracht, aber das hören wir gleich.

0: Ja, ihr zwei, ihr habt einen Spaziergang gemacht und habt was Tolles mitgebracht. Erzählt doch mal.
1: Ja, wir waren anlässlich des 30-jährigen Jubiläums der Hospizinitiative Neumünster bei einem Friedhofsspaziergang eingeladen. Und zwar hat eine Dame uns den Friedhof auf ihre ganz eigene Art und Weise näher gebracht.
2: Ja, es fing ja schon sehr spusisch, oder wie nennt man das?
0: Spooky.
2: Spooky. Spooky. Und zwar, es hat an dem Tag gegossen, es hat geregnet. Und wer weiß, ob das überhaupt stattfindet. Aber lass uns mal hingehen. Und wir standen dann da und plötzlich kommt eine schwarze Witwe von Ferne uns entgegen und die Sonne kommt. Das war also richtig sowas von faszinierend.
1: Ja, sie hatte ihren Schirm noch aufgerissen, weil es wirklich von jetzt auf nachher war die Sonne da. Das war unglaublich. Und dann standen wir da und waren auch wirklich ein bisschen, ja, wie kann ich sie euch beschreiben? Mary Poppins sagt euch was. Mary Poppins ganz in schwarz. Das wäre die Beschreibung.
2: Schwarzer Hut, lange schwarzes Kleid, schwarze Stiefel, schwarze
1: Stiefel,
2: Handschuhe.
1: Das waren richtig schicke Damenschuhe.
2: Stiletten oder was?
0: Ich habe aus den Bildern gesehen, es war auch noch eine relativ junge Frau. Ne?
2: Ja, ja, ja.
0: Ja, schön. Und ihr habt O-Töne mitgebracht und da hören wir jetzt mal rein. Viel Spaß dabei.
3: Am 29. Mai 2026 fand im Rahmen des 30-jährigen Jubiläums des ambulanten Hospizdienstes das Friedhofsgeflüster statt. Das Freie Radio Neumünster hat es sich nicht nehmen lassen, dieses Friedhofsgeflüster zu begleiten.
4: Und jetzt kommt die Person, ganz in schwarz gekleidet, sieht aus wie Mary Poppins. Sehr schön.
5: Aber mit einem fröhlichen, offenen Gesicht.
4: Ja, genau.
5: Auch wenn sie in schwarz gekleidet
4: ja. ist. Sehr schön. No, werden ungefähr so 70 Personen sein, ne? Habe ich mal so überschlagen.
6: Ja, sehen Sie, wenn wir uns hier auf dem Friedhof treffen und zu einem kleinen Abendspaziergang so sozusagen das Wochenende einläuten möchten, dann hört auch der Regen wieder auf. Ja, herzlich willkommen zum Friedhofsgeflüster mit der schwarzen Witwe, die eingeladen wurde vom ambulanten Hospizdienst. Und da sind all die Kollegen mit orangenem Regenschirm und orangenem Beutel. Genau, und das sind dann auch diejenigen, wo sie vertrauensvoll ihr Geld lagern bzw. abgeben können. Ja, der ambulante Hospizdienst besteht seit 30 Jahren. Das gilt es zu feiern und das gilt es vor allem aber auch zu würdigen. Und deswegen würde ich auch gleich gerne Sie einladen, dass wir einen großen Applaus für all die Ehrenamtlichen und Pflegeheime, die da hier in diesen verrichteten Personen tätigen. Denn das ist wirklich eine ganz, ganz wichtige und wesentliche Aufgabe, die auch nicht jeder kann so etwas. Ja, also da muss man wirklich auch schon berufen dafür sein.
7: Ja.
6: Und von daher freue ich mich sehr, dass wir in dem Rahmen hier zusammen sind. Und ja, nun lade ich Sie ein, mir direkt in die Vergangenheit zu folgen. Denn ich selbst komme aus dem späten 19. Jahrhundert und möchte einmal berichten, aufklären, wie in den vergangenen Jahrhunderten noch gestorben wurde. Das sah mitunter noch ein bisschen anders aus als heutzutage. Und was es für eine Todesauffassung gab, denn es hat sich wirklich sehr, sehr viel verändert. Wir haben gerade auch noch im 19. Jahrhundert wirklich mit dem Tod gelebt. Wirklich so, wie ich es sage, haben wir mit ihm gelebt, denn das ganze Leben fand ja zu Hause statt. Es wurde zu Hause geboren, ja, also da wurde sofort in der vertrauten Umgebung das Leben willkommen geheißen und dann wurde es auch verabschiedet. Ja, also der, Der Sterbende wurde nicht in die Obhut fremder Hände gegeben, sondern er blieb bei der Familie. Er durfte zu Hause die seinen Lebensabend verbringen und sogar noch in der Zeit danach. Denn wissen Sie, wir haben auch noch unsere Toten zu Hause aufgebahrt. Wir haben ja auch noch Totenwache gehalten bis weit ins 20. Jahrhundert hinein. Und das hat sich eben ja wirklich stark verändert. Mitunter wissen die Menschen heutzutage gar nicht mehr, wie sieht so ein Sterben aus, wie sieht ein toter Mensch aus. Denn man muss eben nicht, wenn man nicht möchte, damit zu tun haben. Ja, und weil sich, wie gesagt, so viel verändert hat, bin ich heute hier, um einmal aufzuklären und eine andere Sichtweise Ihnen darzubringen. Ich freue mich sehr, dass wir so zusammentreffen hier in Neumünster. Ja, also, ja, die schwarze Witwe, die versucht auch, Sie merken es vielleicht schon, ein bisschen Leichtigkeit in dieses, ja, oftmals düster und schwer, als schwer betrachtetes Thema hineinzubringen. Das ist mir sehr wichtig und Sie werden aber auch feststellen, dass aufgrund unserer ganz anderen Auffassung und unseres anderen Verständnisses manche Geschichten einfach auch zum Lächeln oder gar Lachen anregen. Und da lade ich Sie herzlich ein, es mir gleich zu tun. Ja, also Sie dürfen, auch wenn wir uns auf einem Friedhof befinden, darf gelacht werden. Ich denke, all die hier ihre letzte Ruhe gefunden haben, würden sich auch freuen darüber, wenn etwas mehr gelacht wird. Ja, und gerade auch in Zeiten der Trauer, Lachen und Weinen, das schließt sich auch überhaupt nicht aus. Ja, also darf ich bitten, mir zu folgen. In die vergangenen Jahrhunderte, quasi ja in das Leben Ihrer Vorfahren.
3: Diese Zeit nutze ich jetzt, um euch die schwarze Witwe vorzustellen. Anja Kretschmer wurde 1981 in der Oberlausitz geboren. Mit 13 Jahren kam sie an die Ostseeküste, an der sie bis heute mit ihrem Mann und drei Kindern lebt und arbeitet. Sie studierte in Greifswald auf Magister Kunstgeschichte, Psychologie und ältere deutsche Philologie. Ein Aufbaustudium der Denkmalpflege Heritage Conservation in Bamberg folgte. Danach promovierte sie zu Häuser der Ewigkeit, Mausoleen und Grabkapellen des 19. Jahrhunderts. Nebenbei ist Anja Kretschmer zudem als Trau- und Trauerrednerin tätig. 2016 wurde sie mit dem Kreativmacherpreis des Landes Mecklenburg-Vorpommern ausgezeichnet. Jetzt aber weiter, was uns die schwarze Witwe noch zu erzählen hat.
6: Lange Zeit war es ja wichtig, dass wir vorbereitet angesichts des Todes, ja, vorbereitet auf diesen waren. Das heißt, zu Lebzeiten begann der Plan, die Organisation der eigenen Beerdigung. Wir haben die Dinge beschafft, die wir benötigen, sprich die letzte Kleidung, das letzte Hemd, das Totenhemd, die letzte Behausung, den Sarg haben wir zu Lebzeiten in Auftrag gegeben. Wir sind auch auf die Friedhöfe gegangen, denn wissen Sie, gerade zu meiner Zeit waren die Friedhöfe ja noch sehr jung. Die meisten sind so im Laufe des 19. Jahrhunderts entstanden, so diese ganze Verlagerung aus der Stadt hinaus war etwas vollkommen Neues, Modernes. Und der Friedhof war ja auch eingeteilt in Klassen und dann mussten wir ja wirklich auch schnell sein, um in unserer Klasse ein schönes Fleckchen zu ergattern. Und diese Fleckchen, also diese Stellen, die waren ja auch größer als heutzutage, weil es gab Erdbestattung, also Bestattung im Sarg und es gab die klassische Familiengrabstelle. Also von daher, ja, waren einfach diese Grabstellen viel größer als heutzutage und man musste wirklich schnell sein. Ja, und dann gab es zu meiner Zeit auch schon Grabkataloge, stellen Sie sich das einmal vor. Da haben wir dann am Wochenende schon einmal geblättert, um zu schauen, ja, was ist gerade modern. Denn auch die Grabkultur, die verändert sich ja. Und man möchte ja nicht altbacken wirken, ja, dass man dann etwas hinstellt, was schon längst unmodern geworden ist. Und also das gehörte einfach mit dazu. Und dann gehörte auch dazu, dass wir für den eigenen Leichenschmaus, kennen Sie das? Mhm. Und also diese Einladung nach der Beerdigung, dass wir dafür auch schon einmal Geld beiseite legen. Ja, und wir haben dann auch hin und her überlegt, wann ist denn nun der richtige Zeitpunkt, um mit all diesen Vorbereitungen zu beginnen. Und das ist eine Frage, die ich gern einmal an Sie weitergeben möchte. Was haben Sie für Ideen oder für Vermutungen, wann der rechte Zeitpunkt gekommen ist?
8: Zur Hochzeit.
6: Wie bitte? Was haben Sie gesagt?
8: Ich habe nichts gesagt.
6: Ach so, zur Hochzeit. Ja, aha.
4: Mit 30 Jahren vielleicht. Die Lebenserwartung war ja nicht viel höher.
6: Genau, ja. Das muss man auch bedenken. Ja, der Tod war wesentlich jünger als heutzutage. Und er ist überall sozusagen. Er kann jederzeit auftreten. Und deswegen war es wirklich wichtig, bei Zeiten zu beginnen. Hat noch jemand andere Vorschläge, Ideen? Ja, also dann sage ich es Ihnen mal. Sie haben recht. Die Hochzeit ist es. Mit der Hochzeit begann die Vorbereitung. Da gehörte es schon mal zur Aussteuer.
8: Ja, also bei manchen ist ja die Hochzeit auch schon
6: der Tod. Ja, das hör, ja, ja, bei manchen, genau, höre ich das heute auch noch. Gerade, es kommt gerade immer so von der männlichen Seite, dass die sagen, ja, verstehe ich durchaus. Seit ich verheiratet bin, ist mein Leben auch vorbei. Ja, also zur Aussteuer gehörte das sogenannte Sterbepaket. Und in diesem Sterbepaket war eben das Totenhemd und das Totenlaken, welches dann unter den Sarg bzw. über den Sarg gespannt wurde. Das war in diesem Sterbepaket, ja, Aussteuer. Und dann, wissen Sie, dann kam, während wir so schön beisammen saßen und feierten, der Tischler vorbei. Und der Tischler hat Maß

0: das Haus oder Hof übernahm. Das ältere Ehepaar setzte sich zur Ruhe und deshalb musste dann wirklich konkret diese letzte Behausung, der Sarg, nun hergestellt werden. Und sobald er fertig war, wurde er auch zu Hause aufbewahrt. Das war auch üblich. Der stand meist oben auf dem Dachboden oder draußen in der Scheune, bis er gebraucht wurde. Und wir waren beruhigt. Wir waren beruhigt, dass wir wirklich diese Dinge schon besorgt hatten. Ja, heute nicht mehr vorstellbar. Oder dass man so am schönsten Tag so derart mit dem Tod konfrontiert wird. Ja, aber Vorbereitung ist das A und O. So, und auf der anderen Seite wurden wir aber auch konkret vorbereitet. Denn der Tod, wissen Sie, der Tod, der kommt in den seltensten Fällen wirklich so spontan und plötzlich daher, sondern er kündigt sich an. Man muss es nur lesen können. Ja, man muss es verstehen können, welche Zeichen er einen sendet. Diese Todesvorzeichen habe ich gerade eben schon gehört. Ja, aber ich fange mal mit anderen Dingen an. Das ist, wenn Dinge im Haus passieren, die wir uns nicht erklären können. Wie zum Beispiel, es fällt ein Bild plötzlich von der Wand. Oder es fallen Gegenstände um. Es lockert sich plötzlich etwas und geht kaputt. Oder die Tür geht auf, obwohl niemand hereinkommt. Dann hieß es, ist der Tod schon ins Haus gekommen. Oder? Ja, wir waren eben auch sehr abergläubisch. Ja, also, wobei aber auf der anderen Seite wieder gesagt sein muss, dass dieser Volksglaube auch wirklich viel Wahrheit enthält. Ja, und dann schickt er seine Boten. Die Todesboten, von denen sind wir umringt. Das kann so die schwarze Katze sein, die uns begegnet, die immer wieder unsere Nähe sucht, ja, um uns eben zu zeigen, bald wird eine Veränderung eintreten, bald steht ein Verlust ins Haus. Oder das kann der Maulwurf sein, ja, hätten Sie nicht gedacht, oder? Der kleine, süße, harmlose Maulwurf, der hat das Haus dick hinter den Ohren. Und zwar müssen Sie ihn gut beobachten, wenn Sie ihn im Garten haben. Ja. Kommt er dem Hause immer näher, und das kann man ja an den Maulwurfsflügeln gut erkennen, wird es gefährlich. Nein. Für den Maulwurf. Ja, ja, das könnte man natürlich auch tun, aber bei uns hieß es, wenn der Maulwurf sich unter der Türschwelle hervorgräbt oder sogar im Hause, dann wird dort der nächste Todesfall eintreten. Ja, also das sei Ihnen nur so zur Information gesagt. Ja, also wenn Sie das beobachten und ihn nicht zu Leide tun möchten, dann verreisen Sie einfach für längere Zeit. Oder bestimmte Vogelarten. Kennen Sie Todesvögel?
1: Ja.
0: Ja, und die hatte ich nämlich eben schon gehört. Die Raben, die Krähen, Vögel. Und die sind auch sehr exakt in ihrer Vorhersage. Die rufen laut, Starb, Starb. Und dann kommt es darauf an, wie oft sie es rufen. Zweimal bedeutet, eine Frau wird sterben. Dreimal ein Mann. Und man kann das heute auch noch wirklich beobachten, und es haben ja auch schon Bestatter bestätigt, dass entweder, wenn sie so eine Hausabholung hatten, dass dann oben auf dem Dachfirst die Krähen saßen, oder dass eben mit, ich weiß nicht, ob Sie das auch erleben, dass eben so Institutionen, die unweigerlich mit dem Tod zu tun haben, wie eben Hospize oder Pflegeheime, Krankenhäuser, dass dort die Krähenvögel auch immer wieder und immer wieder auftauchen. Ja, und was gibt es noch? Kennen Sie noch andere?
2: Das Käuzchen?
0: Genau, das Käuzchen. Wenn das Käuzchen dreimal ruft, Kiewit, Kiewit, komm mit, komm mit. Sollte man vielleicht nicht mitgehen. Und dann gibt es aber noch, also es gibt auch noch viele weitere Tiere und auch Vogelarten. Ich kann jetzt hier nicht alle erzählen, weil sonst könnte ich den ganzen Rundgang damit schmücken. Aber eine möchte ich Ihnen noch vorstellen, denn dieser Vogel wird heutzutage mit dem Sterben eigentlich gar nicht mehr in Verbindung gebracht. Das ist die Taube. Die Taube war für uns aber wirklich so ein ganz klassischer Totenvogel,

0: denn sie ruft.
1: Ja. Das haben wir vorhin noch einstudiert.
2: Können wir dann eruieren, wer gemeint ist?
0: Nein, das können Sie nicht. Aber solange Sie bei mir sind, kann Ihnen nichts passieren. Ja, danach. Aber nun in dieser Zeit nicht. Jedenfalls, sie ruft. Und da sind wieder Stab, Stab. Ich sag ja, wir sind umringt. Sie ruft, die Taube ruft. Und.
3: Oh, schön.
0: Und kündigt damit das Kommen der Totenfrau an. Ja, Totenfrau bedeutet Totenfrau. Und wer eine Totenfrau war, das erzähle ich Ihnen auch gleich, nachdem wir noch ein wenig zusammen hier flaniert sind über diesen wunderschönen, parkähnlichen Friedhof.

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0: Ich bin ja eine Witwe und habe 1898 meinen ersten Mann verabschiedet. Und als dieser zu Hause verstarb, habe ich, das kennen Sie bestimmt, das Fenster geöffnet. Genau, um die Seele rauszulassen. Eine Kerze angezündet, die durfte auch nicht ausgepustet werden, die musste bis zum Ende brennen. Dann habe ich, kennen Sie das auch, Spiegel verhängt? Ja, das kennen Sie auch. Und wissen Sie auch, warum man Spiegel verhängt? Richtig, damit die Seele sich nicht verirrt. Weil sie könnte ja Spiegel vielleicht mit Fenster verwechseln und dann würde sie aus dem Spiegel aber nicht mehr wieder hinauskommen. Und auf der anderen Seite aber durfte auch der Verstorbene sich nicht spiegeln, weil sonst wären ja zwei Leichen im Haus gewesen. Und das wäre schon wieder ein Vorzeichen gewesen. Ein böses Omen, das bald aus unserem Kreise ein weiterer folgen müsse. Und das war wirklich eine tiefe Angst von uns. Und diese Angst war auch nicht unberechtigt, denn es war oftmals so, dass nicht nur einer starb, dass dieser große Tod, wenn er erstmal im Hause war, sich ja nur mit mehreren begnügt und nicht nur mit einem. Und von daher hieß es, ist ein Todesfall im Hause, gilt es, das Leben der anderen zu schützen. Und das taten wir, indem wir die Spiegel verhängten. Das taten wir auch, indem wir ihn manchmal, wissen Sie, also man schließt ja so die Augen dann, ja, wenn er mit offenen Augen verstorben ist. Und manchmal ging das aber nicht. Also da blieb immer so ein Schlitz offen und dann war es gefährlich, denn dann hieß es, schaut er sich schon nach dem Nächsten um. Und dann haben wir schnell was draufgelegt. Und auch den Mund. Der Mund muss unter anderem deshalb geschlossen werden, weil der Tod eben auch aus dem Mund sehen könnte. Das wollen wir nicht. Also haben wir dann entweder das Kinn hochgebunden oder ein Gesangsbuch drunter gelegt. So, und dann haben wir auch noch die Uhr angehalten. Die Uhr nicht nur, um sozusagen den Zeitpunkt des Todes festzuhalten, sondern um damit auch nach außen hin das Signal zu geben, für uns als Familie steht jetzt die Zeit still. Das heißt, wenn ein Todesfall eingetreten ist, ist sozusagen der Alltag für uns nicht mehr wichtig. Wir haben nicht mehr gearbeitet wie bisher, sondern die ganze Aufmerksamkeit, die galt dem Verstorbenen, es galt zu trauern, es galt Abschied zu nehmen. Denn er blieb ja noch zu Hause. Und da kommt jetzt diese Totenfrau ins Spiel. Sie ruft es schon wieder. Die Totenfrau, das ist so die Leichenfrau, die Leichenkleiderin des Ortes gewesen. Die war eben in der Stadt angestellt und wurde sofort gerufen, wenn ein Todesfall eintrat. Und sie sollte zunächst den Tod bestätigen, ja, so wie das der Arzt heute macht und den Totenschein dann ausstellt, war sie aber nun keine Ärztin und hatte auch überhaupt gar keine medizinischen Kenntnisse. Im Gegenteil, das war wirklich eine sehr einfache Person niederen Standes. Wie sollte sie jetzt den Tod bestätigen? Naja, sie hat einfach einen Spiegel davor gehalten, vor den Mund, um zu schauen, wie schlägt er, ist noch Atmung vorhanden oder nicht. Und wenn nicht zu sehen war, war der Tod bestätigt. So, und dann hat sie ihn in der Stadt gemeldet und sich dann um den Verstorbenen gekümmert, indem sie ihn gewaschen hat und ankleidete. Deswegen auch der Begriff Leichenkleiderin. Mit dem Totenhemd bekleidet wurde er in den Sarg hineingelegt und blieb dort offen aufgebahrt, entweder mitten auf der Diele stehen oder um die Jahrhundertwende zunehmend in der guten Stube. Mindestens 3 Tage lang haben wir so mit ihm noch gelebt. Und in diesen 3 Tagen, das war wirklich so unsere intensive Zeit der Abschiednahme, des Begreifens, des Erfassens, dass derjenige nicht mehr ist. Und von daher waren eben alle anderen Dinge ganz unwichtig. Und deshalb sollten sie auch unwichtig sein, weil hätten wir weiterhin gewirtschaftet, ja, weiter umhergewuselt oder mit dem Geschirr geklappert, hätte das ja die Ruhe des Toten gestört. Und auch diese Ruhe war jetzt maßgeblich. So, und dann gibt es neben der Totenfrau, gibt es ja noch eine weitere alte Berufsbezeichnung. Totenfrau gibt es heute nicht mehr. Weil, wie gesagt, einmal kommt der Arzt und dann zum anderen kommt der Bestatter, um den Verstorbenen abzuholen und ihn dann einzukleiden. Die zweite Berufsbezeichnung, die es so in der Form nicht mehr gibt, ist der Heimbürge oder Leichenbitter, auch Totenbitter genannt. Haben Sie von dem schon einmal gehört? Das konnten Männer wie Frauen ausüben, diesen Beruf. Wer hat eben ja gesagt?
1: Ich. Hinter Ihnen.
0: Ach so. Für mich kam das irgendwie von ihr vor.
1: Entschuldigung.
0: Dann erklären Sie mir doch bitte, wer war diese Person?
1: Also der Leichenbitter ist damals von Haustür zu Haustür.
0: Genau, also ich sage das mal für alle. Der Leichenbitter hat sozusagen zur Leiche gebeten. Er ist von Haus zu Haus gegangen und hat die Trauergäste eingeladen, hat sie erst einmal informiert, dass jemand verstorben war und hat dann bekannt gegeben, wann die Beerdigung stattfindet. Und diese Person, also viele kennen zum Beispiel auch noch den Hochzeitsbitter, weil zur Hochzeit hat man das ebenso getan. Man ist von Haus zu Haus gegangen, hat eingeladen. Es gab ja noch keine anderen Möglichkeiten wie Telefon oder ähnliches. Und von daher wurde immer einer beauftragt, auf den Dörfern war es einfach der Nachbar oftmals gewesen, der diese Aufgabe erledigt hat. Und der Leichenbitter aber nun, so ähnlich wie auch die Totenkleiderin, das war eine Person, mit der wollten wir im Normalfall nichts zu tun haben. Denn diese Personen brachten auch selbst den Tod. Von daher haben wir die Distanz gewahrt und er musste auch aufpassen, wie er die Nachricht überbringt. Das ist ja eine Todesnachricht, eine unheimlich schlechte Nachricht, damit dem Empfänger nichts passiert. Und deswegen, wie Sie auch schon richtig gesagt haben, ging er nicht ins Haus hinein. Der wurde auch nicht hineingebeten, der durfte von sich aus nicht die Schwelle übertreten, sonst hätte er den Tod ins Haus gebracht. Und er durfte auch nicht anklopfen, nichts berühren. Also der musste sich anderweitig bemerkbar machen. Entweder hat er mit dem Schirm angeklopft oder dem Stock oder hat gerufen, um eben kein Unglück über dieses Haus zu bringen. Dann hat er denjenigen auch nicht angesprochen, nicht gegrüßt, sondern hatte nur so sein Sprüchlein, der und der ist gestorben, dann und dann findet die Beerdigung statt. Ohne eine Miene zu verziehen, weshalb man auch von der Leichenbittermine spricht. Und ist dann zum nächsten Haus gegangen. Ja. Und wissen Sie was? Das, was man sich heute auch gar nicht mehr so vorstellen kann, ist, dass alles, was zum Haus gehört, ebenso Bescheid bekommen muss. Das heißt, entweder die Familie selbst in dem Fall oder der Leichenbitter ist wirklich im ganzen Haus und auf dem Grundstück herumgegangen. Hat das den Tieren erzählt, ja, wenn es der Mann jetzt war, wie in meinem Fall, meinte er, dein Herr ist gestorben. Oder bei den Bienen, an den Bienenstock angeklopft und gesagt, Immen, dein Herr ist tot, verlass mich nicht in meiner Not. Hat das den Kartoffeln erzählt, ja, also der ganzen Ernte, hat an den Obstbäumen gerüttelt und ist ins Haus gegangen und hat das dort vorrangig den Gegenständen berichtet, die mit dem Verstorbenen in Berührung standen. Ja, also entweder beruflicher Art oder weil er eben gern dort sich aufgehalten hat. Und dabei ist die Geldtruhe natürlich sehr, sehr wichtig. Immer auch an der Geldtruhe klopfen, ihr Bescheid geben, damit sich nichts Gravierendes verändert. Das war sozusagen der Hintergrund, damit eben der Tod nicht das ganze Glück des Hauses mitnimmt, sondern wir weiter wirtschaften können wie bisher. Denn wissen Sie was? Das ist tatsächlich immer und immer wieder passiert, dass nach einem Todesfall plötzlich eine lange Pechsträhne folgte, dass die Obstbäume eingingen, dass die Ernte misslang, oder dass die Kühe keine Milch mehr gaben, es keinen Honig mehr gab, keine Eier und dann ist ganz schnell die eigene Existenz bedroht. Und das darf eben nicht passieren. Das Leben galt es zu schützen. Wir müssen doch weitermachen. Wir leben ja. Ja, und das tut man, indem man einfach miteinander spricht und Bescheid gibt. So einfach ist das. Ja, und wenn, oder nee, jetzt erstmal eine andere Frage. Warum gibt es diesen Leichenbitter nicht mehr? Von wem oder was wurde er denn abgelöst?
1: Von der Zeitung.
0: Richtig. von der Zeitung und natürlich auch von den Möglichkeiten. Ja, heute greift man schnell zum Telefon. Und aber diese Todesanzeigen in Status. Weil aber diese Todesanzeigen, die kamen auch schon zu meiner Zeit mehr und mehr auf, wenngleich sie doch eher für die privilegierten Personen beschränkt waren. Und mittlerweile ist es aber wirklich ein gängiges Medium. Ja, also einige, die schauen ja wirklich am Wochenende erstmal so den Teil mit den Todesanzeigen nach, um sich da zu informieren. Ja, 3 Tage haben wir dann auch Totenwache gehalten. Der Verstorbene wurde nie alleine gelassen. Es könnte ja sein, er ist gar nicht tot. Ja, das konnte ja auch passieren, denn es konnte wirklich sein, er hat nur den Anschein, ja, also dieser Scheintod, der war zu meiner Zeit schon über 100 Jahre alt, der kam im 18. Jahrhundert auf, diese Angst vor dem lebendig begraben werden, und deswegen haben wir auch Totenwache gehalten, um ihn rund um die Uhr zu beobachten, weil es könnte ja sein, dass er irgendein Zeichen des Lebens von sich gibt und wir sofort zur Stelle sind, um ihn dann ins Leben auch wieder zurückzuholen. Ja, und dann kam der Tag der Beerdigung. Und wie so ein Tag gestaltet wurde, das erzähle ich Ihnen, nachdem wir uns noch ein wenig die Beine vertreten haben.

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0: So. Ja, morgens läuteten die Glocken sozusagen als Einstimmung, dass eine Beerdigung stattfindet. Wir haben dann noch gemeinschaftlich das Totenfrühstück eingenommen. Mein Mann war ja sozusagen noch anwesend und lag auf der Diele. Und dann kamen, also die Beerdigung als solche, die fand erst nach dem Mittagessen statt. So war es zu meiner Zeit noch üblich gewesen, 13, 14 Uhr. Das war eine Uhrzeit, wo wir starteten, von zu Hause aus natürlich, weil da war ja auch mein Mann. Also kamen alle zu uns. Der Pastor, die Sargträger, die Trauergäste, die Schulklasse. Warum die Schulklasse?
1: War er Lehrer?
2: Die gesungen.
3: Er war Lehrer.
0: Nein, die kam generell. Die kam
2: zum Singen?
0: Richtig, zum Singen. Zum Singen. Denn es wurde singend und klingend zum Friedhof geschritten. Ja, wir sind ja noch zu Fuß gegangen. Der Sarg wurde auf die Leichenkutsche oder den einfachen Leichenkarren gehoben. Und dann sind wir zu Fuß singend und klingend. Das heißt, klingend bedeutet mit Glockengeläut zum Friedhof gegangen. Und das Glockengeläut, wissen Sie, das ist ja auch so herrlich, wie wir so kommuniziert haben. Denn aus dem Glockengeläut konnte man wiederum hören, wer nun zu Grabe getragen wird. Mhm. Denn es wurde unterschiedlich geläutet, je nachdem, ob es ein Erwachsener oder ein Kind gewesen ist oder ob es ein Mann oder eine Frau war. Und so konnte man eben nun hören, aha, heute wird ein erwachsener Mann zu Grabe getragen, jetzt in meinem Fall. Aber so weit sind wir noch gar nicht. Nur die wurden sang- und klanglos bestattet, ja, die sich das entweder gar nicht leisten konnten, weil das muss ja auch alles bezahlt werden, oder es waren Fremde gewesen, oder es waren Menschen, die es nicht verdient hatten, die straffällig geworden waren oder sich selbst das Leben genommen hatten. Die wurden wirklich sang- und klanglos, und das meistens jetzt, zu dieser Tageszeit, also zur Abendstunde, am Rand des Friedhofes beigesetzt. Ohne Trauergefolge, ohne Gesang und ohne Klang. Ja, das war sozusagen ja, deren Strafe, beziehungsweise sie konnten sich eben nichts anderes leisten. Aber wie gesagt, so weit sind wir noch nicht. Wir sind jetzt noch zu Hause. Die Aussegnung wird vollzogen, Sargdeckel wird geschlossen, Sargträger heben den Sarg an und dann wird er nicht einfach irgendwie aus der Tür getragen, sondern immer mit. Richtig, immer mit den Füßen zuerst oder voran. Allerdings muss ich Ihnen sagen, es ist der Zeitpunkt gekommen, an dem der Tote das Haus der Familie verlässt. Und das soll er nach Möglichkeit für immer. Ja, das war aber nicht immer gegeben. Also wir hatten schon auch sehr große Furcht, dass er keine Ruhe findet und immer wieder zurückkehrt. Und dann haben wir aber auch keine Ruhe. Ja, wenn wir immer von so einer Spukgestalt heimgesucht werden. Deshalb galt es, das Haus zu schützen. Denn allein, wissen Sie, wenn er ja noch etwas hat, also etwas Unausgesprochenes oder ein schlechtes Gewissen, was ihn dann keine Ruhe lässt, was ihn umtreibt, wir wissen es ja nicht, dann würde das dazu beitragen, dass wir heimgesucht werden. Und deshalb war es wiederum wichtig, dass wir unser Haus vor der Wiederkehr des Toten schützten. Und wissen Sie was, das kann man ganz einfach erledigen, indem man den Sarg dreimal auf der Türschwelle absetzt. Und dann ist wie so eine Art Schutzzauber, drei ist ja auch eine heilige Zahl, vollzogen. Oder, ich finde, das ist wirklich die allerbeste Erfindung, sie bauen die bewegliche Türschwelle ein. Ja, und diese Türschwelle wird bei einem Todesfall am Tag der Beerdigung rausgenommen. Ja, die wird erst rausgenommen und dann wird er mit den Füßen voran aus der Tür getragen. Dann wird die Türschwelle wieder eingesetzt und wir als Familie können sicher sein, jetzt kann er gar nicht mehr das Haus betreten. Das funktioniert gar nicht. Das funktioniert deshalb ja schon mal nicht, weil er das Haus über diese Schwelle nicht verlassen hat. Er ist nicht über diese Schwelle gegangen. Also kann er über diese Schwelle auch nicht mehr hineingelangen. Ganz einfach. Ist das nicht toll?
3: Schaumbegleitet sein. Schön.
0: Schöne Idee, ja. Und dann ging es auch noch weiter. Dann haben wir Asche hinter ihm bis zur Grundstücksgrenze hergestreut, um das Grundstück vor ihm zu sichern. Und ich weiß nicht, ob Sie das kennen, zum Friedhof geht man immer nur einen Weg. Zurück, nicht den gleichen. Diesen Weg geht man zurück niemals. Das ist der sogenannte Totenweg. Würde man ihn wieder nehmen zurück, würde es bedeuten, die Toten können uns folgen. Aber das wollen wir nicht. Nein, also gehen wir zurück anders. Auch wenn es bedeutet, wir müssen jetzt einen großen Umweg laufen, haben wir liebend gerne in Kauf genommen, damit uns die Toten nicht folgen können. Und das ist mein Rat an Sie nachher, wenn Sie nach Hause gehen oder fahren. Fahren Sie anders, als Sie hierher gekommen sind, damit Ihnen hier niemand folgen kann. Ja, und dann habe ich wirklich, ich wollte auch bei den anderen 17 Männern immer sicher gehen, deswegen bin ich...
4: Das ist ein schwarzes
0: Ja. Ja, ich bin ja auch schon etwas älter. Und deshalb bin ich mit dem Sarg, ja, also die Sargträger, den habe ich angeordnet. Sobald wir auf dem Friedhof angekommen waren, gehen wir mit dem Sarg dreimal um die Kirche oder um die Feierhalle herum, um ihn so zu verwirren, dass er den Heimweg nicht mehr wiederfindet. Aber das sind wirklich alles Dinge, die wir getan haben. Das ist wirklich wahr. Und in manchen Gegenden wird es heute noch getan, zumindest einmal. Einmal um die Kirche herumgetragen. So, und dann sind wir in die Kirche hineingegangen oder in die Kapelle. Da wurde dann der Trauergottesdienst abgehalten, immer wieder für ihn gebetet, Lieder gesungen. Das ganze Leben haben wir Revue passieren lassen. Und draußen stand unterdessen entweder die Totenfrau oder der Leichenbitter. Die haben uns begleitet. Die waren auch für die Verköstigung der Sargträger und der Schulklasse zuständig, während wir dort drinnen saßen. Und der Leichenbitter hatte auch noch folgende Aufgabe. Aufzupassen, wer nach dem Gottesdienst, dem Trauergottesdienst, die Kirche als letzter verlässt. Denn der Tag der Beisetzung war auch schon wieder ein Blick in die Zukunft, was als nächstes passieren würde. Es hieß zum Beispiel bei der Leichenkutsche, ja, wenn die Pferde plötzlich stehen bleiben vor einem Haus oder diesen sogar noch zunicken, dass in diesem Haus der nächste Todesfall eintreten wird. Und nun hing es sozusagen vom Geschlecht desjenigen ab, also von dem Letzten, der die Kirche verließ. Dann hieß es, war es ein Mann, wird als nächstes im Ort ein männlicher Todesfall folgen. Also nicht unbedingt er, ja, sondern einfach nur das, auf das Geschlecht deutete es dann voraus. Und der Leichenbitter, der hatte wirklich immer recht. Also zumindest so 50%.
3: Entweder oder. Mann oder Frau.
0: So, und dann sind wir zur Grabstelle gegangen. Ja, die Beerdigung haben wir, so wie man das heute auch noch kennt, also mit Erde, wurde nachgeworfen. Und dann haben wir gewartet, bis das Grab zugeschaufelt worden war, haben es entweder sind wir noch einmal rumgegangen oder wir haben auch Kreuze in die Erde geritzt und dann sind wir zum Leichenschmaus gegangen. Der wurde entweder in einer Gastwirtschaft oder zu Hause. Ja, also ich habe nach Hause eingeladen und Leichenschmaus, das war früher wirklich noch bis um 1900, war das so etwas Reichhaltiges, dass wir wirklich zu Lebzeiten schon dafür sparten, weil man wollte sich am letzten Tag nicht lumpen lassen. Mehrere warme Gerichte wurden aufgetafelt. Es gab die Seelenspeise, die Totenspeise, das ist eine dicke Erbsensuppe. Es gab aber auch Fisch- und Fleischgerichte, Süßspeisen. Aber plötzlich nach der Jahrhundertwende war das wirklich alles sehr sparsam. Da kam dann nur noch so der Kuchen, ja, der Blechkuchen auf den Tisch und Kaffee wurde ausgeschenkt und das war's. Bis auf eines. Eines änderte sich mitunter bis heute nicht.
4: Schnaps.
0: Jawohl. Der Branntwein, das sogenannte Tröstelbier, finde ich auch eine schöne Bezeichnung. Ja, das fehlte nie. Alkohol wurde ausgeschenkt, das war auch notwendig, denn schließlich muss man ja auf das Wohl des Verstorbenen anstoßen, ja? Immer wieder auf sein Leben, auf das schöne Zusammenleben, was man besessen hatte. Und damit die Seele auch eine glückliche Himmelfahrt erhält, immer wieder anstoßen. Ja, also von daher ging es wirklich auch feuchtfröhlich zu auf so einem Leichenschmaus. Und das war aber auch wichtig. Einige Städte haben versucht, uns das zu verbieten. Ja, aufgrund der negativen Auswirkungen, die Alkohol auch besitzen kann. Ja, da wurde dann von Zwischenfällen berichtet, dass entweder sich jemand totgesoffen hatte oder dass ab einem gewissen Pegel gerade die Männer in Streit geraten waren, es zu Prügeleien kam und dann manchmal so heftig, dass wir gleich wieder zum Friedhof gehen konnten. Ja, und dann haben sie gesagt, ja, dann darf nur noch dem Pastor und den Sargträgern einer ausgegeben werden und der Rest geht nach Hause. Aber das haben wir uns nicht verbieten lassen. Nein, Leichenschmaus, das ist wirklich das Wichtigste und das ist das letzte Ereignis mit ihm zusammen. Danach endete für unser Verständnis die Beziehung zum Verstorbenen. Also das haben wir uns nicht nehmen lassen. Bis dahin hat er uns begleitet, bis dahin hat er auch noch mitbekommen, denn die Seele verlässt auch erst am Tag der Beerdigung diese Welt. Und bis dahin hat sie alles mitbekommen, was wir in seinem Sinne oder eben auch nicht getan hatten und wie wir vor allem auch über ihn gesprochen hatten. Ja, und dann war Schluss. Also die Uhr wurde aufgezogen, sobald er das Haus verlassen hatte. Das bedeutete, in dem Haus kehrte das Leben wieder ein. Und am nächsten Tag sind wir auch zum Leben, zum Alltag wieder übergegangen. Dann war Schluss mit Trauern. Nur nicht nach außen. Und was das aber im Einzelnen bedeutet, das erzähle ich Ihnen am nächsten Punkt. Nun einmal wollen wir weiter flanieren.

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0: Ja, also unsere innere Trauerzeit war mit der Beerdigung abgeschlossen. Wir sollten nicht mehr um denjenigen nun weinen, sondern wir sollten uns wirklich dem Leben zuwenden, unserer Familie zuwenden. Schafften wir das nicht, haben wir noch lange Zeit ihm nachgeweint, ihm nachgetrauert, führte das dazu, dass der Tote auch keine Ruhe findet, weil er durch diese Sehnsucht immer wieder zurück ins Leben geholt wurde. Und das durfte nicht passieren, nun waren die Grenzen doch gezogen und diese sollten auch gewahrt sein. Anders sah es nach außen hin aus. Nach außen haben wir noch lange Zeit gezeigt, dass wir in Trauer waren, beziehungsweise also einen Todesfall besaßen. Und diese Trauerkleidung, die gab es ja auch bis weit ins 20. Jahrhundert, die war in den Leichenverordnungen festgeschrieben, je nach Verwandtschaftsgrad, wie lange man zu trauern hat und wie diese Trauerkleidung auszusehen hat. Mal nur so ein paar Beispiele. Sie haben das ja vorhin auch schon gesagt, Kindersterblichkeit war sehr hoch, war wirklich ein großes Thema für uns. Wenn ein Kind verstarb, ganz kleine Kinder, es hing vom Alter ab, für ganz kleine Kinder bis zu 2 Jahren durften wir nur 4 Wochen Trauerkleidung tragen. Bei älteren Kindern 4 Monate. Bei Ehepartnern war es wieder ganz anders. Die Frau 1 Jahr volle Trauer, 1 Jahr ganz in Schwarz. Deswegen auch schwarze Witwe wegen dieser Trauerkleidung. Also ich bin auch gerade wieder in Trauer, also auf der Suche. Nein, kleiner Scherz am Rande.
1: Nummer 18.
0: Und nach diesem Trauerjahr, natürlich durfte innerhalb dieses Trauerjahres auch nichts passieren, ja, also man durfte nicht etwa neu heiraten oder dergleichen. Und war das volle Trauerjahr beendet, sollte die Frau möglichst noch abtrauern. Das heißt, nur so Stück für Stück kam wieder Farbe in ihr Leben. Es gab die halbe Trauer, die Vierteltrauer und erst nach 2 Jahren, kann man sagen, war die Frau wieder im Leben angekommen und wurde auch als solche von der Gemeinschaft dann akzeptiert. Starb die Frau, dann sah das bei einem Witwer ganz anders aus. Ja, der Mann, der musste nicht 1 Jahr volle Trauer tragen, wenn er es nicht wollte, natürlich durfte er, aber wenn er nicht wollte, musste er nicht. Und der Mann, dem wurde es sogar zugestanden, binnen des Trauerjahres wieder neu zu ehelichen, denn das Liebesband würde ja dann das Trauerband heben. Ja. Und das ist aber meine letzte Frage an Sie heute Abend. Was denken Sie denn, warum es diese Unterschiede gab? Also warum durfte der Mann und die Frau aber nicht? Warum war es bei der Frau so sehr streng? Ja? Ganz recht. Also oftmals waren Kinder mit im Spiel und da bedurfte es einfach recht bald einer neuen Mutter, die sich um die Kinder kümmerte. Und da kam es auch nicht selten vor, dass die Schwester der Verstorbenen geheiratet wurde. Ja, also die kannte man ja, da gab es eine Vertrauensbasis. Letztens habe ich gehört, die sah ja auch oft ähnlich. Ja. Und die Frau, die sollte ihm aber wirklich die Treue halten. Ja, also das... Man wurde ausgeschlossen, man wurde nicht nur schief angeschaut, sondern es hieß dann, ja, war es mit der großen Liebe ja nicht so weit her, wenn du es nicht mal durchhältst 1 Jahr, um ihn zu trauern. Und andere böse Zungen sagen, um zu schauen, ob da nicht etwas noch entstanden war, dass sie nicht das dem anderen vielleicht unterjubelt. Ja. Ja, so waren die Unterschiede und man muss aber sagen, wir Frauen haben auch gern Trauer getragen. Die Trauer wurde richtig gehend modisch, dank auch Queen Victoria, das schwappte ja auch zu uns rüber. Da gab es sogar erste Modegeschäfte nur für Trauerdinge, Trauerkleidung Traueraccessoires. Und das ist auch eine Art der Kommunikation. Ja, wir mussten nicht sprechen, sondern man konnte es uns ansehen, in welcher Phase der Trauer wir uns befanden. Schrieben wir Briefe, konnte man das auch anhand der Briefe ablesen, denn die waren eben auch unterschiedlich, je nach voller oder halber oder Vierteltrauer gestaltet. Regenschirme, Sonnenschirme, Fächer, das Taschentuch, also alles Mögliche, was das trauernde Herz begehrt, das gab es in diesen Modegeschäften. Ja, und mit diesem kleinen Einblick so in meine Welt, ja, bin ich auch schon am Ende angekommen, aber nicht, also nur für heute Abend, nicht generell am Ende. Da stehen die Briefe und so. Ja, und freue mich, dass Sie mir gefolgt sind, dass Sie neugierig und offen waren, etwas über diese ganz anderen Zeiten zu erfahren. Möchte mich ganz herzlich bedanken beim ambulanten Hospizdienst und nochmal erinnern, ja, gerne hier fleißig spenden, damit diese wichtige Arbeit auch erhalten bleibt. Und wer gerne jetzt noch seine Erfahrungen, die er getätigt hat, vertiefen möchte, ja, der Dankeschön. Ja, mein kleiner Lehrling. Der hat nun auch die Möglichkeit, das neue Buch von mir zu erwerben. Da habe ich einmal alles niedergeschrieben, denn wissen Sie, es gibt solche Bücher nicht, wo wirklich so dieses ganze Brauchtum, diese ganze Totenkultur von uns aus Deutschland einmal festgehalten wurde, mit verschiedenen regionalen Beispielen gespickt.
2: Friedhofsgeflüster. Von Leichenbittern, Aufhockern und der Angst vor dem Scheintod. Von Anja Kretschmer, erschienen im Hinsdorf Verlag.
0: An Sie und ich verabschiede mich. Danke, dass Sie meine Gäste waren.
3: Ja, wir kommen vom Freien Radio.
0: Ja, ich habe schon gehört.
3: Und haben das aufgenommen.
4: Ja. Wie sind Sie auf diese Idee gekommen? Also das hat mich schon fasziniert, als die Einladung ankam über die Hospiz. Ich bin auch Hospizmitarbeiterin. Und da habe ich gedacht, und wie kommt man auf diese Idee?
0: Diese Idee entstand während meiner Doktorarbeit. Ich habe Kunstgeschichte studiert und in Volkskunde promoviert. Und habe eben, also ich selbst stehe Friedhöfen sehr offen und auch leidenschaftlich gegenüber. Und ich wollte die Menschen gerne auch wieder auf diese Orte holen, ihnen zeigen, dass sie weitaus mehr als traurige Orte sind, sondern viel mehr zu bieten haben. Und ich wollte, dass die Menschen sich mehr mit ihrer eigenen Endlichkeit beschäftigen, dass sie wieder miteinander ins Gespräch kommen. Und deswegen wollte ich einfach einmal aufzeigen, wie sah das früher noch so aus, ne? Wie waren wirklich so unsere Ahnen in diesem Metier so aufgestellt? Und
4: viele Dinge sind mir bekannt vorgekommen von meiner Großmutter. Aha. Die, also zum Beispiel die Trauerkleidung.
0: Ja.
4: Ich erinnere
0: mich
4: noch gut dran, als mein Großvater verstorben ist, in Schwarz gehüllt, bis zum geht nicht mehr. Und gut, meine Mutter war auch da, die also auch nur lebte. Aber es war unglaublich. Also gerade das, was sie erzählt.
5: Es war sensationell. Ihre Lache ist so süß.
0: Dankeschön.
4: Also das, was sie auch so erzählt hat, also diese Dinge einfach alle, die kamen auch alle von meiner Großmutter. Es wurde richtig auch an uns kleine Kinder abgegeben. Also das war jetzt nicht so, dass wir hier schon erwachsen oder so waren, aber das war Tradition.
0: Ja.
4: Hier lag viel daran, dass sie diese Tradition auch weitergeben. Dafür habe ich auch meine Liebe zum Friedhof. Weil das immer ein schöner Ort
0: ist. Ja, also, ja. Und irgendwo ja auch was Natürliches. Ja.
4: Genau.
0: Wenn man so aufwächst, ist es einfach... dazu gehört.
4: Bei einer guten Freundin erlebt, die jetzt auch schon verstorben ist. Aber sie hat ihren zweiten Mann auch zu Hause aufgebahrt. Das habe ich zum ersten Mal da so erlebt, also als Erwachsene jetzt, wo ich gedacht, Donnerwetter, das ist doch auch schön.
6: Ja.
0: Ja, ist es auch. Vor allem, um es zu begreifen.
4: Ja, genau.
3: Nochmal vielen, vielen Dank.
0: Ja, ich danke auch. 22.

0: Das war unsere Sendung Seniorenmagazin mit dem Friedhofsgeflüster. Sabine und Manfred, wie war das denn jetzt für euch?
1: Also ich muss sagen, ich bin ganz fasziniert und jetzt auch gerade nochmal wieder im Hören des Spaziergangs. Es ist schon eine ganz bewegende und auch faszinierende, ja, so wie Manfred am Anfang gesagt hat, eine spukige Veranstaltung gewesen. Hat sehr viel Freude gemacht und ich werde für meine Friedhofsspaziergänge, die ich ja regelmäßig auch von der Hospiz aus mache, für die Seelenspaziergänge, bestimmt einiges mitnehmen.
2: Ja, und mir ging es so, viele Situationen, die sie jetzt so erzählt hat, von wegen die Krähen oder Tauben und was überhaupt früher so gemacht wurde, wurde mir gerade wieder bewusst, als ich einen Roman gelesen habe und da kamen sehr viele Sequenzen darin hervor. Und da sagte ich, ach guck mal, das ist genau das, was wir auf dem Friedhofsgeflüster gehört haben.
0: Ja, sehr schön. Also vielen Dank und wenn ihr uns dann im August wieder einschaltet, bitte denkt daran, dann sind wir glasklar auf DAB Plus zu hören oder auf unserer Website im Stream.

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1: Herzlich willkommen zu Mrs. Pepsteins Welt, eurer Lieblingsradiosendung, zumindest jetzt im Moment, in dem ihr sie eingeschaltet habt. Ihr hört diese Sendung auf einem freien Radio eurer Wahl. Wenn es der 9.6. ist, dann hört ihr es gerade live bei Radio Blau. Ansonsten jetzt neu wieder bei Radio Korax in Halle. Jeden dritten Samstag im Monat und noch auf vielen anderen freien Radios. Ich grüße dann im Laufe der Sendung noch ein paar Leute in anderen freien Radios. Aber worum geht's heute in meiner Sendung? Ich habe die Überschrift heute gewählt, Peppy's Pride. Ich weiß nicht, wie es euch geht mit diesen ganzen Monatsbenennungen und manchmal auch Feiertagen. Ganz dolle fühle ich es immer am 8. März. So, hey, ich bin 365 Tage lang Feministin und ich der 8. März, da denken dann alle an Gleichberechtigung und so, und ich finde es auch total gut und wichtig und ich feiere auch selbst den 8. März, aber irgendwie ist es dann auch manchmal ein Feigenblatt und viele Menschen denken einfach 2-3 Tage später schon gar nicht mehr dran. Und ähnlich ist es, glaube ich, auch mit dem Pride Month, der auch oft benutzt wird für so Queerwashing, wo dann einfach große Bekleidungsketten irgendwas mit Regenbogen rausbringen und denken, sie können dadurch die Welt verändern. Deswegen stehe ich dem Pride Month so ein bisschen skeptisch gegenüber, aber eigentlich ist es natürlich total gut, einen ganzen Monat lang auf queere Rechte und queere Geschichte aufmerksam zu machen und das einfach auch zu feiern. Und das Feiern, das will ich heute in dieser Sendung auch mit euch machen. Ihr könnt heute mehrere Tickets für kommende Veranstaltungen gewinnen. Ihr habt euch Lieder gewünscht, eure liebsten queeren Artists gewünscht oder Pride, so für Pride bekannte KünstlerInnen oder Songs, und das wird heute eine ganz tolle, schöne, empowernde Sendung, zumindest wünsche ich mir das. Und genau, wir starten jetzt rein mit einem Song von Mine, der jetzt gerade erst rausgekommen ist. Ein neues Album von Mine gibt's dann im Herbst, Konzert in Leipzig ist im November, und ja, in dem folgenden Song, der Oxytocin heißt, geht's um Konsens und um das Hormon, was ausgeschüttet wird, wenn man ja, miteinander zu tun hat, und ja, warum das toll ist, wenn das dann auch noch konsensuell, also einvernehmlich passiert. Und den Song hört ihr jetzt. Damit starten wir rein. Mine mit Oxytocin.

das war Maribou von ihrem aktuellen Album Alpha Feminist. Und ja, das reicht dann jetzt auch gleich erstmal hier für Kirmes Hyperpop Rap. Aber wenn euch das jetzt gefallen hat, Maribou, die Show, die Maribou in Leipzig spielt, die ist schon ausverkauft, aber es wird eine Zusatzshow geben am 1. Oktober. Ich weiß, es ist noch ewig hin, aber vielleicht denkt ihr euch so, ja, was soll's, am 1.10. habe ich safe nichts vor. Dann habt ihr jetzt zum ersten Mal die Gelegenheit, Tickets zu gewinnen heute hier für das Konzert von Maribou am 1.10. im Werk 2. Ihr könnt jetzt gleich, wenn der nächste Song läuft, hier anrufen. Ich hoffe, ihr habt Bleistift und Papier bereitgelegt. 0341 ist die Nummer von Radio Blau und an die 30 100 06. Wenn ihr am 1.10. auf das Maribou-Konzert gehen wollt im Werk 2, dann ruft ihr jetzt einfach gleich an, während dieser schöne Song hier läuft, The One von Planning to Rock und Romy.

wunderschöne queere Love-Hymne hier von Planning to Rock und Romy. Romy kennt ihr vielleicht von The XX, die ist Teil von The XX. Und Planning to Rock ist natürlich eine Person, die ihr hier in der Sendung schon oft gehört habt, die ich auch vor Jahrzehnten schon interviewt habe und echt gerne mal wieder live sehen würde, die ganz fantastische Remixe macht und mit meine liebsten elektronischen Songs gemacht hat, zum Beispiel das wundervolle Transam. Genau, Planning to Rock war das jetzt. Und jetzt kommen wir zu einem anderen, zu einer anderen queeren Hymne, einer deutschsprachigen von Schrottgrenze. Und der Song heißt Sterne und gewünscht hat sich den Krachfink. Schöne Grüße

Und das wurde mir auf Instagram empfohlen. Liebe Grüße an dieser Stelle an Kami, die sich diesen Song gewünscht hat. Und wenn ihr Semia mal live sehen wollt, ich habe es gerade mal nachgeschaut, am 13.06. spielt sie auf dem Festival Contre Racisme in Hannover. Vielleicht seid ihr da zufällig am Wochenende und könnt da einfach hingehen und euch Semia angucken. Oder ihr hört euch mal noch mehr Musik an von dieser aufstrebenden jungen Künstlerin, die hier eine schöne Begegnung in einer Bahn beschreibt. Genau, wir kommen jetzt aber zu einem Weltstar und zwar zu Dana International, eine israelische Popsängerin. 1998 hat Dana International in Birmingham den Eurovision Song Contest gewonnen und sie war, soweit ich das weiß, die erste Transperson, der das gelungen ist und sie ist eine LGBT-Ikone in Israel und in Ägypten und jetzt spiele ich einen Song für Jonathan von Dana International. Viel Spaß!

Ja, Diva war das von Dana International und ich hoffe, ihr seid jetzt lieb und fröhlich durch eure Küche gehüpft zu diesem Welthit Diva und ihr seid jetzt schon bestens eingestimmt auf das, was jetzt gleich kommt, denn es gibt jetzt gleich zwei Weltpremieren in Mrs. Pepsteins Welt und jetzt wird es gleich aufregend. Ich habe leider keinen Tusch vorbereitet, aber ich sage jetzt erstmal noch die Telefonnummer nochmal von Radio Blau, die 0341 für Leipzig und das ist die 30 100 06. Also 0341 für Leipzig und dann die 30 100 06. Liebe Grüße an alle Menschen, die alt genug sind, um sich trauen zu telefonieren. Wenn ihr mir lieber schreiben möchtet, dann dürft ihr das natürlich auch. Es soll Menschen geben, die es total blöd finden, irgendwo anzurufen. Deswegen sage ich, wäre am einfachsten, ihr schickt mir eine Direktnachricht auf Instagram. Da heiße ich Mrs. Pepsteins Welt, alles zusammengeschrieben. Und die Menschen, die das jetzt hören, später, irgendwann nach dem 9.6., schreibt mir doch gerne eine Mail, wenn ihr diese Sendung hört und toll findet. Ich schicke euch einfach ein kleines Überraschungspaket. Also den Menschen, die mir zuallererst schreiben, dass sie die Sendung nach dem 9.6. gehört haben und wo sie die gehört haben. Ihr bekommt von mir eine kleine Postkarte aus dem Urlaub oder eine andere Überraschung auf jeden Fall. Also die Telefonnummer habt ihr euch jetzt hoffentlich aufgeschrieben. 0341 für Leipzig und dann die 30 100 06. Und jetzt kommen zwei Weltpremieren. Wir fangen mit der an von Simone. Ich weiß nicht, wie es euch geht, aber vielleicht raucht ihr oder ihr habt irgendein anderes ganz furchtbares Laster, das ihr gerne loswerden möchtet. Was hilft euch dabei, wenn ihr Ideen habt, wenn ihr erfolgreich wart, mit dem Rauchen aufzuhören, dann könnt ihr mir gerne Nachrichten schreiben, wie ihr das geschafft habt. Denn Simone möchte das gerne schaffen und hat deswegen einen Song geschrieben, den ihr jetzt gleich hören werdet. Der heißt Ich schaff das schon und entstanden ist der in einem Song-Workshop, der in der Hörfunk- und Projektwerkstatt stattgefunden hat, geleitet von Theresa Elflein. Und ihr hört jetzt Simones Song, den ich höre jetzt auf mit Rauchen Song. Weh, ihr raucht jetzt dazu. Ihr müsst jetzt, dürft jetzt 2 Minuten 15 nicht rauchen. Das ist eine Weltpremiere hier in Mrs. Pepsteins Welt. Gleich kommt noch eine, aber zuerst mal Simone mit Ich schaff das schon.

Ich schaff das schon. Von Simone. Und ja, herzlichen Glückwunsch an alle, die gerade nicht geraucht haben und alle, die sowieso nicht mehr rauchen. Genau, und diejenigen, die es noch machen, ich habe euch auch lieb, aber bitte stellt euch nicht neben mich und raucht. Danke. Ja, das war eine Weltpremiere hier und jetzt kommt gleich noch die nächste hinterher. Es gibt nämlich ein tolles neues Duo in Leipzig, die einen tollen Song gemacht haben mit einem spannenden Musikvideo, für das mein Telefon verwendet wurde. Also welche Ehre. Ich habe kurzfristig mal für einen Tag mein Telefon verliehen. Das könnt ihr euch dann gleich im Nachgang dieser Sendung noch irgendwie nacherschließen, wenn ihr möchtet. Und ja, die Gruppe, die ihr jetzt hört, heißt Taxi Später. Und ihr hört jetzt als Weltpremiere hier in Mrs. Pepsteins Welt den Song Power Nap im Palazzo.

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1: Oh nein, es ist schrecklich. Wir hören es gleich einfach nochmal. Okay, ich verspreche es. Ich spiele jetzt mal was anderes. Das ist jetzt ein richtig, richtig doofer Fehler. Es tut mir leid. Hört jetzt erstmal bitte Robin. Wir spielen einfach gleich nochmal Powernap im Palazzo.

Ihr hört Mrs. Pepsteins Welt auf einem freien Radio eurer Wahl. Und gerade ist mein technisches Missgeschick passiert. Ich hatte eine Datei nicht richtig kopiert und dann einen Stick rausgezogen. Ja, das passiert euch vielleicht auch manchmal. Es ist nur ein bisschen blöd, wenn es mitten in einer Live-Sendung passiert. Deswegen 1000 Entschuldigungsküsse und Grüße an Taxi später. Ich spiele natürlich euren Song jetzt einfach gleich nochmal. Aber ich würde euch jetzt gleich sagen, wo ihr Taxi später auch in einer Live-on-Stage-Premiere erleben könnt. Und auch Simone werdet ihr dort erleben. Und auch mich und noch ganz viele andere. Nämlich, es gibt den zweiten Schlagergarten im Coney Island. Wer letztes Jahr im Sommer dabei war, es war ein großes Fest. Und alle, die Angst vor Schlager haben, den kann ich sagen, Schlager ist gar nicht so schlimm. Schlager kann Pop sein, Schlager kann Chanson sein, Schlager hat ganz viel Liebe, ganz viel Queerness und das feiern wir wieder im zweiten Schlagergarten, unter anderem mit Angelika Martin und mit der Band Böse Katze, wie heißt sie jetzt noch gleich? Mist, jetzt habe ich hier das Dings geschlossen. Böse Katze, Gute Katze, glaube ich. Eigentlich eine Punkband, die haben aber auch ein Schlagerset und das bieten sie da. Außerdem wird es noch Angelika Martin geben und ganz viel drumherum, einen Wolle-Petri-Lookalike-Contest. Es gibt Quizzes und ich darf dann auch auflegen. Im letzten Jahr war das wunderschön, gemeinsam mit Hyäne Fischer dann den Abend noch zu beschließen und euch alle da tanzen zu sehen. Das war wirklich super emotional. Leute sind danach zu mir gekommen, haben mich umarmt. Sowas passiert mir selten beim Auflegen. Ja, es freuen sich Leute und es tanzen Leute, cool, aber der Schlagergarten war ganz besonders und ich hoffe, der zweite, oder ich gehe davon aus, der zweite wird auch wieder ganz besonders und der wird am 27.06. im Coney Island stattfinden. Also auch wenn ihr das jetzt gerade in Halle hört, dann habt ihr auch noch die Möglichkeit, dabei zu sein. Genau, jetzt hört ihr nochmal Taxi später mit dem Song Powernap im Palazzo und da kam gerade so eine ganz geile Line vor, die ich mir schnell aufschreiben wollte. Dann ist dieses technische Missgeschick passiert. Also ich hoffe, ich schaffe das jetzt gleich nochmal, euch diese Line rauszuziehen und mir nochmal zu merken. Und ihr könnt aber in der Zwischenzeit anrufen. Denn ihr könnt 2 Freitickets gewinnen für die Schlagerdisco, für den Schlagergarten am 27.06. im Coney Island in Leipzig. Ruft einfach an unter 0341 für Leipzig und dann die 3106. Jetzt klingelt schon das Telefon. Für euch jetzt also Taxi später mit Powernap im Palazzo.

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Ja, und das ist hier ein absoluter Disco-Klassiker. Donna Summer mit Love to Love You, Baby. Das hat sich gewünscht. Jasper, liebe Grüße gehen an dieser Stelle nach Berlin. Und ich kann euch einfach eins der Bücher von Jasper empfehlen. Jasper Schrey hat nämlich ganz tolle queere Literatur geschrieben, die für Jugendliche und für Erwachsene geeignet ist. Also zuletzt habe ich gelesen Erwachsen. Nein, stimmt gar nicht. Nicht Erwachsen habe ich als letztes gelesen, aber Erwachsen empfehle ich euch auf jeden Fall auch. Und ich empfehle euch auch das schöne Kleid. Da geht es um eine queere Pflegefamilie. Und den letzten Titel, den bin ich euch jetzt gerade noch schuldig, aber ihr könnt ja einfach mal Jasper Nikolaisen selbst eingeben in eine Suchmaschine eurer Wahl. Ihr hört Mrs. Pepsteins Welt auf Radio Blau. Die Tickets für die Schlagerparty, für den Schlagergarten im Coney Island sind weg. Herzlichen Glückwunsch, Stefanie. Und liebe Grüße an Dorina und die Person, die noch mit dir gerade Radio hört. Ihr habt es leider nicht geschafft und leider sind die Tickets schon weg. Aber schön, dass ihr angerufen habt und weil ihr hier angerufen habt und so fleißig Radio hört, bekommt ihr jetzt ein Wunschlied und zwar ist es von Münchner Freiheit, haben sie sich gewünscht. Ohne dich schlafe ich heute Nacht nicht ein. Viel Spaß.

West End Girls von Pet Shop Boys hier im Remix von DJ Hell, der nicht aus der Hölle kommt, sondern eigentlich Helmut heißt und mit Gigolo Records ein legendäres Label hatte, glaube ich, genau, und ja, das war für meine Love. Und jetzt geht's weiter mit Love Sensation von Madonna, ein Song, der jetzt gerade erst rausgekommen ist, nicht umsonst im Pride Month. Ihr hört Mrs. Pepsteins Welt hier auf Radio Blau und jetzt kommt halt mal einfach noch ein krasser Popstar hier rein.

Ja, Love Sensation war das von Madonna. Da kommt dann auch bald noch ein ganzes Album raus. Und ich denke mal, diese Hymne, die werden wir auf vielen CSDs in diesem Jahr hören. Dazu erzähle ich euch dann gleich mehr zum CSD in Leipzig, zu ein paar Veranstaltungen drumherum. Und einläutend möchte ich für euch das Stück spielen Monster Truck von Julia Becker. Das hat sich Franz gewünscht. Und das hat auch ein kleines bisschen vielleicht auch was zu tun mit etwas, was ich euch dann danach erzählen will.

Ja, alles muss größer, damit der Körper kleiner aussieht. Das war Monster Drug von Julia Becker, ein Stück, das auch jetzt schon einige Jahre auf dem Buckel hat, aber ich lieb's nach wie vor. Und apropos Truck, wenn ihr Lust habt, auf dem Leipziger CSD mit auf einem Truck zu fahren, auf dem ich auch noch auflege, dann könnt ihr gerade bei der L-Gruppe Tickets dafür gewinnen, eine Weile mitzufahren auf dem Truck der L-Gruppe. Genau, ihr habt es richtig gehört, ich werde da auch auflegen und ich bin ja ÖPNV Ultra, deswegen finde ich das total super. Ich hoffe, ihr auch. Ich freue mich total darauf irgendwie. Und ja, wenn ihr Bock habt, ihr findet die Infos auf den Social Media Seiten von der L-Gruppe. Wenn ihr jetzt keine Lust habt, auf einem Truck mitzutanzen, check ich, das ist safe nicht jeder Mensch ist Sache. Dann habe ich noch einen anderen Veranstaltungstipp für euch und zwar am Samstag, den 18. Juli, das ist der Tag vom CSD in Leipzig, gibt es im Werk 2 eine Queernacht und die nennt sich Queernacht meets Juicy's Speedfriending. Das Juicy ist ein queerer Sexshop in Leipzig-Konnewitz und ja, da gibt es einen Speedfriending, also für Leute, die neu in Leipzig sind oder eine Partybegleitung für den Abend suchen, die können ab 20 Uhr an diesem Speedfriending teilnehmen und durch angeleitete Fragen kann man da ins Gespräch kommen und neue Menschen kennenlernen, mit denen man direkt auch abends auf eine Party gehen kann. Und die Queernacht, die findet dann ab 22 Uhr statt und das ist ja so eine Party für Queers und Allies am Konnewitzer Kreuz im Werk 2. Genau, also wenn ihr tagsüber dann unterwegs seid für Pride and Riot auf den Straßen von Leipzig, abends könnt ihr dann einfach tanzen und die Vielfalt und die Liebe feiern. Und die DJs, die da dabei sein werden, sind Me Ones, DJ Juzens und Selavi. Genau, und ich wünsche euch da auf jeden Fall viel Spaß, wenn ihr da hingeht. Ihr könnt aber jetzt sogar, wenn ihr möchtet, kostenlos dahin gehen, denn ich verlose jetzt nochmal 2 Tickets für die Juicy Meets Queernacht im Werk 2. Und wenn ihr diese Sendung jetzt in der Wiederholung hört, entweder bei Radio Blau oder Ausstrahlung bei Radio Korax, dann könnt ihr auch immer noch diese Tickets gewinnen. Schreibt mir bitte einfach eine Mail an briefkasten@mrspepstein.de. Mrs. Pepstein schreibt sich MrsPepstein. Und oder ihr schickt mir einfach eine Direktnachricht auf Insta, dass ihr die Tickets für die Queernacht gewinnen möchtet. Und gleiches gilt auch für die Tickets von Maribu im Oktober. Und für Cornelia kommt jetzt der Song Lesbisch von Ebbo.

alle Pretty Babes sind lesbisch und gehen auf den CSD. Und genau, ich erzähle euch jetzt noch kurz was über den Leipziger CSD. Das Motto ist nämlich keine Ruhe, kein Zurück, queere Rechte Stück für Stück. Der CSD ist ja auch eine politische Veranstaltung. In Dresden hat er letzte Woche schon stattgefunden. Da stand kurz im Raum, dass der CSD nicht mehr als politische Veranstaltung anerkannt wurde. Zum Glück hat sich das dann am Ende doch nochmal in die richtige Richtung bewegt. Also das ist auf jeden Fall auch eine politische Veranstaltung, auf die ihr gehen könnt und sollt, um euch für queere Rechte einzusetzen. Und in Leipzig könnt ihr das machen schon eine Woche vor dem CSD Samstag. Da finden ganz viele verschiedene Veranstaltungen statt. Zum Beispiel in der Rosalinde gibt es zwei Wochenenden, wo ein Wagen vorbereitet wird und wo man schon Transbis und Plakate vorbereiten kann und miteinander ins Gespräch kommen kann. Und es finden noch ganz, ganz viele andere Veranstaltungen statt. Wichtig ist aber auch, dass ihr auch auf die kleineren CSDs fahrt. In Leipzig ist es ja mittlerweile eine sehr große Veranstaltung und eine sehr tolle große Feier. In kleineren Städten brauchen aber die Menschen vor Ort da auch ein bisschen Support aus den großen Städten. Deswegen fahrt doch auch mal nach Naumburg, nach Bautzen oder nach Pirna zum CSD oder nach Görlitz oder wohin auch immer. Ich werde euch da gleich noch ein paar Termine nennen. Ihr habt ja Zettel und Stift eh noch parat liegen, wo die Telefonnummer von Radio Blau draufsteht. Das ist die 0341 30 100 06. Da könnt ihr auch nochmal anrufen, wenn ihr Tickets haben wollt für die Speedfriending, für den Speedfriending-Event und die Queer-Nacht im Werk 2 am 18.07. Hier im Programm geht's jetzt erstmal noch weiter mit You Stupid Bitch von Girl in Red, gewünscht von Valentina.

Stupid Bitch war das von Girl in Red. Und ich empfehle euch jetzt noch eine Seite auf Instagram, die ich im letzten Jahr sehr rege verfolgt habe und das in diesem Jahr auch wieder tun werde. Und zwar ist es die Seite bright.soli.ride.psr. Und das ist quasi eine Aktion von AktivistInnen aus Berlin, die immer aus Berlin heraus den Transport oder das gemeinsame Anreisen auf CSDs in ostdeutschen kleineren Städten organisieren, sowohl Brandenburg, aber auch mal in Sachsen oder Sachsen-Anhalt. Und sie teilen dort auf der Seite auch die Termine, die in Thüringen, Sachsen, Sachsen-Anhalt und so weiter stattfinden und in Brandenburg natürlich auch, und stellen dort auch politische Forderungen. Und was die Gruppe sich bestimmt gut fände, wenn es in Leipzig auch eine organisierte Form gäbe von Menschen, die das organisieren, dass man von hier aus, von Leipzig aus, in die kleineren Städte fährt. Wenn ihr da irgendwelche Informationen habt, dass es sowas schon gibt, dann könnt ihr mir gern schreiben an briefkasten@mrspepstein.de und ich werde es dann gerne die Info entsprechend weiter verteilen. Ich selber muss auch gestehen, dass ich es auch noch nie geschafft habe, auf einen kleineren CSD zu fahren. Ich nehme es mir jetzt für diesen Sommer nochmal wieder vor und vielleicht hat ja jemand von euch Lust mitzukommen. Also wenn ihr Bock habt, mit mir mal auf einen kleinen CSD zu fahren, dann meldet euch doch einfach. Schreibt mir gerne auf Insta oder schickt mir eine Mail an briefkasten@mrspepstein.de. Ich würde mich freuen. Vielleicht können wir einfach eine kleine Pepstein-Clique machen und nach Döbeln oder vielleicht auch im September nach Halle fahren, wobei ich mir vorstellen kann, dass der CSD in Halle auch relativ groß ist und an anderen Orten mehr Support gebraucht wird. Genau. Nun gibt es aber auch Menschen, jetzt kurzer Themenwechsel, die bleiben lieber zu Hause. So einer ist Zacky Boy, zumindest beschreibt er das in dem Song, der jetzt gleich kommt. Ein Mensch aus, ich glaube lebend in, ich weiß gar nicht wo. Naja, also auf jeden Fall hat Zacky Boy gerade eine Platte rausgebracht, die nennt sich Softie. Und das sind ganz schöne Lieder, so eine Innenschau von einer Person, die auch nicht so ganz reinpasst in die Strukturen vielleicht. Vielleicht auch nicht. Es sind ganz, ganz liebevolle Songs über sich selbst, über Zacky Boy selbst, aber auch über Sachen, mit denen den Zacky Boy von außen nicht klar kommt. Also es gibt zum Beispiel auch eigentlich Pärchenlüge Nummer 2, also vielleicht eine Fortsetzung des Lassie-Singer-Hits Pärchenlüge von Zacky Boy. Aber das Stück spiele ich euch jetzt nicht, sondern ich habe mich verliebt in den Song Maus.

Ja, das war Zacky Boy mit Maus. Und wenn ihr am Wochenende zufällig in Berlin seid, am 13.06. gibt es eine Record-Release-Party von Softie von Zacky Boy. Und das sind Kokorosi. Die könnt ihr live erleben, auch in Leipzig am 26.06. im OT.

Dance. Yesterday von Coco Rosi. Und ich habe euch gerade ein falsches Datum genannt. Coco Rosi spielen am 25.06. im UT Connewitz. Genau, Tickets gibt's noch. Ich erinnere mich an die Konzerte von Coco Rosi im Jahr 2009. Da war die Wolfgang-Heinze-Straße vorm UT Connewitz verstopft, weil Menschen noch rein wollten ins UT. Es war aber restlos ausverkauft. Und Coco Rosi haben damals 2 Shows dort gespielt. Die beiden Schwestern Bianca und Sierra Cassidy sind live einfach der Hammer. Also das dürft ihr euch nicht entgehen lassen, da hinzukommen und was ganz Großartiges zu erleben. Es ist wirklich eine ganz schöne Geschichte, die es auch gibt zwischen den beiden. Die sind getrennt voneinander aufgewachsen, haben sich dann im Erwachsenenalter wiedergefunden und von dem Moment an beschlossen, gemeinsam Musik zu machen. Die eine mit einer Opernausbildung, die andere eher so die DIY und ihr habt gehört, wie das dann hinten raus klingt, wenn diese beiden Sisters gemeinsam Musik machen. Und ich könnte mir auch voll gut vorstellen, dass noch eine andere Person super zu den beiden passen würden auf der Bühne. Coco Rosi arbeiten auch mit vielen verschiedenen anderen queeren Artists zusammen und Camille aka Hans Unstern würde auch super da noch dazu passen. Stelle ich mir sehr schön vor und ihr hört jetzt diesen Wunsch von Arne in Mrs. Pepsteins Welt, Paris von Hans Unstern, a.k.a. Camille. Eigentlich Camille, the artist formerly known as Hans Unstern.

Ja, das war Dallas von nicht Seattle, jetzt sozusagen zwei amerikanische Städtenamen in einem Song und in einer Band. Ich weiß gar nicht, ob es das nochmal irgendwo gibt. Falls euch was einfällt, dann sagt gern Bescheid. Genau, von nicht Seattle gibt's in diesem Jahr auch noch ein neues Album. Da freue ich mich sehr drauf. Nicht Seattle, eine Künstlerin, die man wirklich auch live gesehen haben sollte. Ich habe die mal im Coney Island erlebt, da war es in diesem ganzen Raum, da war es so ruhig. Ich habe es selten im Coney Island so leise erlebt, weil alles so krass, weil nicht Seattle so eine Katharina Kollmann so eine krasse Präsenz auf der Bühne hat und trotzdem so ruhig ist und das irgendwie eine ganz, ganz irre Atmosphäre war. Und ja, ihre Lieder sind auch sehr schlau und sehr schön, finde ich. Und es ist Musik, auf die man sich mal einlassen muss, die nicht so schnell um die Ecke kommt und gleich danceable ist oder mitsingbar ist. Und das ist eine große Qualität und echt was Seltenes in dieser Zeit. Ich mag es sehr gerne, aber ich gebe auch zu, ich brauche für sowas auch Zeit und irgendwie Geduld, um da reinzukommen. Ja, macht es mal. Hört euch mal nicht Seattle an. Es lohnt sich, kann ich euch sagen. Wir hören jetzt noch ein Stück von Mickey Blanco, der heißt Little Feet.

Ja, das ist Schieß den Bock gewesen von Barbara Morgenstern und Tonja Reh. Die kommen nächste Woche nach Leipzig, Döbeln, nach Leipzig und nach Döbeln. Einen Tag später, am 17.06. spielen sie im Elses Erika, am nächsten Tag am 18.06. in Erlbach, glaube ich, und am 19.06. in Döbeln, genau. Und die beiden Musikerinnen sagen zu der Veranstaltung: Mit einer kurzen Konzertreihe führen wir eine Tradition fort. 2012 und 2013 waren wir gemeinsam auf Tour. 2019 erschien unser gemeinsamer Song Schieß den Bock, den habt ihr gerade gehört. Und 2021 und 2023 folgten weitere gemeinsame Konzerte. Uns verbindet eine lange Freundschaft, die Musik ganz klar mit einbezieht. Wir beide lieben das Ausreizen von Harmonien und Rhythmen, das Spiel mit wechselnden Stimmungen, die Überraschungen. Also lasst euch überraschen. Genau, am 17.06. nächste Woche, also in der Ilse, also im Biergarten, genau, und der Einlass ist 17.30 und Beginn ist 18.30 Uhr. Genau, da könnt ihr hingehen. Und wir sind auch schon fast hier am Ende von Mrs. Pepsteins Welt angekommen. Ein paar Songs haben wir noch. Wenn ihr jetzt noch auf den letzten Drücker anrufen wollt, es gibt noch Tickets für Maribu am 1.10. im Werk 2 und auch Tickets für die CSD-Party im Werk 2, die Queernacht am 18.07. Hilfe. Also zu viele Zahlen heute für mich und zu viele Daten. Beim nächsten Mal gibt's einfach wieder ein Interview. Da muss ich nicht so viele Nummern und Zahlen und Daten ansagen. Ich freue mich auf jeden Fall, dass ihr eingeschaltet habt. Und auch wenn jetzt die letzte halbe, dreiviertel Stunde ein bisschen ruhiger war, auch diese Sendung genießt. Aber wir drehen jetzt die letzte Viertelstunde nochmal ein bisschen auf. Vielleicht wollt ihr jetzt noch ein bisschen rumzappeln bei euch zu Hause in der Küche oder im Wohn-, Schlafzimmer, Balkon oder wo auch immer ihr gerade seid. Badezimmer geht natürlich auch. Und das könnt ihr jetzt machen mit dem neuen Song von Charlie XCX. Es kommt ein neues Album auch noch in ein paar Wochen raus. Ich bin gespannt. Da werden sicher auch wieder ein paar queere Hymnen drauf sein. Und jetzt aber für euch erstmal Spring, Summer 26. Also jetzt gerade quasi.

Ja, Spring Summer 26 war das von Charlie XCX. 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Und jetzt wollte ich noch eine schöne Veranstaltung irgendwie raussuchen, denn in Halle gibt es immer das Radiokiosk und jetzt suche ich gerade das Wochenende, wo das ist und finde das nicht. Aber wenn ihr die Sendung jetzt bei Radio Korax hört, dann wisst ihr das sowieso. Vielleicht sehen wir uns ja da bei dem Radiokiosk-Event in Halle. Das klingt immer ganz toll. Ich würde auch gerne mal aus einem Kiosk raus Radio machen. Das war auf jeden Fall jetzt gleich Mrs. Pepsteins Welt für heute. Ihr bekommt jetzt auf jeden Fall noch einen ganz großen Klassiker der deutschsprachigen queeren Hymnensongs, denn schließlich war das hier heute Peppy's Pride und das ist der Song Drag von Suki mit einer Reminiszenz an Drag, an Voguing, an sozusagen eine queere Community. Den hört ihr jetzt gleich. Und wenn ihr möchtet, könnt ihr mir Lob und Kritik oder Anmerkungen zu queeren Aktivitäten im ländlichen Raum, die irgendwie Support brauchen, wo ich die Informationen verbreiten soll, gerne schicken an briefkasten@mrspepstein.de oder ihr schickt mir eine Nachricht auf Instagram, da heiße ich Mrs. Pepsteins Welt. Und ich bedanke mich bei allen freien Radios, die es gibt und bei allen freien Radios, die auch meine Sendung ausstrahlen. Ich versuche die jetzt mal aufzuzählen. Radio Helsinki in Graz, Querfunk in Karlsruhe, Störfunk in Schwäbisch Hall, Radio Korax aus Halle, manchmal auch der Bermuda-Funk in Mannheim. Also ich hoffe nicht nur manchmal, sondern immer. Liebe Grüße nach Monheim. Und ich habe jetzt bestimmt noch jemanden vergessen und da entschuldige ich mich an dieser Stelle schon mal. Und natürlich Radio Blau aus Leipzig, wo ihr diese Sendung heute live gehört habt. Ich bedanke mich bei euch allen fürs Zuhören. Ihr bekommt jetzt noch Suki mit Drag und danach noch irgendeinen anderen schönen Song. Ich wünsche euch einen schönen Abend. Kommt gut durch den Pride Month. Wir sehen uns vielleicht auf dem CSD, auf irgendeinem. Wenn nicht, hören wir uns hier wieder in Mrs. Pepsteins Welt.

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herzlich willkommen zu einer heißen Ausgabe von Biff Bang Pow 60s Radio hier live beim Freien Senderkombinat in Hamburg beziehungsweise als Wiederholung beim Freien Radio Neumünster oder bei Radio X in Frankfurt. Thema der heutigen Sendung ist nunmehr zum vierten Mal Moody Psych. Also das Beste aus zwei Welten, Moody Garage so intensiv und direkt, dass es psychedelisch wirkt, oder psychedelische Garage, die aber eher atmosphärisch und in Zeitlupe daherkommt, sodass sie moody ist. Ich hoffe, ihr wisst, was ich meine. Jeder empfindet Psych ja auch ein bisschen anders. Manche merken was, manche merken überhaupt nichts. Und jetzt kommt ein Song, bei dem ich überrascht war, wie sehr der einen schicken kann, weil der nüchtern betrachtet erstmal gar nicht psychedelisch scheint, aber der hat's wirklich in sich. The Young Man, A Thought for You.

Rockertones aus Kanada, hier bei Biff Bang Power 60s Radio mit Moody Psych aus den 60ern. Und ich habe mich hier eines kleinen Tricks bedient, um den Song noch etwas psychedelischer zu bekommen. Ich habe ihn nämlich um 5% runtergepitcht, also langsamer gemacht. Jetzt einer aus der Kategorie Psych, aber Moody. Die Nomads aus Texas wissen genau, wie spät es ist und reflektieren ruhig und ätherisch über ihre Erfahrungen mit psychedelischen Substanzen.

Psych von gehirnschmelzender Qualität, The Souls of Britain, JJ Come Back to Me aus Aberdeen, Maryland, 1967. Der nächste Song stammt von einer unbekannten Band, von einem unbeschrifteten Acetat, so als ob die Geister zu einem singen würden. Der Titel des Songs ist vermutlich I Don't Need Your Love.

Spring Rain hätte ich jetzt auch gerne. My Kind aus Oregon, einer der psychedelischsten Staaten in Amerika. Biff Bang Pow, 60s Radio, die nächste Ausgabe in 4 Wochen am 25. Juli. Und hier noch ein Holy Grail à la Moody Psychonauten, The Seventh Seal aus Virginia, 1967 aufgenommen, aber erst 1999 auf Justice Records veröffentlicht. In Hamburg sagt man Psych, das heißt auf Wiedersehen. Ich danke euch fürs Zuhören.

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Dass ich ein Playboy bin? Ich muss es wissen, also bitte. Wer dir das gesagt hat? Erstens ist es unverantwortlich, so etwas über irgendjemanden zu behaupten. 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Wer hier mit wem am Tisch sitzt? 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

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Verstehst du? 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Ey, das sind wirklich höllische Schmerzen. 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